0: Gosch, Geschäftsführerin der Steirischen Frauenhäuser.
1: Ich muss mich selbst nicht überwinden und in eine Einrichtung gehen, wo das Thema schon plakativ draufsteht. Ich brauche nicht zu uns in die Frauenhäuser kommen. Ich kann mir einfach eine Beratung holen. Ich muss es niemandem erklären. Ich kann jedem Menschen sagen, ich mache Urlaub.
0: Die paar Tage können helfen, Abstand zu gewinnen und über die eigene Beziehung nachzudenken. Wer das Angebot nutzen will, meldet sich zuerst beim Beziehungstelefon der Steirischen Frauenhäuser. Informieren kann man sich auch online unter beziehungs-check.at. Dort gibt es auch einen Chatbot, der anonym eine erste Einschätzung zu Beziehungsproblemen gibt.
2: Die gewaltsamen Schülerproteste in Frankreich sind nun auch im Nachbarland Belgien voll angekommen. In Brüssel sind Polizei und Randalierer aufeinander losgegangen. David Krieglech, Relais, berichtet.
3: Die Demonstration verläuft lange friedlich, doch dann kommt es am Rand der Kundgebungen wieder zu Gewalt. Die Brüsseler Polizei erklärt, sie sei von mehreren hundert, teils maskierten Jugendlichen mit Flaschen und Steinen angegriffen worden und habe daraufhin Wasserwerfer und Tränengas eingesetzt. Es kommt zu Straßenschlachten, Mülltonnen und Barrikaden brennen, Fahrzeuge werden beschädigt. In Belgien demonstrieren seit Tagen Schüler gegen angekündigte Kürzungen im Bildungsbudget, inspiriert von ähnlichen Protesten in Frankreich. Zentrum der Demonstrationen war bisher die Stadt Lüttich, rund 100 Kilometer östlich von Brüssel.
2: Jetzt zum Wetter und zu Michael Mattern.
4: Heute ist es meist bewölkt, anfangs stellenweise auch länger nebelig und von Nordwesten her breiten sich im Lauf des Tages Regenschauer auf weite Teile Österreichs aus, die stellenweise kräftig sein können. Am ehesten trocken bleibt es von Unterkärnten bis in den Wiener Raum und hier kann es zunächst auch noch zeitweise sonnig sein. Die Temperaturen erreichen heute 12 bis 20 Grad, in 2000 Meter um die 6 Grad. Morgen Sonntag ähnliche Höchstwerte und dazu nach etwas Frühnebel eine wechselhafte, windige Mischung aus Sonne, dichten Wolken und einzelnen Regenschauern.
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1: Im Studio Daniel Teissel. Es ist 3 Uhr. Es sollte ein Selbstmordanschlag werden, das sagen die Ermittler des vereitelten Absturzes der Fly-Dubai-Maschine. Er habe so viele Menschen wie möglich töten wollen, motiviert hat ihn der 9-11-Anschlag in New York. Der Co-Pilot aus dem Oman hat laut den Ermittlungen alleine gehandelt. Er wollte das Flugzeug übernehmen und dann mit allen Passagieren an Bord in ein Terminal des Ben Gurion Airports in Tel Aviv steuern. Keine Eskalation des Handelskonflikts. China und die EU sind sich einig. Das würde der Wirtschaft auf beiden Seiten schaden. Deshalb haben sich die Verhandler beidseitig auf kleine Zugeständnisse geeinigt, berichtet Hartmut Fiedler.
2: China ist angeblich dazu bereit, die Exporte von Hybridautos in die Europäische Union zu verringern, sagte Handelskommissar Maroš Šefčovič nach den Verhandlungen in Peking.
3: We have reached a shared understanding to moderate China's export of hybrids.
2: Außerdem besteht Einvernehmen darüber, den Markt Chinas für europäische Produkte zu öffnen und den Export seltener Erden zu erleichtern. Laut Šefčovič nur der erste, aber wichtige Schritt, um das Defizit auszugleichen, das pro Tag 1 Milliarde Euro ausmacht, zu Lasten der europäischen Länder.
1: Der viel zu trockene Sommer hat in der heimischen Umwelt und Natur viel durcheinander gewirbelt. Laub- und Nadelbäume haben die heißen Monate nicht gut überstanden. Es besteht die Gefahr, dass es heuer mehr Schadholz geben wird, vor allem in Niederösterreich. Noch können das die Forstwirte allerdings nicht abschätzen. Birgit Brunner berichtet.
4: Eingetrocknete braune Blätter oder Nadeln, es liegt bereits viel Laub am Waldboden. Ungewöhnlich viel für Anfang Oktober. Manche Bäume, wie beispielsweise Fichten, sind vertrocknet. Ob es heuer mehr Schadholz geben wird als in den vergangenen Jahren, könne man noch nicht abschätzen, sagt Ulrich Schweiger, Leiter der Abteilung Forstwirtschaft in der Niederösterreichischen Landwirtschaftskammer.
5: Es hat sich heuer, wenn dann beim Schadholz, nur eine Verschiebung gegeben. Es ist weg von Windwürfen oder von Schneedruck gegangen. Heuer wird es halt eher Schadholz sein in Form von Trockenschäden. Einfach vertrocknete Bäume, die vorzeitig geerntet werden müssen oder die Aufarbeitung von Borkenkäferschadholz.
4: Der kommende Winter ist entscheidend. Bringt er ausreichend Feuchtigkeit, könnten sich die Laubbäume wieder erholen.
1: Und jetzt zum Wetter und zu Michael Mattern.
6: Heute breiten sich dichte Wolken und teils kräftige Regenschauer von Nordwesten her im Lauf des Tages auf weite Teile Österreichs aus. Schon oberhalb von 2000 bis 2500 Meter sind es Schneeschauer. Trocken bleiben kann es am ehesten von Unterkärnten bis ins Wiener Becken und hier geht sich zunächst vielleicht noch die eine oder andere Sonnenstunde aus. Es ist für die Jahreszeit immer noch relativ mild, die Temperaturen steigen auf 12 bis 20 Grad. Morgen Sonntag ähnliche Höchstwerte und mehr Sonne als heute, bei sehr lebhaftem Westwind aber auch wieder einzelne Regenschauer.
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1: Im Studio Daniel Teissel. Es ist 4 Uhr. NEOS Bundesmitgliederversammlung heute in Linz. Gemeinsam soll in turbulenten Regierungszeiten das Profil noch einmal geschärft werden. Mehr Reformtempo und Sparen im politischen System. Andreas Jölli berichtet.
2: Die NEOS präsentieren sich gerne als Reformmotor in der Regierung und noch mehr auf ihrem Parteitag. Und da geht es weniger um koalitionäre Harmonie, mehr um die eigenen Konturen.
3: Es gehört zu einem Parteitag, glaube ich, dazu, dass man auch die eigenen Positionen noch einmal klar macht.
2: Sagt NEOS-Geschäftsführer Douglas Hoyos, verweist auf zahlreiche Neuerungen bei der Bildung, die geplante Wehrdienstreform oder Einsparungen im System, drängt aber auch aufs Tempo. Beim heutigen Parteitag setzt die Partei auf das Schlagwort Sparen im System.
3: Der Staat muss natürlich ein Stück weit zuerst bei sich selber sparen.
2: Douglas Hoyos sagt, seine Partei will Politiker, Privilegien und unnötige Jobs abschaffen.
3: Ich denke ja an die nicht amtshörenden Stadträte in Wien beispielsweise.
2: Zudem plädiert er für ein neues Gehaltssystem für Politiker. Künftig soll ihr Verdienst stärker an Ergebnisse geknüpft werden. Eine Art Fixbetrag und dazu noch ein Bonussystem, wenn gewisse politische Ziele erfüllt werden.
1: Starkes Erdbeben in Panama. Das Beben der Stärke 7,7 hat einige Schäden an Gebäuden angerichtet und in der Hauptstadt Panama City Panik ausgelöst. Tausende Menschen sind aus den Gebäuden gerannt. Der internationale Flughafen ist kurzzeitig geschlossen worden. Gut 2 Stunden lang hat in mehreren Ländern an der Pazifikküste eine Tsunami-Warnung gegolten. Einige verletzte Personen sind in Krankenhäuser gebracht worden. Kurioser Streit in der Schweiz. Ein bekannter Sportschuhhersteller mit Sitz in Zürich verwendet das Schweizer Kreuz als Herkunftsmarke. Die Schuhe werden aber in Vietnam produziert und das sorgt für Diskussionen. Bettina Brennergast berichtet.
4: Wenn das Schweizer Kreuz draufsteht, muss auch Schweiz drin sein, sagt Urs Vorer vom Schweizerischen Gewerbeverband. Es reicht nicht, wenn On seine Schuhe in Zürich entwickelt.
5: Das Schweizer Kreuz muss denjenigen vorbehalten bleiben, die tatsächlich in der Schweiz produzieren. Uns geht es darum, dass die Konsumentinnen und Konsumenten nicht irregeführt werden.
4: On argumentiert, dass durch die geistige Ingenieursleistung eine große Wertschöpfung in der Schweiz stattfindet. Die kleine Kammer des Parlaments hat sich schon dafür ausgesprochen, dass die Regeln für das Schweizer Kreuz verschärft werden. Als nächstes berät der Nationalrat, wie es weitergehen soll. Werbefachleute gehen aber schon davon aus, dass On das Schweizer Kreuz verlieren wird.
1: Und jetzt zum Wetter und zu Michael Mattern.
6: Heute ist es meist bewölkt, anfangs stellenweise auch länger nebelig und von Nordwesten her breiten sich im Lauf des Tages Regenschauer auf weite Teile Österreichs aus, die stellenweise kräftig sein können. Am ehesten trocken bleibt es von Unterkärnten bis in den Wiener Raum und hier kann es zunächst auch noch zeitweise sonnig sein. Die Temperaturen erreichen heute 12 bis 20 Grad, in 2000 Meter um die 6 Grad. Morgen Sonntag ähnliche Höchstwerte und dazu nach etwas Frühnebel eine wechselhafte, windige Mischung aus Sonne, dichten Wolken und einzelnen Regenschauern.
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1: Arthur Treinacher. US-Präsident Trump kündigt russische Diesellieferungen an die USA und den Weltmarkt an. Er habe sich darüber in einem Telefonat mit Kreml-Chef Putin geeinigt. Russland wolle umgehend mehr als 300.000 Tonnen Diesel bereitstellen, ab November weitere 1,5 Millionen Tonnen. Putin zufolge sollen die Lieferungen der gesamten Weltwirtschaft zugutekommen. Die Ukraine reagiert empört. Kritik kommt auch von Großbritannien und den US-Demokraten. Flughafen Wien-Vorstand Ofner fordert eine Senkung der Ticketsteuer. Sie verteuere den Standort Wien und führe dazu, dass Airlines abwandern und Passagiere verloren gehen, so Ofner am Abend in der ZIP2. Eine Halbierung könnte demnach sogar die Steuereinnahmen erhöhen. Einen ökologischen Lenkungseffekt sieht Ofner nicht, da die Flüge lediglich anderswo stattfinden würden. Auch mehr als 80 Jahre nach dem Ende der NS-Herrschaft hält sich in Österreich ein Mythos. Hitler und die Nationalsozialisten hätten die österreichischen Autobahnen gebaut. Tatsächlich stimmt das nicht, Johannes Ruprecht berichtet.
2: Adolf Hitler wollte 1100 bis 1400 Kilometer Autobahn in Österreich bauen. Fertiggestellt haben die Nationalsozialisten aber gerade einmal 17 Kilometer. Zu diesem Ergebnis kommt ein Forschungsprojekt im Auftrag der ASFINAG. Die weit verbreitete Meinung, dass die Nazis die österreichischen Autobahnen gebaut hätten, ist also falsch, sagt Historiker Bertrand Perz. Er war am Forschungsprojekt beteiligt.
3: Diese Langlebigkeit dieser Vorstellung hat natürlich mit der NS-Propaganda zu tun, die sehr erfolgreich das Autobahnprojekt vermarktet hat.
2: Sie wirkt bis heute in den Köpfen vieler Menschen nach. In Wirklichkeit wurde die Westautobahn A1 erst viele Jahre nach der Nazi-Herrschaft vollendet, nämlich Ende der 1960er Jahre. Alle anderen Autobahnen sind deutlich später fertig gebaut worden.
1: Johannes Ruprecht hat berichtet. Hurricane Isaias ist an der US-Golfküste auf Land getroffen. Nahe der Stadt Destin in Florida erreichte der Sturm Windgeschwindigkeiten von bis zu 165 Kilometern pro Stunde. Es drohen Sturmfluten und Überschwemmungen. In mehreren Bundesstaaten gilt der Notstand. Flüge fallen aus, Schulen und Geschäfte bleiben geschlossen. Gefährdete Küstengebiete wurden vorsorglich evakuiert. Das waren die Nachrichten mit Arthur Treinacher. Und jetzt zum Wetter.
4: Das Wochenende bringt weiterhin ziemlich durchschnittliche Oktobertemperaturen zwischen 10 und 18, im Osten bis 20 Grad, in 2000 Meter Höhe meist knapp über 0 Grad. In der vergangenen Nacht hat es größtenteils auf 12 bis 4 Grad abgekühlt. Stellenweise ist es nebelig geworden. Von Vorarlberg bis zum Waldviertel ist mittlerweile schon wieder ein wenig Regen dabei. Tagsüber breiten sich heute Regenschauer von Nordwesten her auf den Großteil Österreichs aus. Ganz trocken bleiben kann es etwa im Großraum Wien. Die Sonne zeigt sich höchstens zwischendurch. An der Alpennordseite spürt man zeitweise mäßigen bis lebhaften Westwind. Morgen wird der Wind hier und auch im Osten verbreitet lebhaft. Generell bringt der Sonntag aber mehr Sonne als heute und nur einzelne Schauer. Größere Regenmengen sind dann auch in der kommenden Woche nicht in Sicht und das Temperaturniveau ändert sich vorerst wenig. Die Höchstwerte werden sich meist zwischen 11 und 19 Grad bewegen. So viel zum Wetter von Gerald Holzinger.
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1: Morgen wird in der Steiermark das innovative pastorale Waldprojekt Kaiserwaldkraft eröffnet. Die beiden Pastoralreferentinnen im Seelsorgeraum Kaiserwald, Anja Asel und Ines Quar, laden Sie in diesen Wald ein, der mehr sein wird als ein Wald. Es ist ein Ort, wo man Kraft schöpfen, Begegnungen erleben und sich erinnern kann.
2: Es ist ein schönes Zeichen, dass Kirche dann lebendig ist, wenn Menschen unterschiedlichen Alters ihre Ideen, Fragen und Talente einbringen. Wir freuen uns besonders, dass bei Kaiserwaldkraft zwei Schülerinnen sich im Rahmen ihrer Diplomarbeit mit dem Projekt auseinandersetzen und ihre eigenen Zugänge und Perspektiven in unsere gemeinsame Arbeit einbringen. So wird aus einer Idee, die wir als Kirche begonnen haben, lebendiges Miteinander vieler Menschen und Generationen.
3: Wir bleiben mit der Schöpfung und dem Kreislauf des Lebens bis zum Tod verbunden. Deshalb entsteht hier auch ein Waldfriedhof für Baumbestattungen. Vielleicht ist genau das die große Botschaft, die uns der Wald schenken kann. Wir sind Teil eines größeren Ganzen. Wir wachsen, blühen, verändern uns, lassen los und dürfen darauf vertrauen, dass unser Leben getragen ist. Mit der Eröffnung am 11. Oktober beginnt eigentlich erst das Leben dieses besonderen Ortes. Geplant sind langfristig Waldwanderungen, Veranstaltungen und spirituelle Angebote. Ebenso Möglichkeiten zur Trauerbegleitung und zum gemeinsamen Erinnern. So soll Kaiserwaldkraft zu einem lebendigen Ort werden, der Menschen in ganz unterschiedlichen Lebenssituationen begleitet. Beim Aufatmen, beim Begegnen, beim Feiern und schließlich auch beim Abschiednehmen.
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1: Im Nachrichtenstudio ist Konstantin Hahn. In Panama hat es in der Nacht ein starkes Erdbeben gegeben. Das Beben der Stärke 7,7 hat den Süden des Landes erschüttert, Gebäude beschädigt und tausende Menschen auf die Straßen getrieben. Daniel Teichl berichtet.
2: Tausende Menschen rennen schreiend aus Häusern, Wolkenkratzern und Wohnungen, versammeln sich dann im Freien und spüren, wie der Boden unter ihnen bis zu einer Minute lang wackelt und bebt. In Panama City wird der internationale Flughafen kurzzeitig geschlossen. Gut 2 Stunden lang gilt in mehreren Ländern an der Pazifikküste eine Tsunami-Warnung. Malizi Rivera vom Katastrophenschutz sagt, einige verletzte Personen sind in Krankenhäuser gebracht worden. Todesopfer gibt es bisher keine. Im Umkreis des Epizentrums des Bebens, rund 200 Kilometer von der Hauptstadt entfernt, wurden Gebäude, Straßen und Kirchen beschädigt.
1: Die Neos kommen heute in Linz zu einer Mitgliederversammlung zusammen. Die kleinste Regierungspartei will sich bei der Veranstaltung auf Sachthemen konzentrieren, trotz des erfolgten Umbaus beim Koalitionspartner SPÖ. Ein Schwerpunkt wird auf das Sparen im System gelegt. Eine Wahl des Parteivorsitzes steht diesmal nicht an. Die EU präsentiert heute einen Vorschlag für das nächste mehrjährige Budget. Der Vorschlag soll laut Medienberichten Kürzungen an dem von der EU-Kommission vorgeschlagenen 2 Billionen Euro Haushalt vorsehen, um etwa 100 bis 200 Milliarden Euro weniger. Bereits im Vorfeld hatte es geheißen, die Kürzungen würden den Nettozahlerländern, darunter Österreich und Deutschland, nicht weit genug gehen. Die irische Ratspräsidentschaft peilt an, bis Ende des Jahres eine Einigung zum Budget zu erzielen. In der Schweiz sorgt der Schuhhersteller On für große Diskussionen. Das Unternehmen mit Sitz in Zürich verwendet das Schweizer Kreuz als Herkunftsmarke, obwohl er seine Schuhe in Vietnam produzieren lässt. Jetzt gibt es eine Petition, die strengere Regeln für das Verwenden des Schweizer Kreuzes verlangt. Aus der Schweiz Bettina Brendergast.
3: Wenn das Schweizer Kreuz draufsteht, muss auch Schweiz drin sein, sagt Ursforer vom Schweizerischen Gewerbeverband. Es reicht nicht, wenn On seine Schuhe in Zürich entwickelt.
4: Das Schweizer Kreuz muss denjenigen vorbehalten bleiben, die tatsächlich in der Schweiz produzieren. Uns geht es darum, dass die Konsumentinnen und Konsumenten nicht irregeführt werden.
3: On argumentiert, dass durch die geistige Ingenieursleistung eine große Wertschöpfung in der Schweiz stattfindet. Die Kleine Kammer des Parlaments hat sich schon dafür ausgesprochen, dass die Regeln für das Schweizer Kreuz verschärft werden. Als nächstes berät der Nationalrat, wie es weitergehen soll. Werbefachleute gehen aber schon davon aus, dass On das Schweizer Kreuz verlieren wird.
1: Das waren die Nachrichten mit Konstantin Hahn. Zum Wetter.
5: Herbstlich wird dieses Wochenende mit recht durchschnittlichen Oktobertemperaturen, vor allem heute etwas Regen und morgen teils windig. Derzeit in den meisten Landeshauptstädten bewölkt bei Temperaturen um 12 Grad, in Graz heiter bei 7 Grad. Von Vorarlberg bis Wien überwiegen heute die Wolken und allmählich muss man zeitweise mit Regen rechnen. Am meisten Regen kommt vom Bodensee bis zum Salzkammergut zusammen und Sonne ist nur selten dabei. Etwas bessere Chancen auf Sonne gibt es anfangs noch im Süden und Südosten. In Kärnten und Osttirol hält sich aber sehr Nebel und Hochnebel. Und im Tagesverlauf werden auch hier die Wolken mehr und ab Mittag muss man mit Regenschauern rechnen. Vereinzelt bleibt es aber auch ganz trocken, wie da und dort zwischen Unterkärnten und Wien. Höchstwerte heute 10 bis 18, im Osten bis zu 20 Grad. In 2000 Meter Höhe hat es um 5 Grad. Morgen dann wechselhaft und von Oberösterreich bis ins Nordburgenland windig. So viel zum Wetter mit Nicola Biermeier.
6: 4 Minuten nach 6 Uhr auf Radio Salzburg Verkehrsinformation mit guten Nachrichten momentan für Sie. Es ist momentan noch alles ganz entspannt. Ruhig, ich wünsche Ihnen eine schöne und hoffentlich sichere Weiterfahrt.
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6: Schönen guten Morgen. Das Datum ist heute relativ einfach zu merken. Der 10.10. wäre es, falls Sie schon vorhaben aufzustehen. Ansonsten bringt der Tag einiges. Und hier bei uns in Guten Morgen Salzburg haben wir alles dafür vorbereitet, um Sie gut in diesen Samstag zu bringen. Lassen Sie sich überraschen. Schönen Start in den Tag. Herzlich willkommen im Wochenende.

0: Schönen guten Morgen. 6:12 ist es. Ja, 50% der Kosten müssen Gemeinden zukünftig für Geh- und Radwege an Landesstraßen zahlen. Das hat die Landeshauptfrau angekündigt. Sie will Diskussionen vorbeugen. Schönen guten Morgen, Florian Hörmann.
1: Guten Morgen. Ja, Caroline Edtstadler von der ÖVP spielt da auf ein Hin und Her mit der Stadt Salzburg an. Da wurde etwa entlang der Innsbrucker Bundesstraße diskutiert, wie viel die Stadt und wie viel das Land für Geh- und Radwege zahlen muss. Das wird jetzt mit einer Gesetzesnovelle dann einheitlich geregelt.
0: Dazu gibt es noch eine Katastrophenschutzübung heute im Tennengau.
1: Genau, in circa 5 Stunden geht es da los. 400 Freiwillige verschiedenster Organisationen üben da mit dem Einsatzstab der Bezirkshauptmannschaft und der Polizei. Örtlich liegt der Schwerpunkt da in der Gemeinde Adnet und Krispel, vor allem rund um den Wiestal-Stausee. Deswegen ist dort heute auch die Straße gesperrt.
0: Ja, und deswegen gibt es dann gleich in einer Viertelstunde mehr dazu bei uns um 6:30 im Radio Salzburg Morgenjournal.

0: 18 Minuten nach 6. Guten Morgen, heute am Samstag, dem 10. Oktober. Und Josef Haselhofer ist fit, munter und bereit für das Wetter für Salzburg. Schönen guten Morgen, Josef.
1: Hallo, guten Morgen.
0: So, Dala, schauen wir uns mal den heutigen Samstag an. Wie wird's denn?
1: Ja, im Lungau und im Bongau sind die Wolken am Vormittag noch aufgelockert. Da gibt es noch Sonnenschein. In den nördlichen Landesteilen, das heißt im Flachgau, Tennengau, aber auch im Pinzgau, da sind die Wolken schon eher dicht. Da kann es am Vormittag schon ein wenig regnen. Und am Nachmittag breiten sich dann die Wolken auf das ganze Land aus. Da wird es im ganzen Land mäßig starke Regenschauer geben. Im Lungau ist es am längsten niederschlagsfrei, da wird es vielleicht erst am späteren Nachmittag und am Abend Regen geben. Die Temperatur ist heute gedämpft, die Höchstwerte erreichen nur 13 bis 17 Grad.
0: Das richtige Herbstwetter für diesen Oktober, kann man sagen.
1: Ja, jetzt ist auch das Temperaturniveau wieder so weit zurückgegangen, dass es der Jahreszeit entspricht und das wird auch in den nächsten Tagen so bleiben. Morgen am Sonntag lockern die Wolken zwischendurch etwas mehr auf, da scheint etwas öfter die Sonne, vor allem am Nachmittag. Es ist aber nicht ganz beständig, denn mit Sonnenschein verdunstet wieder etwas. Da sind am Nachmittag so einzelne leichte Regenschauer möglich. Das Temperaturniveau ist ähnlich wie heute, in der Früh hat es 3 bis 9 Grad, am Nachmittag dann 12 bis 15 Grad.
0: Das heißt, dieses Wochenende wechselhaft, Regen ist dabei, den kriegen wir und in der nächsten Woche schaut das Ganze aber schon etwas sonniger aus.
1: Ja, Montag, da scheint im Laufe des Tages die Sonne schon wieder häufiger. In der Früh gibt es noch mehr Restwolken. Ganz beständig ist es nicht, aber Niederschlag ist da nur wenig. Der Dienstag, der Donnerstag, das sind dann wieder einige Tage, wo es wieder länger Sonnenschein gibt. Bis zur Wochenmitte ist es noch eher kühl. Dann wird es wieder schön langsam etwas wärmer. Am Donnerstag erwarte ich mir immerhin schon wieder 18 bis 22 Grad. Das ist dann schon wieder fast Spätsommer.
0: Unglaublich eigentlich. Wir brauchen Wasser, oder?
1: Das brauchen wir auf jeden Fall, denn die Grundwasserstände sind sehr niedrig. Da ist jeder Tag oder besser gesagt jede Nacht wäre sehr gut, wenn es da mal etwas regnet.
0: Gut, wann kriegen wir den dann wieder? Gibt es doch schon längere Aussichten?
1: Richtig stärkeren Regen sehe ich in den nächsten Tagen nicht, aber zumindest heute Nachmittag und in der Nacht wird es etwas regnen.
0: Gut, danke schön, Josef. Wünsche dir ein trotzdem schönes Wochenende und einen schönen Samstag noch. Servus.
1: Dankeschön.

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1: Straßenverkehrsnovelle soll Kosten für Geh- und Radweg regeln. Wiestalstraße wegen Katastrophenschutzübung gesperrt und das Wetter bringt heute tagsüber immer mehr Schauer. Es ist 6:30 zum ORF Radio Salzburg Frühjournal am 10. Oktober. Begrüßt Sie Florian Hörmann. Guten Morgen. Künftig müssen Gemeinden für Bau und Erhaltung von Geh- und Radwegen an Landesstraßen im Ortsgebiet 50% der Kosten tragen. Das geht aus einer Novelle des Landesstraßengesetzes hervor. Bisher waren es mindestens 30%. Hintergrund der Novelle ist ein Streit um die Kostenaufteilung mit der Stadt Salzburg, berichtet Andreas Heyer.
2: Aufgrund unterschiedlicher Rechtsauffassungen wollte die Stadt Salzburg in den vergangenen Jahren nur ein Drittel der Kosten für die Errichtung und den Erhalt von Geh- und Radwegen entlang von Landesstraßen in der Stadt Salzburg zahlen. Die Folge war, dass zahlreiche Projekte, etwa der Bau des Radwegs entlang der Innsbrucker Bundesstraße, stillgestanden sind. Um derartige Diskussionen künftig zu vermeiden, hat man nun den Kostenanteil der Gemeinden im Gesetz fix auf 50% erhöht, sagt Landeshauptfrau Caroline Edtstadler von der ÖVP.
3: Nun, ich denke, es ist im Sinne der Entbürokratisierung nicht einzelne Verträge abzuschließen, die dann eigentlich eben mehr oder minder gleich klingen und die gleichen Voraussetzungen haben, sondern das gleiche im Gesetz und für alle klar und auch transparent für die Bevölkerung sozusagen schwarz auf weiß zu haben und auch mit einer Beschlussfassung im Landtag, von der ich ausgehe.
2: Der für den Bau von Geh- und Radwegen zuständige Vizebürgermeister der Stadt Salzburg, Kai-Michael Dankel von der KPÖ, sieht alle Streitfragen damit gelöst.
4: Wenn wir da Klarheit haben, bin ich froh, weil wir haben genug Baustellen von der Ederkreuzung bis zur Münchner Bundesstraße, die muss man jetzt angehen.
2: Den Bau von Radwegen außerhalb des Ortsgebiets zahlt das Land übrigens weiterhin zu 100%.
1: Im Tennengau trainieren heute ab 11 Uhr Einsatzkräfte den Katastrophenfall. Unter der Leitung der Bezirkshauptmannschaft Hallein trainieren 400 Freiwillige den Umgang mit einem anhaltenden Starkregenereignis beim Wiestal-Stausee. Bis spätestens 19 Uhr kommt es daher zwischen Adnet und Krispel zu einer Sperre der Wiestal-Landesstraße. Christoph Bartosch mit den Einzelheiten.
5: Am Wiestal-Stausee und der Wiestal-Klamm regnet es seit Tagen. So die Übungsannahme. Verunfallte Fahrzeuge in Adnet und Krispel müssen geborgen werden. Im Einsatz stehen 400 Freiwillige von 5 Feuerwehren, Roten Kreuz sowie die Berg-, Höhlen- und Wasserrettung. Das genaue Übungsszenario bleibt aus übungstaktischen Gründen aber noch geheim, sagt Katastrophenschutzreferent Andreas Leiter von der Bezirkshauptmannschaft Hallein.
6: Das Zusammenspiel der Einsatzkräfte, gerade bei Großschadensereignissen, ist essentiell. Darum ist es uns als Bezirkshauptmannschaft und Verantwortliche für den Katastrophenschutz im Bezirk auch wichtig, dass das regelmäßig geübt wird.
5: Wegen der Übung ist die Wiestalstraße bis spätestens 19 Uhr zwischen der Kreuzung Adnet-Seefeldmühle und der Abzweigung Geisau-Krispel gesperrt. Eine örtliche Umleitung über Krispel ist eingerichtet.
1: Immer mehr Beschäftigte in Salzburg leiden an Stress und Erschöpfung im Arbeitsleben. Darauf weist die Arbeiterkammer Salzburg am heutigen Welttag für psychische Gesundheit hin. Besonders drastisch sei die Entwicklung bei Beschäftigten in Gesundheits- und Sozialberufen. Die AK fordert unter anderem mehr Betriebskontrollen und präventive Maßnahmen. Details von Tanja Gilecki.
7: Der Arbeitsalltag vieler Salzburgerinnen und Salzburger wird immer belastender. Das zeigt eine Erhebung der Arbeiterkammer Salzburg. 4 von 10 Beschäftigten leiden häufig unter Alltagsstress. Mehr als die Hälfte fühlt sich regelmäßig erschöpft. In Gesundheits- und Sozialberufen kennen fast 2/3 Kolleginnen oder Kollegen mit Burnout. Generell hat sich die Stimmung deutlich verschlechtert. Jeder bzw. jede zweite blickt pessimistisch auf die gesellschaftliche und wirtschaftliche Entwicklung Österreichs. Das sind um 12 Prozentpunkte mehr als im Jahr davor. Damit wird der höchste Wert seit der Flüchtlingskrise 2016 erreicht. Gesellschaftliche Unsicherheit, Zeitdruck und hohe Anforderungen im Berufsleben hinterlassen Spuren, heißt es von der Arbeiterkammer Salzburg. Psychische Belastungen am Arbeitsplatz müssten ernst genommen und systematisch reduziert werden, etwa durch transparente Personalberechnungsmodelle, mehr Betriebskontrollen durch das Arbeitsinspektorat oder verbindliche Sanktionen bei Verstößen.
1: Tanja Gilecki hat berichtet und wir kommen noch zum Sport. Österreichs Frauenfußballnationalteam hat auf dem Weg zur WM-Teilnahme die Weichen für die nächste Playoff-Runde gestellt. Mit Mühe und Glück setzen sich Sara Zadrazil und Co. gegen den Kosovo mit 2:1 durch. Die Bayern München Legionärin aus St. Gilgen ist nach ihrer Verletzungspause wieder wichtige Stütze im Team.
8: 1-0 hinten sein, gegen einen sehr kompakten, engen Gegner, ist, glaube ich, echt nicht einfach, dass wir da zurückkommen. Ich finde, wir haben eine richtig coole Basis. Wir haben jetzt den ersten Sieg geholt. Jetzt sind es hoffentlich im besten Fall nur 3 Spieler bis zur WM. Das ist unser klares Ziel und dafür werden wir hart arbeiten.
1: Damit haben sich die Österreicherinnen eine gute Ausgangsposition für das Rückspiel am Dienstag geschaffen. Die WM findet im kommenden Jahr in Brasilien statt. Und in der Eishockey League feiert der EC Red Bull Salzburg den 3. Sieg in Folge. Gegen Fehervar aus Ungarn sind die Eisbullen mit 6:1 erfolgreich. Peter Schneider steuert gleich 3 Tore bei. Und wir kommen jetzt zum Wetter. In Ponga und Lungau scheint am Vormittag zeitweise die Sonne, sonst ziehen bereits Wolken durch und es regnet ein wenig am Nachmittag. Regnet es dann im ganzen Land häufig aus dichten Wolken. In der Früh hat es jetzt 4 bis 9 Grad, am Nachmittag 12 bis 16. Morgen Sonntag ist es dann windig und wechselhaft, die Wolken überwiegen. Es gibt etwas Sonnenschein, aber auch wieder ein paar Regenschauer. Die Höchstwerte, die erreichen morgen 12 bis 15 Grad.
9: 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Verkehrsinformation mit weiterhin guten Nachrichten. Alles ruhig auf unseren Straßen, sie kommen sehr gut voran.

0: Guten Morgen mit California Dreaming. Kurz vor 6:45 ist es. Heute der 10. Oktober. Ein Herbsttag. Ja, die einen mögen ihn, die anderen weniger. Die einen sagen, ah, da fallen die Blätter runter, da wird es schon dunkler, der Sommer ist vorbei. Die anderen sagen, wie schön doch so ein Herbstspaziergang sein kann mit den eingefärbten Blättern und der schon etwas kühleren Stimmung. Der Herbst hat was Schönes, oder?
1: Der Herbst. Dass ich gerade Schachteln heimschleppe, weil Äpfelernte und Quittenernte und sind wir gerade über den Weg gelaufen. Ja, die goldene Verfärbung natürlich. Spazieren gehen im Laub.
2: Die schöne Verfärbung der Wälder. Gemütlich spazieren im Sonnenschein noch und die restlichen Sonnenstrahlen genießen. Die eine oder andere Herbstwanderung vielleicht noch. Bei uns in der Gegend ist wunderschön.
3: Auf die Berge gehen, weil es nicht mehr so heiß ist wie im Sommer. Ich gehe gerne früher und im Herbst und das ist ein Traum. Wir waren jetzt auch gerade.
4: Ja, einfach, dass die Blätter runterfallen, einfach, das ist richtig schön. Es wird einfach ein bisschen kühler wieder, ein bisschen Vorbereitung auf den Winter, was cool ist. Von der Aussicht auch viel schöner, finde ich. Generell Freizeitaktivitäten draußen sind einfach cooler, weil die Temperatur einfach perfekt ist für das.
0: Und warum, glauben Sie, tut uns der Herbst so gut? Die Antworten gibt es in einer halben Stunde hier bei uns in Guten Morgen Salzburg. Uns aufstehen tut Ihnen hoffentlich auch gut. Jetzt mit Musik hier bei uns in Radio Salzburg. Sommerliche Erinnerungen von Eros Ramazzotti.

Wünsche Ihnen einen schönen guten Morgen mit Udo Lindenberg und dem Sonderzug nach Bangkok. Wir haben genau noch 6:50 gibt es für Sie den Nachrichtenüberblick hier bei uns in Radio Salzburg pünktlich zur vollen Stunde. Außerdem auch gleich einen Blick zum Verkehr. Da ist es momentan definitiv noch ruhig. Liebeskummer kann so schmerzen wie Nadelstiche. Ja, das wäre übersetzt der Titel Needles and Pins. Nadeln und Stecknadeln von Smokey hier bei uns in Guten Morgen Salzburg. Ein Hit aus dem Jahr 1976 zum Munterwerden.

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1: Im Nachrichtenstudio ist Konstantin Hahn. Guten Morgen. Nach der Verkündung des Friedensnobelpreises für die frühere Richterin Navi Pillay verschärfen die USA ihre Sanktionen gegen den Internationalen Strafgerichtshof. Mit den Sanktionen eskaliert US-Präsident Donald Trump seinen Dauerstreit mit dem Gerichtshof noch weiter. Christoph Kohl in Washington, was will Trump damit bezwecken?
2: Er will damit Ermittlungen gegen amerikanische Staatsbürgerinnen und Staatsbürger, aber auch den Verbündeten Israel verhindern. Die Sanktionen sind dabei sehr weitreichend. So sollen etwa die rund 900 Mitarbeiterinnen und Mitarbeiter des Gerichtshofs keine Kreditkarten mehr nutzen oder in die USA reisen können. Jegliche Vermögenswerte des Gerichts in den USA sollen gesperrt werden.
1: Gibt es denn noch einen Ausweg aus dem Streit?
2: Theoretisch ja, die US-Regierung lässt eine Hintertür offen. Die Sanktionen sollen nämlich erst in einem halben Jahr in Kraft treten. Damit will man Zeit lassen, um sich möglicherweise auf diplomatischen Weg zu einigen, so die Bedenken der USA auszuräumen.
1: Danke, Christoph Kohl in Washington. Flughafen Wien-Vorstand Günter Ofner fordert eine Abschaffung der Flugabgabe. Die Ticketsteuer, die es etwa in Bratislava nicht gäbe, bewirke, dass Wien Passagiere verliere, sagt Ofner in der ZIB 2. Eine Abschaffung oder zumindest deutliche Senkung der Abgabe könnte sogar zu höheren Steuereinnahmen führen, argumentiert Ofner. Denn Passagiere würden in Österreich Geld ausgeben und übernachten, so der Flughafenvorstand. Österreich hat nach Lieferproblemen zusätzlich 100.000 Grippeimpfdosen sichern können. Laut Gesundheitsministerium handelt es sich dabei um den Impfstoff Fluzelvax, der bereits auf dem Weg nach Österreich sei. Die Auslieferung soll kommende Woche beginnen. Er ist für alle Altersgruppen geeignet, insbesondere für Säuglinge, Schwangere und andere Risikogruppen, heißt es vom Gesundheitsministerium. Österreichs Frauenfußball-Nationalteam darf weiter auf die erste WM-Teilnahme hoffen. Die Österreicherinnen gewinnen das Playoff-Hinspiel gegen den Kosovo 2:1. Die Formkurve vieler Spielerinnen zeigt dabei nach oben, Martin Lang.
3: Nach einigen Rückschlägen köpfelt Nicole Biller das 2:1-Siegestor in Pristina, ihr 48. Tor im 110. Länderspiel, das erste seit 4 Jahren.
4: Es war jetzt eine lange Zeit, aber es ist umso schöner, wenn man Mannschaft dann mit so einem Tor helfen kann.
3: Die Ausgangslage spricht für die Österreicherinnen, aber die Kosovarinnen wollen nicht aufgeben, verspricht Topstürmerin Modesta Uka.
5: Nein, es ist auf jeden Fall nicht vorbei, aber ich freue mich auf jeden Fall, weil vielleicht da schafft man noch irgendwas.
3: Wer diese Playoff-Runde übersteht, spielt danach wohl gegen die Schweizerinnen um die WM-Teilnahme und die könnte für die Österreicherinnen wohl Realität werden, Sarah Zadrazil.
6: Ich glaube schon. Also wir haben jetzt eine gute Basis gelegt, finde ich. Wir haben im letzten Lehrgang schon was aufgebaut. Extreme Energie, auch in der Gruppe wieder.
3: Österreich-Kosovo um den Aufstieg in die zweite Playoff-Runde der Frauen-WM-Quali ist am Dienstag am Wiener Sportclubplatz.
1: Das waren die Nachrichten mit Konstantin Hahn. Zum Wetter.
7: Ein herbstliches Wochenende liegt vor uns mit Höchsttemperaturen meist unter 20 Grad und damit ist es seit dem Wochenende 16. 17. Mai das erste nicht sommerliche oder spätsommerliche Wochenende, also seit fast 5 Monaten. Derzeit in den meisten Landeshauptstädten bewölkt bei Werten um 12 Grad, in Graz wolkig bei 6 Grad. Bis zum Nachmittag steigen die Temperaturen auf 10 bis 18, im Osten bis knapp 20 Grad in 2000 Meter Höhe. Hat es um 5 Grad. Zudem gibt es heute viele Wolken und von Vorarlberg bis Wien zeitweise Regen, der im Laufe des Tages mehr wird. Etwas Sonne ist anfangs noch im Süden und Südosten dabei, stellenweise hält sich aber hier Nebel oder Hochnebel und im Tagesverlauf muss man auch hier mit ein paar Regenschauern rechnen. Morgen wechselhaft mit ein paar Sonnenstunden und nur noch einzelnen Regenschauern. Von Oberösterreich bis ins Nordburgenland wird es zudem sehr windig. So viel zum Wetter mit Nicola Biermeier.
8: 7:04 ORF Radio Salzburg Verkehrsinformation. Weiterhin alles ruhig auf unseren Straßen. Gute Fahrt.
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8: Herzlich willkommen heute am 10. Oktober, dem Welttag nicht nur der seelischen Gesundheit, sondern auch dem Welthundetag. Ja, meine Lieben. Ein schönes Aufstehen heute. Guten Morgen. Bist du jetzt ruhig? 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

0: Einen schönen guten Morgen, beziehungsweise fast schon einen schönen entspannten guten Morgen. 7:11. Heute am Tag der seelischen Gesundheit. Ja, der Herbst, der kann der Seele auch gut tun. Andere wiederum sagen, schaut, dass jetzt Herbst ist, weil der Sommer, den vermisst man schon ein bisschen. Aber wie gesagt, der Herbst, der kann uns gut tun, sagt Psychologin Sabine Schneider. Der Herbst, die Natur, lebt uns nämlich da genau das vor, was uns Menschen manchmal immer wieder, ja, vielleicht fehlt, aber auch gut tut, nämlich zur Ruhe kommen, sich ein wenig zurückziehen. Wir sind nämlich eigentlich nicht dazu gemacht, ständig auf Vollgas zu laufen, sagt sie.
1: Der Herbst verändert unseren äußeren Rhythmus und kann dadurch auch unseren inneren Rhythmus absolut positiv beeinflussen. Besonders wertvoll sind dabei so kleine wiederkehrende Rituale. Ein schöner Spaziergang in der Herbstlandschaft, das besonders schöne warme Licht am Abend, wenn wir am Abend rausgehen, jetzt noch so Ende Sommerzeit, diese Stimmung ist etwas ganz Besonderes. Auch die Zeit, vielleicht wieder gemeinsam zu essen, feste Ruhephasen einzuplanen, rauszugehen aus dieser Unternehmungslust, die oftmals der Sommer mit den langen Tagen mit sich bringt, reinzugehen in die Veränderung, dass die Tage auch kürzer werden.
0: Also genießen Sie die Herbstzeit. Schönen Herbstspaziergang jetzt am Wochenende, sicherlich gut möglich. Wettermäßig am besten morgen. Ja. Der Sonntagsherbstspaziergang wäre da angesagt. Heute brauchen Sie am Nachmittag auf alle Fälle einen Regenschirm dazu. Also, schönes Aufstehen, schönes Munterwerden. Es ist der Samstag, der 10. Oktober hier bei uns in Radio Salzburg mit Umberto Tozzi.

0: Herbert Grönemeyer mit Kinder an die Macht. Einen schönen guten Morgen.
1: Ja, musikalisch vor 7:30 geht's wirklich mit absoluten Ohrwürmern weiter hier bei uns. Was Passendes, Gemütliches. Von Rod Stewart. Vielleicht segeln Sie auch rein in den heutigen Samstag. Und dann ein bisschen Flotteres. Tina Turner, What's Love Got To Do With It? Die Musik gleich vor 7:30 noch. Außerdem schauen wir uns für Sie die aktuellen Temperaturen in Stadt und Land Salzburg an. All das gemeinsam in 23 Sekunden.
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0: Neun Minuten noch bis 7:30. Guten Morgen. Aktuelle Temperaturen und Wetter für Salzburg. Ja, noch Sonnenfenster, speziell im Lungau und Oberpinzgau. Ansonsten bewölkt und gegen Mittag dann erste Regenschauer im ganzen Land. Schauen wir uns mal die aktuellen Temperaturen an. In Abtenau derzeit wolkig bei 8 Grad, Bad Gastein 4 Grad, Bischofshofen wolkig bei 7, Golling derzeit 10 Grad, in Krimmel nebelig bei 7 Grad, Loferstadt bewölkte 10 Grad, in Marienpfad derzeit wolkige 6, in Matze 12, in Radstadt derzeit wolkige 5 Grad, Saalbach 6, in der Stadt Salzburg derzeit 11 Grad, in St. Michael im Lungau 4 Grad plus, Tamsweg 6 und in Zell am See derzeit wolkige 5 Grad.

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1: Straßenverkehrsnovelle soll Kosten für Geh- und Radwege regeln. Immer mehr Berufstätige leiden an Stress und Erschöpfung. Und das Wetter bringt tagsüber immer mehr Schauer. Es ist 7:30 zum ORF Radio Salzburg Frühjournal am 10. Oktober. Begrüßt Sie Florian Hörmann. Guten Morgen. Künftig müssen Gemeinden für Bau und Erhaltung von Geh- und Radwegen an Landesstraßen im Ortsgebiet 50% der Kosten tragen. Das geht aus einer Novelle des Landesstraßengesetzes hervor. Bisher waren es mindestens 30%. Hintergrund der Novelle ist ein Streit um die Kostenaufteilung mit der Stadt Salzburg, berichtet Andreas Heyer.
2: Aufgrund unterschiedlicher Rechtsauffassungen wollte die Stadt Salzburg in den vergangenen Jahren nur ein Drittel der Kosten für die Errichtung und den Erhalt von Geh- und Radwegen entlang von Landesstraßen in der Stadt Salzburg zahlen. Die Folge war, dass zahlreiche Projekte, etwa der Bau des Radwegs entlang der Innsbrucker Bundesstraße, stillgestanden sind. Um derartige Diskussionen künftig zu vermeiden, hat man nun den Kostenanteil der Gemeinden im Gesetz fix auf 50% erhöht, sagt Landeshauptfrau Caroline Edtstadler von der ÖVP.
3: Nun, ich denke, es ist im Sinne der Entbürokratisierung nicht einzelne Verträge abzuschließen, die dann eigentlich eben mehr oder minder gleich klingen und die gleichen Voraussetzungen haben, sondern das gleiche im Gesetz und für alle klar und auch transparent für die Bevölkerung sozusagen schwarz auf weiß zu haben und auch mit einer Beschlussfassung im Landtag, von der ich ausgehe.
2: Der für den Bau von Geh- und Radwegen zuständige Vizebürgermeister der Stadt Salzburg, Kai-Michael Dankel von der KPÖ, sieht alle Streitfragen damit gelöst.
4: Wenn wir da Klarheit haben, bin ich froh, weil wir haben genug Baustellen von der Ederkreuzung bis zur Münchner Bundesstraße, die muss man jetzt angehen.
2: Den Bau von Radwegen außerhalb des Ortsgebiets zahlt das Land übrigens weiterhin zu 100%.
1: Im Tennengau trainieren heute ab 11 Uhr Einsatzkräfte den Katastrophenfall. Unter der Leitung der Bezirkshauptmannschaft Hallein trainieren 400 Freiwillige den Umgang mit einem anhaltenden Starkregenereignis beim Wiestal-Stausee. Bis spätestens 19 Uhr kommt es daher zwischen Adnet und Krispel zu einer Sperre der Wiestal-Landesstraße. Christoph Bartosch mit den Details.
5: Am Wiestal-Stausee und der Wiestal-Klamm regnet es seit Tagen. So die Übungsannahme. Verunfallte Fahrzeuge in Adnet und Krispel müssen geborgen werden. Im Einsatz stehen 400 Freiwillige von 5 Feuerwehren, Roten Kreuz sowie die Berg-, Höhlen- und Wasserrettung. Das genaue Übungsszenario bleibt aus übungstaktischen Gründen aber noch geheim, sagt Katastrophenschutzreferent Andreas Leiter von der Bezirkshauptmannschaft Hallein.
6: Das Zusammenspiel der Einsatzkräfte, gerade bei Großschadensereignissen, ist essentiell. Darum ist es uns als Bezirkshauptmannschaft und Verantwortliche für den Katastrophenschutz im Bezirk auch wichtig, dass das regelmäßig geübt wird.
5: Wegen der Übung ist die Wiestalstraße bis spätestens 19 Uhr zwischen der Kreuzung Adnet-Seefeldmühle und der Abzweigung Geisau-Krispel gesperrt. Eine örtliche Umleitung über Krispel ist eingerichtet.
1: Immer mehr Beschäftigte in Salzburg leiden an Stress und Erschöpfung im Arbeitsleben. Darauf weist die Arbeiterkammer Salzburg am heutigen Welttag für psychische Gesundheit hin. Besonders drastisch sei die Entwicklung bei Beschäftigten in Gesundheits- und Sozialberufen. Die AK fordert unter anderem mehr Betriebskontrollen und präventive Maßnahmen. Details von Tanja Gilecki.
7: Der Arbeitsalltag vieler Salzburgerinnen und Salzburger wird immer belastender. Das zeigt eine Erhebung der Arbeiterkammer Salzburg. 4 von 10 Beschäftigten leiden häufig unter Alltagsstress. Mehr als die Hälfte fühlt sich regelmäßig erschöpft. In Gesundheits- und Sozialberufen kennen fast 2/3 Kolleginnen oder Kollegen mit Burnout. Generell hat sich die Stimmung deutlich verschlechtert. Jeder bzw. jede zweite blickt pessimistisch auf die gesellschaftliche und wirtschaftliche Entwicklung Österreichs. Das sind um 12 Prozentpunkte mehr als im Jahr davor. Damit wird der höchste Wert seit der Flüchtlingskrise 2016 erreicht. Gesellschaftliche Unsicherheit, Zeitdruck und hohe Anforderungen im Berufsleben hinterlassen Spuren, heißt es von der Arbeiterkammer Salzburg. Psychische Belastungen am Arbeitsplatz müssten ernst genommen und systematisch reduziert werden, etwa durch transparente Personalberechnungsmodelle, mehr Betriebskontrollen durch das Arbeitsinspektorat oder verbindliche Sanktionen bei Verstößen.
1: Und wir kommen noch zum Sport. Österreichs Frauenfußball-Nationalteam hat auf dem Weg zur WM-Teilnahme die Weichen für die nächste Playoff-Runde gestellt. Mit Mühe und Glück setzen sich Sarah Zadradzil und Co. gegen den Kosovo mit 2:1 durch. Die Bayern-München-Legionärin aus St. Gilgen ist nach ihrer Verletzungspause wieder wichtige Stütze im Team.
8: der 1-0 hinten sein, gegen einen sehr kompakten, engen Gegner, ist, glaube ich, echt nicht einfach, dass wir da zurückkommen. Ich finde, wir haben eine richtig coole Basis. Wir haben jetzt den ersten Sieg geholt. Jetzt sind es hoffentlich im besten Fall nur 3 Spiele bis zur WM. Das ist unser klares Ziel und dafür werden wir hart arbeiten.
1: Damit haben sich die Österreicherinnen eine gute Ausgangsposition für das Rückspiel am Dienstag geschaffen. Die WM findet im kommenden Jahr in Brasilien statt. Und in der Eishockey League feiert der EC Red Bull Salzburg den 3. Sieg in Folge. Gegen Fehervar aus Ungarn sind die Eisbullen mit 6:1 erfolgreich. Peter Schneider steuert gleich 3 Tore bei. Und wir kommen noch zum Wetter. In Ponga und Lungau scheint am Vormittag zeitweise die Sonne, sonst ziehen bereits Wolken durch und im Norden regnet es schon ein wenig. Am Nachmittag regnet es dann im ganzen Land häufig aus dichten Wolken. In der Früh hat es jetzt zwischen 4 Grad in Großal und 11 Grad in der Stadt Salzburg, am Nachmittag dann 12 bis 16 Grad. Morgen Sonntag ist es windig und wechselhaft, die Wolken überwiegen. Es gibt morgen etwas Sonnenschein und auch wieder ein paar Regenschauer. Die Höchstwerte erreichen dann 12 bis 15 Grad.
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10: 7:36 Uhr, ORF Radio Salzburg Verkehrsinformation mit dann wieder weiterhin guten Nachrichten. Es ist alles ruhiger von unseren Straßen. Sie kommen sehr, sehr gut voran und einen schönen guten Morgen.

Bin da ausgeliefert jede Nacht. Ja, sollte nochmal drüber nachdenken. 7:45 ist es. Einen schönen Start heute in den 10. Oktober wünsche ich mir. Heuer feiert der PC-Club Altenmarkt den 20. Geburtstag. Ja,

0: Eigentlich wie heute, sagt die Leiterin Cornelia Proschauko.
1: Der wurde gegründet eben von, sag jetzt mal, computerinteressierten Menschen. Ja. Computer wollte jeder mal haben, jeder mal ausprobieren und kam dann auch, wenn man nicht gerade beruflich damit involviert war, an seine Grenzen. Und dann ist es immer leichter, in einer Gruppe Probleme miteinander zu lösen, wo Leute sitzen, die sich gut auskennen und Leute, die es lernen möchten.
0: Man trifft sich da regelmäßig seit mittlerweile 20 Jahren, eine ziemlich bunt gemischte Truppe.
2: Ich war früher in einer Bank und da kenne ich mich auch noch ein bisschen mehr aus. Und das taugt mir, dass da gerade ältere Leute sich auch für das interessieren, weil heutzutage braucht fast jeder ein Handy oder einen Computer.
3: Ja, ich bin auch zugestoßen vor 3 Jahren. Und in der heutigen Zeit ist alles so schnell, ich habe gerade diese Social Media. Ich bin jetzt in Pension. Man möchte auch gern mit und dabei sein. Und ohne irgendwo weiter Hilfe geht es nicht. Und da habe ich mich angeschlossen. Ich bin sehr dankbar und froh darüber.
4: Ich bin seit 2019 dabei. Und war früher im Büro, habe schon ein bisschen Ahnung gehabt vom Computer, aber ich habe eigentlich auch noch allerhand dazu gelernt.
5: Wir sind eine gute Gruppe, wirklich. Und es geht nicht nur um PC, sondern es geht auch um Zwischenmenschliches, sehr viel um Hilfestellung, um nicht nur digital und um die Gemeinschaft, ja.
0: Na schau. Herzliche Gratulation zum 20. Geburtstag, dem PC-Club Altenmarkt.

7 Minuten noch bis 8. Guten Morgen, heute am Samstag. Begrüße ich recht herzlich im Wochenende. Im Jahr 1961, da hat Ray Charles einen sehr, sehr schönen Song eingesungen. Er heißt Unchain My Heart. Berühmt ist der Song aber dann erst 26 Jahre später geworden. Und zwar von einem Herrn namens Joker. Hier ist Joe Cocker, Unchain My Heart.

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1: Im Nachrichtenstudio ist Konstantin Hahn. Guten Morgen. Die NEOS kommen heute in Linz zu einer Mitgliederversammlung zusammen. Die kleinste Regierungspartei will sich bei der Veranstaltung auf Sachthemen konzentrieren, trotz des erfolgten Umbaus beim Koalitionspartner SPÖ. Die NEOS wollen etwa auf mehr Reformtempo und Sparen auch im politischen System drängen. Andreas Jelli berichtet.
2: Die NEOS präsentieren sich gerne als Reformmotor in der Regierung und noch mehr auf ihrem Parteitag. Und da geht es weniger um koalitionäre Harmonie, mehr um die eigenen Konturen.
3: Es gehört zu einem Parteitag, glaube ich, dazu, dass man auch die eigenen Positionen noch einmal klar macht.
2: Sagt NEOS-Geschäftsführer Douglas Hoyos, verweist auf zahlreiche Neuerungen bei der Bildung, die geplante Wehrdienstreform oder Einsparungen im System, drängt aber auch aufs Tempo. Beim heutigen Parteitag setzt die Partei auf das Schlagwort Sparen im System.
3: Der Staat muss natürlich ein Stück weit zuerst bei sich selber sparen.
2: Douglas Hoyos sagt, seine Partei will Politiker, Privilegien und unnötige Jobs abschaffen.
3: Ich denke ja an die nicht amtshörenden Stadträte in Wien beispielsweise.
2: Zudem plädiert er für ein neues Gehaltssystem für Politiker. Künftig soll ihr Verdienst stärker an Ergebnisse geknüpft werden. Eine Art Fixbetrag und dazu noch ein Bonussystem, wenn gewisse politische Ziele erfüllt werden.
1: US-Präsident Donald Trump kündigte russische Diesellieferungen an die USA und den Weltmarkt an. Er habe sich darüber in einem Telefonat mit Kreml-Chef Wladimir Putin geeinigt, teilt Trump mit. Russland soll demnach umgehend mehr als 300.000 Tonnen Diesel bereitstellen, ab November weitere 1,5 Millionen Tonnen. Die Ukraine reagiert empört. Kritik kommt auch aus Großbritannien und von den US-Demokraten. Der vereitelte Absturz eines Passagierflugzeugs der Fluggesellschaft Fly Dubai war offenbar als Selbstmordanschlag geplant. Das sagen jetzt die Ermittler aus den Vereinigten Arabischen Emiraten. Ziel des Co-Pilots soll der Flughafen von Tel Aviv gewesen sein. Mehr von Daniel Teisel.
4: Er habe so viele Menschen wie möglich töten wollen. Motiviert hat ihn der 9-11-Anschlag in New York. Der Co-Pilot aus dem Oman hat laut den Ermittlern alleine gehandelt. Er wollte das Flugzeug übernehmen und dann mit allen Passagieren an Bord in ein Terminal des Ben Gurion Airports in Tel Aviv steuern. Der Mann ist vor dem Zwischenfall in der Fly-Dubai-Maschine bereits zweimal nach Tel Aviv geflogen, hat sich die Flugroute und den Flughafen genau angeschaut. Der Chefermittler sagt, der Mann habe vor Beginn seiner Tätigkeit bei Fly Dubai alle Sicherheitsüberprüfungen durchlaufen und die sicherheitsrelevanten Anforderungen erfüllt.
1: Hurricane Isaias ist an der US-Golfküste auf Land getroffen. Der tropische Wirbelsturm hat mit Windgeschwindigkeiten von bis zu 165 Kilometern pro Stunde die Nordwestküste des Bundesstaats Florida erreicht, wie das US-Hurricane-Zentrum mitteilt. Meteorologen warnen vor Sturmfluten, heftigen Regenfällen und Überschwemmungen. Auch Tornados sind demnach möglich. Das waren die Nachrichten mit Konstantin Hahn. Zum Wetter.
5: Heute kann man verbreitet mit etwas Regen rechnen, denn von Nordwesten zieht ein Wolkenband samt Regen über Österreich, nur vereinzelt bleibt es ganz trocken. Morgen ist wieder mehr Sonne dabei, teilweise wird es aber windig. Aktuell in Wien und Eisenstadt bewölkt bei 12 Grad, St. Pölten, Linz und Salzburg Regen 12, Innsbruck bewölkt 11, Bregenz Regen 12, Graz wolkig 7 und Klagenfurt Hochnebel 12 Grad. Die Wolken überwiegen meist und von Vorarlberg bis Wien regnet es zeitweise. Etwas Sonne ist anfangs noch im Süden und Südosten dabei, neben Nebel und Hochnebel. Ab dem Nachmittag muss man auch hier mit ein paar Regenschauern rechnen. Die Temperaturen erreichen meist durchschnittliche Werte für die Jahreszeit mit 10 bis 18, im Osten bis knapp 20 Grad. Morgen wechselhaft mit ein paar Sonnenstunden und nur einzelnen Regenschauern. Von Oberösterreich bis ins Nordburgenland wird es windig. Soviel zum Wetter mit Nicola Biermeier.
6: 4 Minuten nach 8 Uhr auf Radio Salzburg Verkehrsinformation. Schaut gut aus, wünsche Ihnen eine schöne Weiterfahrt. Sie kommen sehr, sehr gut voran. Gute Fahrt.
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6: Wer wurde denn da bloß im Sebastiansfriedhof ausgegraben und wieder eingegraben, ohne dass es wer gewusst hat? Das klären wir gleich hier bei uns in Guten Morgen Salzburg. Schönes Aufstehen und herzlich willkommen bei uns im Wochenende.

0: 12 Minuten nach 8. Einen schönen guten Morgen wünsche ich Ihnen hier bei uns in Radio Salzburg. Wir haben ja jeden Tag für Sie Informationen, Beiträge, Wetter, Verkehr, alles, was in irgendeiner Form passiert. Aber das, was da passiert ist, das hört man selten. Es waren schon große Neuigkeiten, als letzte Woche bekannt geworden ist, dass der große Paracelsus heuer im Sebastiansfriedhof exhumiert und dann wieder bestattet worden ist. Niemand hat das mitbekommen, denn dieses Forschungsprojekt ist unter größter Geheimhaltung gestartet worden. Die Gebeine des berühmten Arztes aus der frühen Neuzeit durfte niemand zu Gesicht bekommen, das war die Bedingung. Auch der ORF hat bis heute keine Fotos dieser Gebeine sehen dürfen. Aber, und jetzt kommt das große Aber, Marius Holzer hat für Sie die Menschen, die dort dabei waren, über dieses Ereignis befragt.
1: Das Paracelsus-Denkmal zu öffnen und die Kassette mit Gebeinen zu bergen, war für Peter Krammel von der Paracelsus-Gesellschaft ein besonderer Moment, auch wenn er das nicht zum ersten Mal erlebt hat.
2: Ja, es ist mir vorgekommen, ich treffe ihn wieder, denn ich war 1991 dabei. Damals waren wir ganz stolz, dass wir erstmals Forschungsergebnisse haben. Nur in diesen mehr als fast 4 Jahrzehnten hat sich die Forschung weiterentwickelt, die Möglichkeiten und viele Fragen, die damals offen geblieben sind, hoffen wir, durch diese neue Exhumierung, die im Mai stattgefunden hat, aufklären zu können.
1: Tatsächlich ist Paracelsus nicht nur im Leben, sondern auch im Tod viel herumgekommen, sagt Christian Flanderer vom Salzburg-Museum.
3: Wir wissen von mindestens 7 Exhumierungen. Zum Beispiel wissen wir, dass bereits am Anfang des 19. Jahrhunderts, also so 1812, 1813, sein Schädel nach München gesandt worden ist, um ihn dort zu untersuchen und einen Abguss anzufertigen.
1: Dementsprechend fehlen einige seiner Gebeine, wie der Bioarchäologe Jan Zemper-Kieslich von der Universität Salzburg feststellen musste.
4: Die einigen wenigen Knochen, die wir zur Untersuchung gekriegt haben, die waren sehr gut erhalten. Leider haben wesentliche Teile, wie zum Beispiel der Unterkiefer oder andere Körperteile, gefehlt, was natürlich für eine anthropologische Untersuchung sehr nett gewesen wäre. Aber das ist sehr oft so in solchen Fällen, dass man mit dem einfach arbeiten muss, was man kriegt.
1: In der Gerichtsmedizin wird nur mehr mit den Proben gearbeitet. Die sterblichen Überreste des berühmten Arztes wurden wieder im Sebastiansfriedhof beerdigt. Womöglich hat Paracelsus nun seine letzte Ruhe.
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0: 9 Minuten noch bis 8:30. Ich sag nur Hello again. Ja, Hello again. Josef Haselhofer von Cheers für Austria. Schönen guten Morgen nochmal, lieber Josef.
1: Hallo, guten Morgen.
0: Es ist Samstag, es ist Wochenende und du machst uns das Wochenendwetter bitte. Heute, der Samstag und der morgige Sonntag bringen auf alle Fälle mal Regen.
1: Ja, vor allem heute am Nachmittag. Vorher gibt es aber im Lungau und im Pongau noch ein paar Auflockerungen. Da scheint noch die Sonne, sonst sind die Wolken schon dicht. Und im Flachgau, im Denningau und im Pinzgau kann es am Vormittag schon zeitweise ein wenig regnen. Am Nachmittag werden die Wolken dann insgesamt dichter. Der Regen wird dann häufiger und breitet sich auch auf den Pongau und auf den Lungau aus. Am längsten niederschlagsfrei bleibt es im Lungau. Da wird es erst am späteren Nachmittag zu regnen beginnen.
0: Aber wir brauchen ihn dringend, den Regen.
1: Den Regen brauchen wir. Die Grundwasserstände sind sehr niedrig, weil es hat das ganze Jahr sehr wenig geregnet. Das ist heute mal so Regen, der bis morgen in der Früh so 5 bis 15 Liter pro Quadratmeter bringen wird. Da wird es schon ordentlich nass werden. Aber dann morgen am Sonntag, am Montag und am Mittwoch gibt es auch wieder ein paar Regenschauer, allerdings nur ganz wenig und ganz selten. Also das, was jetzt kommt, das ist nicht wirklich so viel, dass die Grundwasserstände das merken würden.
0: Weil es wird ab Montag wieder quasi sonniger.
1: Ja, es wird bereits morgen wieder etwas sonniger, im Lungau schon am Vormittag, dann in den Mittagsstunden lockern die Wolken überall etwas auf. Am Nachmittag gibt es den meisten Sonnenschein dann im Flachgau. Es ist sehr windig und wechselhaft, ein paar leichte Regenschauer sind da durchaus möglich, vor allem entlang der Berge. Am Montag ähnlich, das heißt windig, wechselhaft, zeitweise Sonnenschein, in der Früh noch eher dichte Wolken. Ein paar kurze Regenschauer sind da im Laufe des Tages durchaus möglich, aber es ist nur sehr wenig und selten. Der Dienstag wird dann ein sehr sonniger Tag. Am Mittwoch ziehen dann wieder etwas mehr Wolken durch, da gibt es wieder ein paar leichte Regenschauer. Am Donnerstag vorerst etwas Nebel und Hochnebel, dann wieder Sonnenschein, also insgesamt etwas wechselhaft. Und es wird dann von Tag zu Tag in der nächsten Woche wärmer. Der wärmste Tag wird wahrscheinlich der Donnerstag mit 18 bis 22 Grad am Nachmittag. Allerdings am Dienstag in der Früh kann es nach klarer Nacht auch sehr kalt sein. Da erwarte ich mir so minus 1 bis plus 5 Grad. Also da könnte man sich schon mal überlegen, was man da aus dem Kasten alles herausräumen könnte.
0: Ja, Josef, das überlegen wir uns natürlich. Wenn du uns das sagst, machen wir das. Und wenn du sagst, es wird wieder wärmer, dann Donnerstag, fast schon leicht, quasi spätsommerlich, kann man sagen.
1: Ja, in der Sonne bei 18 bis 22 Grad fühlt sich das am Nachmittag dann schon wirklich wieder spätsommerlich an.
0: Dann danke ich dir, wünsche dir ein schönes Wochenende und Josef, vergiss deine Winterjacke nicht.
1: Ich denke dran.
0: Alles Gute, schönes Wochenende, servus.
1: Ciao.

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4: Straßenverkehrsnovelle soll Kosten für Geh- und Radwege regeln. Wie ist der Landesstraße wegen Katastrophenschutzübung gesperrt? Und das Wetter bringt tagsüber immer mehr Schauer. Es ist 8:30 zum ORF Radio Salzburg Frühjournal am 10. Oktober. Begrüßt Sie Florian Hörmann. Guten Morgen. Künftig müssen Gemeinden für Bau und Erhaltung von Geh- und Radwegen an Landesstraßen im Ortsgebiet 50% der Kosten tragen. Das geht aus einer Novelle des Salzburger Landesstraßengesetzes hervor. Bisher waren es mindestens 30%. Hintergrund der Novelle ist ein Streit um die Kostenaufteilung mit der Stadt Salzburg, berichtet Andreas Heyer.
5: Aufgrund unterschiedlicher Rechtsauffassungen wollte die Stadt Salzburg in den vergangenen Jahren nur ein Drittel der Kosten für die Errichtung und den Erhalt von Geh- und Radwegen entlang von Landesstraßen in der Stadt Salzburg zahlen. Die Folge war, dass zahlreiche Projekte, etwa der Bau des Radwegs entlang der Innsbrucker Bundesstraße, stillgestanden sind. Um derartige Diskussionen künftig zu vermeiden, hat man nun den Kostenanteil der Gemeinden im Gesetz fix auf 50% erhöht, sagt Landeshauptfrau Caroline Edtstadler von der ÖVP.
6: Nun, ich denke, es ist im Sinne der Entbürokratisierung nicht einzelne Verträge abzuschließen, die dann eigentlich eben mehr oder minder gleich klingen und die gleichen Voraussetzungen haben, sondern das gleiche im Gesetz und für alle klar und auch transparent für die Bevölkerung sozusagen schwarz auf weiß zu haben und auch mit einer Beschlussfassung im Landtag, von der ich ausgehe.
5: Der für den Bau von Geh- und Radwegen zuständige Vizebürgermeister der Stadt Salzburg, Kai-Michael Dankel von der KPÖ, sieht alle Streitfragen damit gelöst.
7: Wenn wir da Klarheit haben, bin ich froh, weil wir haben genug Baustellen von der Ederkreuzung bis zur Münchner Bundesstraße, die muss man jetzt angehen.
5: Den Bau von Radwegen außerhalb des Ortsgebiets zahlt das Land übrigens weiterhin zu 100%.
4: Im Tennengau trainieren heute ab 11 Uhr Einsatzkräfte den Katastrophenfall. Unter der Leitung der Bezirkshauptmannschaft Hallein trainieren 400 Freiwillige den Umgang mit einem anhaltenden Starkregenereignis beim Wiestal-Stausee. Bis spätestens 19 Uhr kommt es deswegen zwischen Artnet und Krispel zu einer Sperre der Wiestal-Landesstraße. Christoph Bartosch mit den Details.
8: Am Wiestal-Stausee und der Wiestal-Klamm regnet es seit Tagen. So die Übungsannahme. Verunfallte Fahrzeuge in Artnet und Krispel müssen geborgen werden. Im Einsatz stehen 400 Freiwillige von 5 Feuerwehren, Roten Kreuz sowie die Berg-, Höhlen- und Wasserrettung. Das genaue Übungsszenario bleibt aus übungstaktischen Gründen aber noch geheim, sagt Katastrophenschutzreferent Andreas Leiter von der Bezirkshauptmannschaft Hallein.
9: Das Zusammenspiel der Einsatzkräfte, gerade bei Großschadensereignissen, ist essentiell. Darum ist es uns als Bezirkshauptmannschaft und Verantwortliche für den Katastrophenschutz im Bezirk auch wichtig, dass das regelmäßig geübt wird.
8: Wegen der Übung ist die Wiestalstraße bis spätestens 19 Uhr zwischen der Kreuzung Adnet-Seefeldmühle und der Abzweigung Geisau-Krispel gesperrt. Eine örtliche Umleitung über Krispel ist eingerichtet.
4: Immer mehr Beschäftigte in Salzburg leiden an Stress und Erschöpfung im Arbeitsleben. Darauf weist die Arbeiterkammer Salzburg am heutigen Welttag für psychische Gesundheit hin. Besonders drastisch sei die Entwicklung bei Beschäftigten in Gesundheits- und Sozialberufen. Die AK fordert unter anderem mehr Betriebskontrollen und präventive Maßnahmen. Details von Tanja Gilecki.
10: Der Arbeitsalltag vieler Salzburgerinnen und Salzburger wird immer belastender. Das zeigt eine Erhebung der Arbeiterkammer Salzburg. 4 von 10 Beschäftigten leiden häufig unter Alltagsstress. Mehr als die Hälfte fühlt sich regelmäßig erschöpft. In Gesundheits- und Sozialberufen kennen fast 2/3 Kolleginnen oder Kollegen mit Burnout. Generell hat sich die Stimmung deutlich verschlechtert. Jeder bzw. jede zweite blickt pessimistisch auf die gesellschaftliche und wirtschaftliche Entwicklung Österreichs. Das sind um 12 Prozentpunkte mehr als im Jahr davor. Damit wird der höchste Wert seit der Flüchtlingskrise 2016 erreicht. Gesellschaftliche Unsicherheit, Zeitdruck und hohe Anforderungen im Berufsleben hinterlassen Spuren, heißt es von der Arbeiterkammer Salzburg. Psychische Belastungen am Arbeitsplatz müssten ernst genommen und systematisch reduziert werden, etwa durch transparente Personalberechnungsmodelle, mehr Betriebskontrollen durch das Arbeitsinspektorat oder verbindliche Sanktionen bei Verstößen.
1: Und wir kommen noch kurz zum Sport. Nach der dreiwöchigen Länderspielpause geht es ab heute in der Fußball-Bundesliga weiter. Der FC Red Bull Salzburg ist am Nachmittag auswärts beim GAK zu Gast. Auf Tabellenführer Rapid fehlt den Salzburgern nur ein Punkt. Wie die Bullen und auch die Zweitligavereine Liefering und Austria Salzburg die Pause genutzt haben, hören Sie gleich in Guten Morgen Salzburg. Jetzt kommen wir noch zum Wetter. Im Pongau und Lungau scheint am Vormittag zeitweise die Sonne, sonst ziehen bereits Wolken durch und zeitweise regnet es auch. Am Nachmittag regnet es im ganzen Land dann häufig aus dichten Wolken. In der Früh hat es jetzt 4 bis 9 Grad, am Nachmittag dann 12 bis 16 Grad. Morgen Sonntag ist es windig und wechselhaft. Die Wolken überwiegen, es gibt etwas Sonnenschein und ein paar Regenschauer. Die Höchstwerte morgen dann 12 bis 15 Grad.
2: 8.35 Uhr, ORF Radio Salzburg Verkehrsinformation mit weiterhin ganz entspannten Nachrichten für Sie. Alles ruhig auf unseren Straßen. Ich wünsche Ihnen eine schöne und gute Weiterfahrt und schönen guten Morgen.

0: Kurz vor 8:45 ist es. Einen schönen guten Morgen heute am Samstag. Hier ist Radio Salzburg für Sie. Schön, dass Sie bei uns sind. Ja, sie war die Ruhe vor dem Sturm, die Länderspielpause in der Fußball-Bundesliga. Ab sofort ist der Terminkalender voll beim FC Red Bull Salzburg. Eine Liga darunter starten Liefering und Austria Salzburg heute mit einem Heimspiel in die Herbstphase. Haben alle die Pause gut nützen können? Große Frage, die Antworten gibt es von Barbara Schulz. Guten Morgen.
1: Ja, bei den Bullen hat es schon einen Wermutstropfen gegeben. Schönen guten Morgen. Und zwar, dass einige Spieler verletzt von ihren Nationalteams zurückgekommen sind. So fällt Kapitän Nicolas Veratschnik länger aus. Auch Tormann Christian Zawierschitzki war nach Oberschenkelproblemen für das Spiel heute gegen den GAK fraglich. Erst seit Donnerstag ist das Team von Trainer Denny Röhl wieder vollzählig.
2: Wir haben hier gut trainiert. Ich glaube, uns erwartet eine ja schon anspruchsvolle Aufgabe. Graz AK seit dem Trainerwechsel auch seit 3 Spielen ungeschlagen, sehr heimstark. Das wird auf jeden Fall eine Aufgabe für uns, aber wir freuen uns, endlich wieder um Punkte zu spielen.
1: Ja, aber die Salzburger aktuell Zweiter und seit 14 Spielen ungeschlagen. Und weil wir vom Terminkalender gesprochen haben, noch 6 Partien stehen für den ehemaligen Serienmeister im Oktober am Programm. Nach dem GAK ist am Donnerstag der AC Milan in der Europa League zu Gast.
0: Ja, und jetzt ist es wieder Zeit, die Fanschals auszupacken, zumindest in der zweiten Liga. Heimspielwochenende für die Salzburger Clubs. Ab 15.30 Uhr geht's los. Wer spielt da, Babsi?
1: Der FC Liefering spielt heute Nachmittag gegen die Amateure von Sturm Graz. Die Salzburger Austria hat den FAC zu Gast, aktuell Tabellendritter. Für Austria-Trainer Christian Scheider war die Länderspielpause gut genutzt.
3: Diese Woche haben wir dann den Augenmerk gesetzt auf die Defensive, dass wir nicht so leicht Gegentore bekommen. Die Mannschaft hat die letzten 2 Wochen top mitgezogen und es ist auch unser Ziel, dass wir zu Hause dann den ein oder anderen Punkt holen.
1: Und gute Nachricht davor, Luca Meisel und Christoph Gruber sind nach ihrer Verletzungspause wieder einsatzbereit.

0: Schönen guten Morgen, es ist der Samstag hier bei uns in Radio Salzburg. Susi Quattro singt über die Liebe. Ja, die Liebe, die, würde ich mal sagen, trifft wahrscheinlich jeden von uns. Manche früher, manche später und den Nils, den trifft's heute. Er lebt seit einigen Jahren in Eben im Pongau und heute ist ein besonderer Tag, Nils, oder?
1: Ich heirate heute meine Traumfrau, die Alexandra. Und die Trauung findet um 13 Uhr statt und ich wollte ihr einen lieben Gruß einfach durchs Radio sagen, dass ich sie sehr doll liebe und dass ich mich auf unsere Hochzeit freue.
0: Ja, wunderbar. Freuen sich eigentlich alle drauf, die Tochter Maya und auch die Eltern, aber da können nicht alle dabei sein, oder?
1: Ja, genau. Meine Mutter ist 76, die wohnt in der Nähe von Berlin, die ist leider gesundheitlich sehr stark angeschlagen und von der soll ich auch ganz liebe Grüße bestellen für ihre zukünftige Schwiegertochter. Wir sehen sie ja nächste Woche nach der Hochzeit. Am Dienstag fahren wir sie besuchen, dass wir dort noch ein bisschen die Hochzeit nachfeiern können. Aber sie wünscht uns alles Gute für uns, für unsere zukünftige Ehe.
0: Ja, schließen wir uns natürlich an. Da gibt es ein Lied, das ist natürlich, ja, ich würde sagen, für die Alexandra ein ganz besonderes. Es ist von Ellie Goulding und heißt Love Me Like You Do.
1: Genau, das ist das Lieblingslied von der Alexandra und das spiegelt unsere Beziehung und unsere zukünftige Ehe auch wieder.
0: Na schau, dann wünschen wir von Radio Salzburg alles, alles Gute für den heutigen Tag. Alexandra und Nils heiraten heute um 13 Uhr und davor, da hören wir jetzt schon mal den Lieblingssong von Ellie Goulding, der sicherlich auf der Hochzeit auch laufen wird.

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1: Im Nachrichtenstudio ist Konstantin Hahn. US-Präsident Trump hat mit Kreml-Chef Putin umfangreiche russische Diesellieferungen vereinbart. Dafür lockern die USA vorübergehend ihre Sanktionen, trotz deutlicher Kritik aus der Ukraine. Ansgar Gerstmann berichtet.
2: Zunächst sollen rund 300.000 Tonnen Diesel für die USA und den Weltmarkt freigegeben werden, später deutlich mehr. Donald Trump ist voll des Lobes. Das sei eine riesige Sache. Es werden riesige Mengen Öl ins Land kommen. Dafür danke er Präsident Putin. Der ukrainische Präsident Volodymyr Zelensky hält dagegen, die Einnahmen würden Russlands Angriffskrieg finanzieren. Auch die US-Demokraten kritisieren den Kurswechsel, weil erst kürzlich strengere Sanktionen gegen russische Energieexporte ermöglicht wurden. Der US-Präsident und seine Republikaner stehen jedoch wegen hoher Spritpreise vor den Zwischenwahlen unter Druck. Die hätte aber der von Trump angezettelte Iran-Krieg verursacht, sagt die Opposition.
1: Die EU präsentiert heute einen Vorschlag für das nächste mehrjährige Budget. Der Vorschlag soll laut Medienberichten Kürzungen an dem von der EU-Kommission vorgeschlagenen 2 Billionen Euro Haushalt vorsehen, um etwa 100 bis 200 Milliarden Euro weniger. Bereits im Vorfeld hat es geheißen, die Kürzungen würden den Nettozahlerländern, darunter Österreich und Deutschland, nicht weit genug gehen. Die steirische Bildungs- und Kulturlandschaft steht vor harten Einschnitten. Den Musikschulen fehlen zukünftig mehr als 3 Millionen Euro an geplanten Ausgleichszahlungen. Betroffen sind rund 25.000 Schülerinnen und Schüler. Auch im Kulturbereich wird gespart. Das Landesbudget sieht Kürzungen von 2,2 Millionen Euro vor. Die Bühnen Graz müssen in den nächsten 5 Jahren sogar 17 Millionen Euro einsparen. Nicht erst jetzt im Herbst, sondern schon im Spätsommer haben sich heuer viele Wälder verfärbt. Laub- und Nadelbäume haben den heißen und trockenen Sommer nicht gut überstanden. Ob es deshalb heuer mehr Schadholz geben wird, können die Forstwirte allerdings noch nicht abschätzen. Mehr von Birgit Bronner.
3: Eingetrocknete braune Blätter oder Nadeln, es liegt bereits viel Laub am Waldboden. Ungewöhnlich viel für Anfang Oktober. Manche Bäume, wie beispielsweise Fichten, sind vertrocknet. Ob es heuer mehr Schadholz geben wird als in den vergangenen Jahren, könne man noch nicht abschätzen, sagt Ulrich Schweiger, Leiter der Abteilung Forstwirtschaft in der Niederösterreichischen Landwirtschaftskammer.
4: Es hat sich heuer, wenn dann beim Schadholz, nur eine Verschiebung gegeben. Es ist weg von Windwürfen oder von Schneedruck gegangen. Heuer wird es halt eher Schadholz sein in Form von Trockenschäden. Einfach vertrocknete Bäume, die vorzeitig geerntet werden müssen, oder die Aufarbeitung von Borkenkäferschadholz.
3: Der kommende Winter ist entscheidend. Bringt er ausreichend Feuchtigkeit, könnten sich die Laubbäume wieder erholen.
1: Das waren die Nachrichten mit Konstantin Hahn. Zum Wetter.
5: Die Wolken überwiegen heute und von Vorarlberg bis Wien regnet es zeitweise. Etwas Sonne ist vorerst noch im Süden und Südosten dabei. Teilweise ist es hier aber nebelig und ab dem Nachmittag tauchen auch hier teils gewittrige Regenschauer auf. Die Temperaturen erreichen 10 bis 18, im Osten bis knapp 20 Grad. Morgen ähnliche Höchstwerte, aber mehr Sonne und nur noch einzelne Regenschauer. Von Oberösterreich bis ins Nordburgenland wird es morgen windig. So viel zum Wetter mit Nicola Biermeier.
6: 9:04 gleich ORF Radio Salzburg Verkehrsinformation. Wie den ganzen Morgen heute schon, ist es momentan noch ruhig auf unseren Straßen. Gute Fahrt.
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6: Ich hoffe, Sie fühlen sich seelisch wohl heute am Tag der seelischen Gesundheit. Heute übrigens auch Welthundetag. Den wollen wir gleich ein bisschen feiern.

0: 13 Minuten nach 9, einen schönen guten Morgen heute am 10. Oktober. Ja, kann ich nur gratulieren heute zum... Nein, nicht zum Leckerli, zum Welthundetag. Ja, für viele hängt der heutige Tag der psychischen Gesundheit auch mit dem psychischen Wohlbefinden des Hundes zusammen und dem eigenen. Denn so ein Hund tut gut. Der beste Freund des Menschen, der treue Begleiter, auch in unsicheren Zeiten. All das kann ein Hund sein, aber dann gibt es auch ein paar schmunzelwerte Fakten zum Thema Hund.
1: Ein Hund, der nicht bellen kann, dafür aber jodelt, ja, den gibt es wirklich. Basenji-Hunde machen mit diesem besonderen Geräusch auf sich aufmerksam. Na Schmäh, das war natürlich ein Mensch und kein Hund. So klingen die Basenji-Hunde wirklich. Ja, schau ein bisschen wie jodeln, oder? Wer einen Hund hat, der braucht keinen Kompass. Wenn Sie sich also einmal wo verlaufen haben, dann einfach auf den Hund schauen. Ja, wie jetzt? Hunde verrichten ihr Geschäft bevorzugt in Nord-Süd-Richtung. Das liegt am Magnetfeld der Erde. Und zum Schluss noch, Hunde können beim Dating helfen. Ja, Studien zeigen, dass Männer mit Hund von Frauen teilweise als attraktiver wahrgenommen werden. Deshalb gibt es beim Online-Dating sogar den Begriff Dogfishing. Das ist, wenn jemand für sein Profilfoto mit einem Hund posiert, der ihm eigentlich gar nicht gehört, in der Hoffnung, dass er so leicht an ein Date kommt.
0: Also heute Welthundetag, gibt's heute ein extra Leckerli sozusagen. Ich wünsche Ihnen ein schönes, gemütliches Munterwerden. Viertel nach 9 haben wir es. Es ist Samstagmorgen.

0: Nena hier bei uns heute an diesem Herbstsamstag in Radio Salzburg. Ja, die einen sagen, wann kommt er denn wieder, der Sommer? Und die anderen, die lieben ihn, diesen mittlerweile schon ein bisschen kuscheligen Herbst. Ein bisschen regnerisch, ein bisschen neblig, wieder kalt. Und der Herbst übrigens, sagt Psychologin Sabine Schneider, tut uns richtig gut zum Thema Ruhe und Rückzug.
1: Psychologisch ist das ganz besonders bedeutsam, weil wir in diesen ruhigeren Phasen eigene Bedürfnisse, Gefühle und auch unsere Belastungsgrenzen wieder besser wahrnehmen können. Jetzt geht es einmal darum, wieder zurückzufinden zum eigenen inneren Ich.
0: Na und wie macht man das? Sagt sie zum Beispiel mit einem ganz gemütlichen Herbstspaziergang, ohne Zeitdruck, ohne Ziel, einfach nur so dahinschlendern. Vielleicht sogar mit dieser Melodie im Kopf, würde perfekt passen. Heute am Welttag der psychischen Gesundheit. Tun wir uns was Gutes, zum Beispiel jetzt mit Bobby McFerrin, Don't Worry, Be Happy.

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1: Am Mikrofon Florian Hörmann. Künftig müssen Gemeinden für Bau und Erhaltung von Geh- und Radwegen an Landesstraßen im Ortsgebiet 50% der Kosten tragen. Das geht aus einer Novelle des Landesstraßengesetzes hervor. Bisher waren es mindestens 30%. Hintergrund ist ein Streit um die Kostenaufteilung mit der Stadt Salzburg. Die Folge war, dass zahlreiche Projekte stillgestanden sind, etwa an der Innsbrucker Bundesstraße. Den Bau von Radwegen außerhalb des Ortsgebiets zahlt das Land weiterhin zu 100%. Immer mehr Beschäftigte in Salzburg leiden an Stress und Erschöpfung im Arbeitsleben. Darauf weist die Arbeiterkammer Salzburg am heutigen Welttag für psychische Gesundheit hin. 4 von 10 Beschäftigten leiden häufig unter Alltagsstress. Mehr als die Hälfte fühlt sich regelmäßig erschöpft. In Gesundheits- und Sozialberufen kennen fast 2/3 Kolleginnen oder Kollegen mit Burnout. Die AK fordert unter anderem mehr Betriebskontrollen und präventive Maßnahmen. Zum Sport. Österreichs Frauenfußballnationalteam hat auf dem Weg zur WM-Teilnahme die Weichen für die nächste Playoff-Runde gestellt. Mit Mühe und Glück setzen sich Sarah Zadrazil und Co. gegen den Kosovo mit 2:1 durch. Die Bayern-München-Legionärin aus St. Gilgen ist nach ihrer Verletzungspause wieder wichtige Stütze im Team. Mit dem Sieg haben sich die Österreicherinnen eine gute Ausgangsposition für das Rückspiel am Dienstag geschaffen. Die WM findet im kommenden Jahr in Brasilien statt. Das Wetter noch. Mit einer Front wird es heute zeitweise nass. Im Norden ziehen gegen Mittag erste Regenschauer auf. Die breiten sich am Nachmittag auf weite Teile des Landes aus und können stellenweise kräftig sein. Die Temperaturen erreichen 12 bis 16 Grad. Morgen ist es weiterhin unbeständig. Die Wolken überwiegen. Anfangs gibt es auch einige Nebelfelder und stellenweise kann es ein bisschen regnen. Die meiste Zeit ist es aber trocken und zumindest zwischendurch kommt auch die Sonne heraus, am längsten im Lungau. Die Temperaturen steigen morgen auf 11 bis 15 Grad.
2: 9:33 ORF Radio Salzburg Verkehrsinformation mit einem kurzen Blick nach Adnet. Dort ist die Sportplatzstraße gesperrt. Der Grund ist eine Einsatzübung. Eine örtliche Umleitung ist eingerichtet. Ich wünsche Ihnen eine gute Fahrt und einen schönen guten Morgen.

0: Cat Stevens bei uns in Guten Morgen Salzburg, 9:45 ist es. Schön, dass Sie bei uns sind. Essen ist lebensnotwendig. Essen kann aber leider auch zum Zwang werden. Die Salzburger Physiotherapeutin Ursi Eberl ist schon in jungen Jahren an einer Essstörung erkrankt und hat das auch jahrelang geheim gehalten. Scham, Kontrolle und das Gefühl, einfach nie genug zu sein, haben ihr Leben bestimmt. 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
0: Wie sie gesund geworden ist und über ihren Weg dorthin. 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

0: Schönen guten Morgen. Kurz vor 10 ist es. Darf Ihnen kurz ein kleines Amselsingen präsentieren? Ja. Das wäre eine Variante des Amselsingens. Da gibt es aber noch eine andere, die klingt so. Und zwar, es ist das Bischofshofener Amselsingen, einer der bedeutendsten Volksmusikveranstaltungen im Alpenraum. Heute mit einer ganz besonderen Sängergruppe zu Gast. Welche das ist, das sagt Ihnen Marti Ferdini. Er ist für Sie jetzt da. Gleich ab 10 hier bei uns im Programm von Radio Salzburg. Ich wünsche Ihnen noch ein schönes restliches Wochenende, einen schönen Samstag und genießen Sie jetzt das Vormittagsprogramm von Radio Salzburg gleich ab 10.
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1: Im Nachrichtenstudio ist Konstantin Hahn. In Panama hat es in der Nacht ein starkes Erdbeben gegeben. Das Beben der Stärke 7,7 hat den Süden des Landes erschüttert, Gebäude beschädigt und tausende Menschen auf die Straßen getrieben. Ansgar Gerstmann berichtet.
2: Beben sind in Panama selten, doch nun hat um 12.56 Uhr Ortszeit die Erde mit einer Stärke von 7,7 gewackelt. Es sei sehr stark gewesen, sagt eine Frau in der Hauptstadt. Lampen, Tische und Stühle, alles habe sich bewegt. Besonders betroffen waren zentrale Provinzen und der Süden des Landes. Opfer werden zunächst nicht gemeldet. Eine ausgegebene Tsunami-Warnung wird später wieder aufgehoben. Doch Gebäude stürzen ein oder werden schwer beschädigt. Staatschef José Raúl Molino spricht von einer großen Katastrophe für das Land. Die Bevölkerung ruft er auf, Ruhe zu bewahren. Länder wie Kolumbien, Ecuador und Guatemala haben bereits Hilfe angeboten.
1: Die Neos kommen in diesen Minuten in Linz zu einer Mitgliederversammlung zusammen. Die kleinste Regierungspartei will sich bei der Veranstaltung auf Sachthemen konzentrieren, trotz des erfolgten Umbaus beim Koalitionspartner SPÖ. Ein Schwerpunkt wird auf das Sparen im System gelegt. Eine Wahl des Parteivorsitzes steht diesmal nicht an. Österreich hat nach Lieferproblemen zusätzlich 100.000 Grippeimpfdosen sichern können. Laut Gesundheitsministerium handelt es sich dabei um den Impfstoff Flusulvax, der bereits auf dem Weg nach Österreich sei. Er ist für alle Altersgruppen geeignet, insbesondere für Säuglinge, Schwangere und andere Risikogruppen, so das Gesundheitsministerium. Der US-Autobauer Tesla hat nach jahrelanger Kritik den umstrittenen Namen seines Fahrassistenzsystems in Europa geändert. Auf Webseiten des Autobauers in europäischen Ländern heißt es nun sinngemäß Tesla-assistiertes Fahren, was deutlich machen soll, dass es sich nur um ein Assistenzsystem handelt. Zuletzt nannte Tesla das System immer voll selbstfahrend, obwohl der Fahrer immer bereit sein muss, die Kontrolle zu übernehmen. In knapp einer Stunde beginnt in Singapur das Formel-1-Sprintrennen und danach das Qualifying für den Grand Prix morgen. Mercedes-Sportchef Toto Wolff sieht sich derzeit immer öfter der Kritik ausgesetzt, dass Kimi Antonelli teamintern gegenüber George Russell bevorzugt wird, Gerhard Prohaska.
3: Ja, da wehrt sich Toto Wolff energisch dagegen. Wer so etwas behauptet, ist kopflos.
4: Zero understanding and respect for people who come up with these things, they're brainless.
3: Und der Mercedes-Boss ärgert sich weiter. Diese Leute, die in den sozialen Medien so etwas posten, die sollten lieber Teletubbies oder Mickey Mouse schauen.
4: They should, rather than watching Formula One, they should do Teletubbies or, I don't know, some Mickey Mouses.
3: Und gut möglich, dass Max Verstappen den beiden Mercedes-Piloten an diesem Wochenende wieder die Show stellen wird. Zumindest hat der vierfache Weltmeister nach dem Sieg in Malaysia mit der Pole Position für das heutige Sprintrennen nachgelegt.
1: Das waren die Nachrichten mit Konstantin Hahn. Zum Wetter.
5: Von Vorarlberg bis Wien regnet es heute zeitweise, am meisten am Nachmittag vom Bodensee bis zur Obersteiermark. Im Süden und Südosten ist abseits von Hochnebel vorerst noch Sonne dabei, aber auch hier muss man am Nachmittag dann mit ein paar teils gewittrigen Regenschauern rechnen. Die Temperaturen erreichen 10 bis 18 im Osten bis knapp 20 Grad. Morgen ähnliche Höchstwerte und nur noch einzelne Regenschauer, zudem auch mehr Sonne. Von Oberösterreich bis ins Nordburgenland wird es morgen sehr windig. So viel zum Wetter mit Nicola Biermeier.
6: Hier ist die ORF Radio Salzburg Verkehrsinformation um 10:03 mit guten Nachrichten. Es wurden uns keine Behinderungen auf Salzburg Straßen gemeldet. Wir wünschen weiterhin gute und vor allem sichere Fahrt.
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6: Man muss nicht immer produktiv sein, um ein erfülltes Leben zu haben. Einen entspannten Samstagvormittag wünsche ich Ihnen. Schön, dass Sie Radio Salzburg hören.

0: Naja, fliegen gerne. Wäre vielleicht auch mal irgendwie ein Thema. Ansonsten macht ja an diesem Samstag der Goldene Oktober ein bisschen Pause. Gönnt sich auch eine Auszeit. Der Vorteil an so einem trüben Tag, man hat einfach keinen Freizeitstress. Es ist einfach alles nicht so tragisch. Man hat ein bisschen Zeit. Die ganz große Bergtour wird es heute wahrscheinlich nicht werden. Ebenso rein wetterbedingt. Generell, die Hütten haben ja schon irgendwie auch zu und ganz hoch rauf ist es schon ein bisschen, ja, nicht mehr ganz so fein. Aber auch rein wettertechnisch kann es durchaus sein, dass am Nachmittag dort und da mal die Sonne durchkommt und ein bisschen raus, frische Luft, das ist wirklich was Feines. Wandern klingt für viele immer noch ein bisschen langweilig, speziell auch für Kinder und so, aber in Wahrheit ist es ja viel mehr als nur Bergsteigen leid, oder?
1: Viel Ruhe haben, genießen, angenehmes Wetter, zur Ruhe kommen, kein Stress, kein Telefon. In einem Alter von über 60 ein bisschen was noch tun, damit es länger gesund oder angenehm bleibt.
2: Auf die Berge gehen, weil es nicht mehr so heiß ist wie im Sommer. Ich gehe gerne früher und im Herbst und das ist ein Traum, wir waren jetzt auch gerade.
3: Schöne Spaziergänge durch den Wald, schöne Herbstfarben.
4: Und wieso machen Sie das genau im Herbst so gern?
3: Weil man das nur ausnutzen muss, das ganze Licht, bevor wieder die dunklere Jahreszeit kommt.
5: Grundsätzlich so bei uns in der Region einfach eine wunderschöne Erholung in den Bergen. Unsere Region hat so viele verschiedene Berge, wo wir, glaube ich, noch nicht alle erkundet haben. Und dementsprechend schaut man sich immer gerne neue Plätze vom hektischen Alltag ein bisschen entweichen.
0: Das ist das richtige Stichwort. Die Hektik ein bisschen bleiben lassen, raus in die Natur, frische Luft schnappen. Wie es jetzt wirklich ausschaut, heute und vor allem dann auch morgen, wir werden da bei der Wetterdienststelle, bei der Cheers für Salzburg, in der kommenden halben Stunde genau nachfragen. Aber Wanderung geht sie immer aus.

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2: Um 10:30 am Mikrofon Florian Hörmann. Im Tennengau trainieren heute ab 11 Uhr Einsatzkräfte den Katastrophenfall. Unter der Leitung der Bezirkshauptmannschaft Hallein trainieren zahlreiche Organisationen den Umgang mit einem anhaltenden Starkregenereignis beim Biestal-Stausee. Im Einsatz stehen 400 Freiwillige von 5 Feuerwehren, Rotem Kreuz sowie die Berg-, Höhlen- und Wasserrettung. Bis spätestens 19 Uhr ist daher heute zwischen Adnet und Krispel die Biestal-Landesstraße gesperrt. Immer mehr Beschäftigte in Salzburg leiden an Stress und Erschöpfung im Arbeitsleben. Darauf weist die Arbeiterkammer Salzburg am heutigen Welttag für psychische Gesundheit hin. 4 von 10 Beschäftigten leiden häufig unter Alltagsstress. Mehr als die Hälfte fühlt sich regelmäßig erschöpft. In Gesundheits- und Sozialberufen kennen fast 2/3 Kollegen oder Kolleginnen mit Burnout. Die AK fordert unter anderem mehr Betriebskontrollen und präventive Maßnahmen. Wir kommen noch zum Sport. In der Eishockey League feiert der EC Red Bull Salzburg den 3. Sieg in Folge. Gegen Fehérvár aus Ungarn sind die Eisbullen mit 6:1 erfolgreich. Nach 0:1 Rückstand treten die Salzburger ab Mitte des Mitteldrittels groß auf und kamen vor allem dank eines Hattricks von Peter Schneider und eines Doppelpacks von Jaden Lee zu einem klaren Sieg. Damit landen die Salzburger in der Tabelle auf Rang 7. Und wir kommen noch zum Wetter. Von Bayern her breitet sich Regen auf das ganze Land aus. Die Regenmengen sind unergiebig. Die Sonne zeigt sich höchstens am frühen Nachmittag im Lungau. Meistens bleibt es trüb. Die Temperaturen liegen bei 11 bis 15 Grad. Morgen weiterhin unbeständig. Die Wolken überwiegen. Anfangs gibt es auch einige Nebelfelder und stellenweise kann es ein bisschen regnen. Die meiste Zeit ist es aber trocken und zumindest zwischendurch kommt auch die Sonne raus. Morgen am ehesten wieder im Lungau. Die Temperaturen steigen morgen auf 11 bis 15 Grad.
3: Hier ist die ORF-Radio Salzburg Verkehrsinformation um 10:32 Uhr. Auf Salzburgs Straßen wird uns keine Behinderungen gemeldet. Wir haben eine Meldung für die Autobahn A8 Richtung München. Vor einer Baustelle zwischen Fraßdorf und Rohrdorf gibt es 40 Minuten Zeitverlust. In Richtung Salzburg beträgt der Zeitverlust etwa 15 Minuten. Dort, wo es geht, wünschen wir gute und vor allem sichere Fahrt mit Radio Salzburg.

0: Das Motto zum Samstag, Neuenkastel schauen, Luftschlösser bauen, weil irgendwie so ganz große Ausflüge heute sind nicht unbedingt nötig. Auch wettertechnisch versäumt man da nicht wahnsinnig viel. Josef Haslerhofer von der GS4 Salzburg ist uns jetzt zugeschaltet. Josef, diesen Samstag kann man eigentlich auch entspannt zu Hause genießen. Da muss man nicht unbedingt auf die Berge, oder? Da versäumt man keinen prächtigen Fernblick.
1: Hallo, schönen Vormittag. Ja, im Longau und im Pongau scheint noch die Sonne.
0: Tatsächlich?
1: Bis für die Mittagsstunden.
0: Aha, okay.
1: Ja, da gibt es noch Sonnenschein. Während es im Flachgau, im Tenningau und im Pinzgau aus dichten Wolken leicht regnet, da ist es wahrscheinlich zu Hause etwas gemütlicher. Am Nachmittag werden die Wolken dann von Nordwesten her insgesamt dichter und da wird auch der Regen dann stärker und dann regnet es sehr häufig und da wird es im ganzen Land dann nass sein. Die Temperaturen steigen nicht mehr allzu viel an, erreichen etwa 13 bis 17 Grad.
0: Okay, also den Nachmittag kann man ja wirklich entspannt zu Hause verbringen. Wie schaut es denn dann morgen aus? Da gibt es ja schon wieder dort und da ein paar Sonnenfenster, oder?
1: Ja, auch morgen wird es im Lungau den meisten Sonnenschein geben und das am Vormittag. Sonst überwiegen die Wolken, aber durch das windige Wetter morgen lockern die Wolken so zwischendurch auf, sodass sich in den Mittagsstunden mal verbreitet die Sonne zeigen kann. Am Nachmittag vielleicht im Flachgau auch etwas länger. Es ist aber unbeständig, am Nachmittag sind da und dort leichte Regenschauer möglich. In Summe wird es aber nur selten und ganz wenig regnen. Das Temperaturniveau ist ähnlich wie heute. In der Früh hat es 3 bis 9 Grad, am Nachmittag dann etwa 12 bis 15 Grad. Mhm. Unangenehm kann der Nordwesten sein, der kann durchaus im Alpenvorland Spitzen so um die 30 km/h erreichen.
0: Ah, okay. Du, dieser ganz große Wetterumsturz mit Schneeschauern bis irgendwie so in die höheren Lagen, steht uns jetzt

0: in der Früh vielleicht noch Nebel, aber nach klarer Nacht wird es da sehr kalt sein. Da erwarte ich mir in der Früh minus 1 bis 5 Grad. Da sollte man sich jetzt schon überlegen, was man da aus dem Kasten alles herausräumen könnte an Gewand. In der zweiten Wochenhälfte wird es dann schon langsam wieder wärmer. Am Donnerstagnachmittag bei Sonnenschein erwarte ich mir schon wieder 18 bis 22 Grad. Das ist ja schon fast wieder Spätsommer.
1: Ja, genau. Das heißt, die Nachtfröste können so vereinzelt auftreten, aber nicht durchgehend noch, oder?
0: Genau, es ist vor allem der Dienstag, weil es in der Nacht auf Dienstag einen klaren Himmel gibt. Dann kommen wieder am Mittwoch mehr Wolken, das ist in der Nacht dann nicht mehr ganz so kalt bei 2 bis 8 Grad in der Früh.
1: Wunderbar. Josef Haslofer, dir noch einen schönen Samstag. Vielen Dank.
0: Dankeschön.

0: Ja, so ein Samstagvormittag verleitet natürlich auch ein bisschen dazu, dass man ein wenig stöbert, so im weltweiten Netz. Da gibt es ja jede Menge Angebote, auch an Gebrauchtwaren und Second-Hand-Plattformen. Grundsätzlich eine super Idee, ja, dass man Sachen, die man selber vielleicht nicht mehr braucht, auf den Markt bringt, statt sie wegzuschmeißen. Allerdings sind diese Plattformen natürlich auch mittlerweile sehr, sehr ausgeklügelt aufgebaut und erzeugen tatsächlich sowas wie Suchtpotenzial. Die Plattform Vinted zum Beispiel, da gibt es Millionen Artikel, ständig wird das Angebot erweitert und man ist natürlich ein bisschen im Stress, weil diese Angebote, die man dort findet, sind in gewisser Weise einmalig, weil gebrauchte Waren ja, gibt es heute nicht irgendwie als Stangenprodukt. Und das erzeugt dann doch ein bisschen Stress bei manchen Menschen.
1: Diese künstliche Verknappung sagt mir, du musst dich schnell entscheiden, sonst ist das Teil vielleicht weg.
0: Ja, und dadurch bekommt man irgendwie Kaufstress und will ständig irgendwie schauen, dass man das ja eh noch gerade alles ergattert. Wie diese Plattformen und die Algorithmen dazu genau arbeiten, damit beschäftigen wir uns in der nächsten Stunde hier in Radio Salzburg.

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1: Im Nachrichtenstudio ist Konstantin Hahn. Der oberösterreichische Gemüseverarbeiter EFCO will die Tiefkühlproduktion von Ardo in Niederösterreich vorerst nicht übernehmen. Ein Einstieg ins Tiefkühlgeschäft sei derzeit kein Thema, heißt es. Rund 500 Gemüsebauern, die bisher das Werk beliefert haben, müssen damit weiter um ihre Existenz fürchten. Ewald Wurzinger berichtet.
2: Bei EFCO laufen derzeit die Telefone heiß. Nach Medienberichten der Efferdinger Gemüseverarbeiter würde die Tiefkühlproduktion im Machfeld übernehmen, wenden sich erste Bauern an Geschäftsführer Thomas Krahofer. Im Interview mit dem ORF Oberösterreich sagt dieser aber vehement ab, eine Übernahme der Tiefkühlproduktion sei kein Thema.
3: Wir sind grundsätzlich bereit, uns an Gesprächen über eine tragfähige Lösung zu beteiligen. Und ob und in welcher Form daraus ein Engagement von EFCO entsteht, ist derzeit absolut offen.
2: Mit Ardo sei man noch nicht in Kontakt gewesen. Würde die Politik aber eine Lösung suchen, wie man den Bauern helfen kann, so würde man sich im Hintergrund passiv daran beteiligen, so Krahofer.
1: In Indien verschärft die Regierung den Druck auf Kritiker. Vor einer geplanten Großdemonstration in der Hauptstadt Neu-Delhi ist laut Veranstaltern der Gründer der sogenannten Kakerlaken-Bewegung festgenommen worden. Rund 200 weitere Demonstranten wurden ebenfalls in Gewahrsam genommen. Um Versammlungen zu unterbinden, wurden U-Bahn-Stationen gesperrt, wichtige Straßen blockiert und das mobile Internet gekappt. Die Bewegung wirft der Regierungspartei Manipulation von Wählerlisten vor. Ein seit gestern abgängiger Häftling der Justizanstalt Graz-Karlau ist heute tot aufgefunden worden. Der 22-Jährige war im Freigängerbereich über eine Mauer geklettert, obwohl er die Anstalt nach entsprechender Abmeldung regulär hätte verlassen dürfen. Die Hintergründe seines Todes sind noch offen. In der Schweiz sorgt der Schuhhersteller On für große Diskussionen. Das Unternehmen mit Sitz in Zürich verwendet das Schweizer Kreuz als Herkunftsmarke, obwohl es seine Schuhe in Vietnam produzieren lässt. Jetzt gibt es eine Petition, die strengere Regeln für das Verwenden des Schweizer Kreuzes verlangt. Aus der Schweiz, Bettina Brendergast.
4: Wenn das Schweizer Kreuz draufsteht, muss auch Schweiz drin sein, sagt Urs Vorer vom Schweizerischen Gewerbeverband. Es reicht nicht, wenn On seine Schuhe in Zürich entwickelt.
5: Das Schweizer Kreuz muss denjenigen vorbehalten bleiben, die tatsächlich in der Schweiz produzieren. Uns geht es darum, dass die Konsumentinnen und Konsumenten nicht irregeführt werden.
4: On argumentiert, dass durch die geistige Ingenieursleistung eine große Wertschöpfung in der Schweiz stattfindet. Die kleine Kammer des Parlaments hat sich schon dafür ausgesprochen, dass die Regeln für das Schweizer Kreuz verschärft werden. Als nächstes berät der Nationalrat, wie es weitergehen soll. Werbefachleute gehen aber schon davon aus, dass On das Schweizer Kreuz verlieren wird.
1: Berichtet Bettina Brendergast. Das waren die Nachrichten mit Konstantin Hahn. Und jetzt zum Wetter.
6: Von Vorarlberg bis Wien regnet es zeitweise, am meisten am Nachmittag vom Bodensee bis zur Obersteiermark. Vom Lienzer Becken bis ins Burgenland ist stellenweise noch Sonne dabei. Am Nachmittag werden die Wolken auch hier mehr und es sind ein paar teils gewittrige Regenschauer möglich. Die Temperaturen erreichen 10 bis 18, im Osten bis 20 Grad. Morgen ganz ähnliche Höchstwerte und nur noch einzelne Regenschauer, insgesamt auch mehr Sonne. Von Oberösterreich bis ins Nordburgenland wird es morgen windig. So viel zum Wetter mit Nicola Biermeier.
7: Hier ist die ORF Radio Salzburg Verkehrsinformation um 11:03. Eine Meldung für die Autobahn A8 Richtung München vor einer Baustelle bei Rohrdorf. Circa 40 Minuten Zeitverlust und Richtung Salzburg 15 Minuten Zeitverlust. Auf Salzburgstraßen wurden uns keine Behinderungen gemeldet. Wir wünschen gute und vor allem sichere Fahrt.
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7: Und einem extra feinen Hit-Cocktail aus den unterschiedlichsten Genres und Jahrzehnten. Da haben wir zum Beispiel Enya aus dem Jahr 1988 mit Onirica Flow. The Animals, ein legendärer Hit aus dem Jahre 64, The House of the Rising Sun. Austropop ist mit dabei. SDS bleibt irgendwann dort, das wissen wir. Immer wieder großartig, dieses Lied zum Mitsingen. Und jetzt gleich zu Beginn, die Eurythmics mit süßen Träumen.
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0: ganz entspannt durch den Samstagvormittag. Ein bisschen herumschnurken, ein bisschen schauen, ein bisschen schmökern. Im Handy, am Laptop, wo auch immer. Ja, es gibt ja so viel, was man da vielleicht haben möchte. Grundsätzlich ist es ja super. Die diversen Gebrauchtplattformen finde ich eigentlich großartig, weil ja eh so viel weggeschmissen wird und weggeworfen wird. Und ja, manche Dinge haben sich durchaus ein zweites Leben verdient. Und gerade die Textilindustrie gehört ja weltweit zu den umweltschädlichsten Wirtschaftszweigen und verursacht extrem viel Müll, extrem viel Wasserverbrauch, die Chemikalien, die Pestizide, die da eingesetzt werden. Auch Mikroplastik ist ein Riesenproblem, weil viele Fasern ja auch Kunstfasern sind. Also das ist schon gut, wenn man das, diese Sachen weiterverkauft und wieder an den Mann oder an die Frau bringt. Das Ganze hat nur einen kleinen Haken. Ein gewisses Suchtpotenzial ist da irgendwie auch zu beobachten. Gerade zum Beispiel auf der Plattform Vinted. Millionen Artikel, ständig neue Angebote und es wird uns ja dann immer auch das präsentiert, wonach wir zuletzt gesucht haben. Also sprich, ganz genau das, was wir eigentlich ganz gern haben würden. Und da ist man natürlich dann sofort wieder neugierig und schaut dann vielleicht doch nach. Ja, und kauft sich dann Dinge, die man eigentlich vielleicht doch nicht braucht, nur deshalb, weil sie einmalig sind.
1: Der Algorithmus merkt sich, was uns gefällt und zeigt uns ähnliche Angebote. Dazu kommt die Verknappung. Viele Secondhand-Teile gibt es nur einmal. Gleichzeitig sehen wir, wenn andere Nutzer Interesse haben oder bereits ein Angebot gemacht haben. Diese Kombination kann den Kaufdruck verstärken, sagt Waltraud Posch von der Suchtprävention Vivid.
2: Es erzeugt Stress, denn es motiviert mich zum raschen Handeln. Diese künstliche Verknappung sagt mir, du musst dich schnell entscheiden, sonst ist das Teil vielleicht weg.
1: Vinted verweist auf Ö3-Nachfrage auf die Merkliste. Dort kann man Artikel speichern und später in Ruhe entscheiden. Genau das empfiehlt auch die Suchtprävention. Vor dem Kauf kurz innehalten und sich fragen, warum man gerade kaufen möchte. Denn problematisch wird es nicht ab einer bestimmten Zahl an Teilen, sondern wenn das Kaufen selbst zum Bedürfnis wird.
0: Anke Mandl von Ö3 hat da für uns recherchiert. Also man muss nicht immer den persönlichen Kaufzwang nachgeben. Vielleicht zweimal überlegen.

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4: Um 11:30 am Mikrofon Florian Hörmann. Künftig müssen Gemeinden für Bau und Erhaltung von Geh- und Radwegen an Landesstraßen im Ortsgebiet 50% der Kosten tragen. Das geht aus einer Novelle des Landesstraßengesetzes hervor. Bisher waren es mindestens 30%. Hintergrund ist ein Streit um die Kostenaufteilung mit der Stadt Salzburg. Die Folge war, dass zahlreiche Projekte stillgestanden sind, etwa an der Innsbrucker Bundesstraße. Den Bau von Radwegen außerhalb des Ortsgebiets zahlt das Land weiterhin zu 100%. Immer mehr Beschäftigte in Salzburg leiden an Stress und Erschöpfung im Arbeitsleben. Darauf weist die Arbeiterkammer Salzburg am heutigen Welttag für psychische Gesundheit hin. 4 von 10 Beschäftigten leiden häufig unter Alltagsstress. Mehr als die Hälfte fühlt sich regelmäßig erschöpft. In Gesundheits- und Sozialberufen kennen fast 2/3 Kolleginnen oder Kollegen mit Burnout. Die AK fordert unter anderem mehr Betriebskontrollen und präventive Maßnahmen. Im Tennengau trainieren heute seit 11 Uhr Einsatzkräfte den Katastrophenfall. Unter der Leitung der Bezirkshauptmannschaft Hallein trainieren zahlreiche Organisationen den Umgang mit einem anhaltenden Starkregenereignis beim Biestal-Stausee. Im Einsatz stehen 400 Freiwillige von 5 Feuerwehren, Rotem Kreuz sowie die Berg-, Höhlen- und Wasserrettung. Bis spätestens 19 Uhr ist daher zwischen Adnet und Krispel die Biestal-Landesstraße gesperrt. Und wir kommen noch zum Wetter. Von Bayern breitet sich Regen auf das ganze Land aus. Die Regenmengen sind unergiebig. Die Sonne zeigt sich höchstens am frühen Nachmittag im Lungau. Meistens bleibt es trüb. Die Temperaturen liegen bei meist 11 bis 15 Grad. Und morgen ist es weiterhin unbeständig. Die Wolken überwiegen. Anfangs gibt es auch einige Nebelfelder und stellenweise kann es ein bisschen regnen. Die meiste Zeit ist es aber trocken und zumindest zwischendurch kommt die Sonne heraus am längsten morgen im Lungau. Und die Temperaturen, die steigen wieder auf maximal 11 bis 15 Grad morgen.
5: Hier ist die ORF Radio Salzburg Verkehrsinformation um 11:32 Uhr. Autobahn A8 Richtung München vor einer Baustelle bei Rohrdorf verlieren Sie ca. 40 Minuten und in Richtung Salzburg ca. 15 Minuten. Ansonsten wird uns keine Behinderungen auf Salzburgs Straßen gemeldet. Wir wünschen weiter gute und vor allem sichere Fahrt mit Radio Salzburg.

0: Radio Salzburg an einem etwas trüben Herbstsamstag. Wobei, solange es noch nicht regnet, gibt es eigentlich kein Argument, nicht ein bisschen rauszugehen.
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0: Weil zu tun gibt es ja immer was im Garten. Und es ist ja auch irgendwie im Herbst schon besonders schön, wenn sie die Blätter und die Sträucher verfärben. Und da gibt es ja einige Pflanzen, die das besonders können. Wobei, in diesem Jahr ist ja alles anders, oder Karl?
2: Ja, es ist heuer ein verrücktes Jahr, weil die Pflanzenfärbung, also die Laubfärbung schon sehr früh begonnen hat. Leider aus Stress bei den Bäumen, weil sie so wenig Wasser gehabt haben. Aber wenn es ein normales Jahr ist, dann fängt so Mitte Oktober bis Ende Oktober die Laubfärbung an und dann wird das Grün quasi aufgesogen und zurückbleibt das Gelb, das Orange, das Rot, das Purpur. Und da gibt es halt einfach wunderbare Pflanzen, die im Garten nicht fehlen dürfen.
0: Ja, Beispiele, Herr Ploberger, bitte. Sag uns ein paar.
2: Zum Beispiel die Felsenbirne, ein absoluter Favorit von mir. Oder okay. Der wilde Weid, kennt jeder, Pfaffenhütchen. Wunderschön. Aha. Dann Kornelkirsche, also Dirndlstrauch, Hartriegel. Das sind lauter Pflanzen, die wunderschön ausschauen. Und natürlich Ahorn dürfen nicht fehlen. Das sind so wirkliche Hingucker. Und der Amberbaum, auch eine Pflanze, die wunderschön im Herbst leuchtet.
0: Und du kombinierst ja dazu auch entsprechend die Gräser, oder?
2: Genau, die gehören dann auch dazu. Und wenn das wirklich richtig bepflanzt ist, dann habe ich unten ein Staudenbeet mit sogenannten Laubschluckern. Da gibt es nämlich Stauden, denen das völlig egal ist, wenn das Laub herunterkommt. Da fällt das Laub zwischen die Stauden hinein und damit habe ich kein Problem. Epimedium zum Beispiel ist so ein Laubschlucker. Wenn ich das unten bepflanzt habe bei Sträuchern, dann brauche ich das Laub überhaupt nicht entfernen, was ich eh nicht tue, weil es einfach für den Boden wichtig ist.
0: Ja, und Garten für Faule.
2: Eigentlich trotzdem meinen, unter Anführungszeichen, ordentlichen Garten.
0: Ja, ordentlicher Garten, das ist immer super, wenn du das so machst, weil das klingt bei dir immer alles so einfach. Ja, nächste Woche geht es dann um den Kohl, oder? Ist das richtig?
2: Ich liebe den Kohl. Kohl ist das typische Herbstgemüse und da schauen wir uns an, welche Kohlsorten und Arten es jetzt noch gibt, die man vielleicht sogar noch im Garten anbauen kann. Wird schon spät sein, aber ein bisschen was geht immer. Bis dahin viel Spaß beim Garteln.
0: Danke, Karl, und ein schönes Wochenende.
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0: Laubschlucker. Sachen gibt's. Muss ich mal merken.

0: Radio Salzburg am Samstagvormittag. Wir leben ja durchaus in auch innenpolitisch turbulenten Zeiten. Das kann man zwar fast jetzt immer sagen, momentan aber schon sehr spannend, was sich da alles so abspielt. Natürlich auch rund um die Geschehnisse innerhalb der SPÖ. Stellt sich auch die Frage, wie die anderen Regierungsparteien, die Koalitionspartner, damit umgehen, Rosanna Azzara.
1: Wir berichten gleich über die Mitgliederversammlung der NEOS, die gerade in Linz stattfindet. Für die kleinste Regierungspartei

0: Dabei geht es heute um die Frage, wie sie sich gegenüber ÖVP und SPÖ positioniert und ihre eigenen Reformideen durchsetzen kann. Am Vormittag hat NEOS-Parteichefin Beate Meinl-Reisinger eine Rede gehalten. Gleich hier im Mittagsjournal.
1: In ziemlich genau exakt 8 Minuten.

0: Die Stadt Völkermarkt ist der Mittelpunkt des Kärntner Unterlandes. Am 10. Oktober des Jahres 1240 erfolgte die Grundsteinlegung der ursprünglich romanischen Stadtpfarrkirche. Im Jahre 1348, durch ein Erdbeben zerstört, wurde auf den Resten eine dreischiffige gotische Hallenkirche errichtet. Sie zählt zu den schönsten Gotteshäusern Kärntens. Das Abstimmungsgeläute wurde im Jahr 1930 anlässlich der 10-Jahr-Feier der Kärntner Volksabstimmung geschaffen und ist gleichsam ein klingendes Treuevermächtnis zur Heimat.
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2: Herzlich willkommen zum Mittagsjournal. Das sind die Themen. NIR-Chefin Meinl Reisinger verteidigt die pinke Regierungsarbeit. Trump empört mit einem Öldeal mit Russland. Und 40-Jähriger in Wien steht unter Mordverdacht. Am Mikrofon ist Rosanna Zara. In Linz halten die NEOS heute ihre Bundesmitgliederversammlung ab. Die kleinste Regierungspartei sieht sich selbst als Reformmotor. Die Umstände sind derzeit allerdings alles andere als günstig. Am Vormittag hat Parteichefin Beate Meinl-Reisinger eine Rede gehalten und betont, was aus ihrer Sicht gelungen ist. Andreas Jalli berichtet.
3: Die NEOS sind zwar die kleinste der drei Koalitionsparteien, trotzdem mangelt es ihnen nicht an Selbstbewusstsein. Vor dem Designcenter in Linz prangt groß ein Plakat mit dem Titel Die Reformkraft. Im Designcenter versucht die Parteichefin den Grund zu liefern.
4: Es ist möglich und es ist nur möglich, weil wir Druck gemacht haben.
3: Beate Meinl-Reisinger erzählt auf, was bisher alles umgesetzt wurde, wegen der Hartnäckigkeit der NEOS. Etwa das zweite verpflichtende Kindergartenjahr, der Chancenbonus für Schulen oder die Budgetsanierung. Die NEOS-Chefin gibt sich aber auch selbstkritisch und distanziert sich von der vor kurzem eingeführten Paketsteuer, die als Gegenfinanzierung für billigere Lebensmittel eingeführt wurde.
4: Die Paketsteuer ist ein Murks.
3: Stattdessen sollten die notwendigen 240 Millionen Euro bei Bildungskarenz oder Kleinstförderungen eingespart werden.
4: Ich glaube, wir sollten was anderes tun, als Bürger zu ärgern,
3: sagt die NEOS-Chefin und hofft vielmehr auf die Zustimmung bei den nächsten Wahlen.
2: Im Streit um den nächsten EU-Haushalt hat die irische Ratspräsidentschaft einen neuen Vorschlag präsentiert. Der Finanzrahmen für 2028 bis 2034 soll nun bei rund 1,8 Billionen Euro liegen, statt bei fast 2 Billionen. Gekürzt werden soll unter anderem in den Bereichen Forschung, Verteidigung und Außenpolitik. Die Landwirtschaft soll verschont bleiben. Die EU-Staaten müssen sich bis Ende des Jahres auf ein Budget einigen. Trotz der andauernden russischen Brutalität im Ukraine-Krieg hat US-Präsident Donald Trump einen Öldeal mit Russland abgeschlossen. Moskau wird den USA hunderttausende Tonnen Diesel liefern. Dafür werden vorübergehend sogar Sanktionen aufgehoben. Ansgar Gersmann berichtet.
5: Eigentlich wollten die USA die Sanktionen gegen Moskau verschärfen, doch nun gibt es eine Kehrtwende im Weißen Haus. Russland werde mehr als 300.000 Tonnen Diesel für die USA und den Weltmarkt zur Verfügung stellen. Das habe er mit dem russischen Präsidenten vereinbart, sagt Donald Trump und spricht von einer großen Sache. Trump steht wegen der steigenden Preise in seinem Land unter Druck und das kurz vor den wichtigen Zwischenwahlen. Kritik kommt von der Opposition. Der von Trump angezettelte Iran-Krieg sei für die hohen Energiekosten verantwortlich. Auch der ukrainische Präsident reagiert scharf und spricht von einem Geschenk an Moskau. Es sei mehr Geld, um der Ukraine Leid zuzufügen. Fachleute verweisen außerdem darauf, dass die Lieferungen aus Russland den hohen Dieselpreis in den USA kaum beeinflussen werden.
2: In Wien hat die Polizei einen 40-Jährigen wegen Mordverdachts festgenommen. Er soll jene 35-jährige Frau getötet haben, die gestern in einem Stiegenhaus gefunden worden ist. Nicola Corazze berichtet.
6: Beim Eintreffen der Polizei in jenem Haus im dritten Bezirk, in dem die 35-jährige Frau leblos gefunden wurde, war der Verdächtige als Zeuge anwesend, weil er dort wohnte, so Polizeisprecher Philipp Hasslinger.
7: Bei der Vernehmung hat sich jetzt ergeben, dass im Zuge eines Beziehungsstreits hier stumpfe Gewalt von Seiten des 40-Jährigen ausgeübt wurde. Und dieser daher jetzt als mordverdächtig gilt.
6: Der Mann habe die obdachlose Frau im Sommer kennengelernt und bei sich aufgenommen.
7: Der 40-Jährige wurde bereits mehrfach von der Kriminalpolizei vernommen und hat sich hier auch geständig gezeigt, hier massive Gewalt gegen die Frau ausgeübt zu haben.
6: Die 35-Jährige dürfte geschlagen und gewürgt worden sein. Das Ergebnis der Obduktion steht noch aus.
2: Das war das Mittagsjournal mit Rosanna Zara. Das Wetter.
8: Es geht durch ein herbstliches Wochenende. Vor allem heute erwarten uns im Großteil des Landes Regenschauer. Morgen wird es zum Teil sehr windig. Zunächst aber die aktuellen Meldungen aus den Landeshauptstädten. Wien bewölkt 17 Grad, Eisenstadt sonnig 18, St. Pölten stark bewölkt 14, Linz Regenschauer 14, Salzburg und Innsbruck Regen 13, Bregenz Regenschauer 12, Graz sonnig 16, Klagenfurt Hochnebel 14 Grad. Und österreichweit werden es heute 10 bis 20 Grad, die 20 vom Mittelburgenland bis ins Wiener Becken. Dazu regnet es vor allem an der Alpen-Nordseite. Im Süden und Südosten zeigt sich neben Hochnebelfeldern zunächst noch die Sonne. Allmählich kommen aber auch hier Wolken und teils gewittrige Regenschauer dazu. Außerdem weht mäßiger Westwind. Und morgen wird der Westwind stärker und weht von Oberösterreich bis ins Nordburgenland auch in Tiefenlagen mit Böen von 40 bis 50 km/h. Dazu gibt es weniger Wolken und Regenschauer, dafür mehr Sonnenschein als heute. Die Höchstwerte morgen 11 bis 20 Grad, am wärmsten im Osten. So viel zum Wetter von Georg Brack.
9: Hier ist die ORF Radio Salzburg Verkehrsinformation um 12 Uhr und gleich 7 Minuten. Wir haben eine Meldung für die Autobahn A8 Richtung München vor einer Baustelle bei Rohrdorf. 40 Minuten Zeitverlust. Richtung Salzburg sind es 15 Minuten Zeitverlust. Auf Salzburgstraßen wurden uns keine Behinderungen gemeldet. Wir wünschen weiterhin gute und vor allem sichere Fahrt.
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11: 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Ich glaube, wir sollten was anderes tun, als Bürger zu ärgern.
9: Okay, sprach die NEOS-Parteichefin. Selbsterkenntnis ist was Wunderbares.

0: Was macht man an einem eher trüben Oktobersamstag? Zeit hat man ja. Lesen. Herrlich, oder? Jetzt im Herbst wieder vermehrt, wenn die Abende länger werden, kann man ohne weiteres ein gutes Buch zur Hand nehmen. Unsere Literaturexpertin Karin Butenhauser kennt da viele davon und erzählt uns jetzt etwas über ihr derzeitiges Lieblingsbuch. Es geht um den Roman Im ersten Licht von Norbert Gstrein.
1: Ehrlich gesagt ist es mir egal, wovon ein Buch von Norbert Gstrein handelt. Ich lese jeden seiner Romane, schon alleine wegen der Erzählstimme. Diese Erzählstimme, oft ist das ein Ich, diesmal nicht, ist nie ganz zuverlässig. Und es ist eine Meisterleistung des Autors, es jedes Mal so hinzukriegen, dass man als Leserin misstrauisch wird. Ist das so? Oder bildet sich der Erzähler das ein? Oder ist diese oder jene Zuschreibung sogar böse Absicht? Außerdem hat der Autor ein feines Gespür für seine Charaktere. Im aktuellen Roman ist Adrian Reiter die Hauptfigur. Wir begleiten ihn fast sein ganzes Leben lang. Geboren 1901 wird er von seinem Vater für den Ersten Weltkrieg untauglich gemacht durch einen Hieb mit der Axt ins Bein. Adrian Reiter wird Lehrer für Geschichte und Englisch, übrigens in Salzburg. Sein Lebensthema ist der Erste Weltkrieg und dann auch der Zweite, in dem sein ehemaliger Lieblingsschüler in Kriegsverbrechen verwickelt und für immer verstört wird. Aber war es sein Geschichtsprofessor Adrian Reiter, der im jungen Mann die Kriegsbegeisterung geweckt hat, wie dessen Vater behauptet? Oder hat Adrian alles versucht, ihn davon abzuhalten, wie er es darstellt? Ich kann es nicht sagen, aber vielleicht können Sie es sagen, nachdem Sie das Buch gelesen haben. Dann geben Sie mir bitte Bescheid.
0: Klingt alles sehr spannend. Übrigens, Norbert Gstrein stammte ursprünglich aus Tirol, lebt aber in Deutschland, mittlerweile Mitte 60, und sein Roman Im ersten Licht ist im Heuer für den österreichischen Buchpreis nominiert.

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1: Kritik von Koalition und Opposition an Salzburgs Landeshauptfrau. Eigentumswohnungsmarkt erholt sich im ersten Halbjahr leicht und das Wetter wird zunehmend unbeständiger. Es ist 12:30 zum ORF Radio Salzburg Mittagsjournal. Begrüßt Sie Florian Hörmann. Mahlzeit. Landeshauptfrau Stellvertreterin Marlene Swatzek von der FPÖ kritisiert den politischen Stil ihrer Koalitionspartnerin, der Landeshauptfrau Caroline Edtstadler von der ÖVP. Sie freue sich zwar, dass das Land jetzt wieder Kindergartenbusse in Salzburgs Gemeinden finanziert, Swatzek wundert es allerdings, dass es beim aktuellen Sparkurs plötzlich vor den Budgetverhandlungen am Montag wieder Geld dafür gibt. Sie habe als Koalitionspartnerin auch erst aus den Medien davon erfahren.
2: Und das stellt für mich schon auch die Frage nach dem politischen Stil in den Vordergrund. Ich habe grundsätzlich ein anderes Verständnis koalitionärer Zusammenarbeit. Wir haben eine gemeinsame, geteilte Verantwortung und ich kenne einen derartigen Stil, dass man den Koalitionspartner unangenehme Dinge machen lässt, um dann selbst zu glänzen, eigentlich nur aus der Bundesregierung, und möchte diesen Stil in Salzburg nicht haben.
1: Sagt Landeshauptfrau Stellvertreterin Marlene Swatzek von der FPÖ. Und Kritik kommt auch von der SPÖ. Die Straßwalchner Bürgermeisterin Tanja Kreher und Oberndorfs Bürgermeister Georg Tschunscher sprechen in einer Aussendung von einer Zauberkasse der Landeshauptfrau. Zuerst sei die Förderung für den Kindergartenbus eingespart worden und jetzt würde sie plötzlich sogar verdoppelt. FPÖ wie SPÖ fordern jetzt Aufklärung über die plötzlichen Reserven und Spielräume im Finanzressort der Landeshauptfrau. Die Polizei hat einen Brandstifter ausgeforscht, der Ende September, Anfang Oktober zweimal ein Kellerabteil angezündet haben soll. Beide Brände habe der 34-Jährige vorsätzlich gelegt. Zumindest einen davon hat der Mann laut Polizei auch gestanden. Für den zweiten gebe es ausreichende Beweise, sagt die Polizei. Er wurde zuerst auf freiem Fuß angezeigt, nachdem ihm aber noch ein dritter Brand Anfang Oktober zugeordnet worden ist und er teilweise geständig war, hat die Polizei eine Festnahme angeordnet. Er ist in die Justizanstalt Salzburg gebracht worden. Die Preise für Eigentumswohnungen sind im ersten Halbjahr im Bundesland Salzburg leicht gesunken. Das geht aus einer Analyse des Immobiliennetzwerkes RE/MAX hervor. Gleichzeitig sind wieder deutlich mehr Eigentumswohnungen verkauft worden als im Jahr davor. Die Nachfrage ist damit fast wieder so hoch wie im Rekordjahr 2021. Hanna Schilcher berichtet.
3: Im ersten Halbjahr sind in Salzburg fast 1.900 Wohnungen verkauft worden. Damit ist die Zahl der Verkäufe gegenüber dem Vorjahr um knapp ein Drittel gestiegen. Der Gesamtumsatz hat 620 Millionen Euro betragen. Im Schnitt haben Käufer für eine Wohnung rund 309.000 Euro bezahlt, gut 4% weniger als ein Jahr zuvor. Die meisten Verkäufe hat es in der Stadt Salzburg gegeben. Es sind aber in allen Bezirken mehr Wohnungen verkauft worden als im Vorjahr. Überraschend am teuersten war es im Pinzgau. Dort hat eine Wohnung durchschnittlich gut 323.000 Euro gekostet, knapp 20.000 Euro mehr als in der Landeshauptstadt, die in den vergangenen Jahren das teuerste Pflaster war. Am günstigsten ist der Lungau geblieben, obwohl sich die Preise dort mehr als verdoppelt haben.
1: Und wir kommen nochmal zur Bundespolitik. Die macht in Form der FPÖ heute Halt in Thalgau. FPÖ-Bundesparteichef Herbert Kickl macht dort im Rahmen seiner Herbsttour durch Österreich Station. Auf Bundesebene liegt die FPÖ in den Umfragen derzeit deutlich vorne. Mit dabei ist auch Salzburgs FPÖ-Landeschefin und Landeshauptfrau-Stellvertreterin Marlene Swatzek. Mein Kollege Christoph Bartosch ist vor Ort.
4: Gegen 12 Uhr hat der Tourtermin der FPÖ im Salzburger Flachgau begonnen. Trotz Regenwetters kommen immer mehr Menschen auf den Marktplatz in Thalgau. Aktuell spielt Musik, von einem Traktor aus wird Gemüse verteilt. Die FPÖ hat im Vorfeld mit rund 500 Besucherinnen und Besuchern gerechnet. Aktuell sind es rund 300. Ab 14 Uhr wird FPÖ-Bundesparteichef Herbert Kickl und Salzburg-FPÖ-Landeschefin Marlene Swatzek sprechen. Politisch nehmen die beiden unterschiedliche Rollen ein. Während Swatzek in Salzburg gemeinsam mit der ÖVP regiert, führt Kickl auf Bundesebene die Opposition an und setzt auf einen deutlich konfrontativeren Kurs. Spannend wird sein, wie sich diese unterschiedlichen politischen Rollen in ihrer heutigen Rede widerspiegeln.
1: Christoph Bartosch hat aus Thalgau berichtet. Die Rodung von gut 100 augenscheinlich völlig gesunden Bäumen gegenüber der Walser Feldhalle in Walsitzenheim sorgt derzeit in der Gemeinde für Aufregung. Tatsächlich seien die Bäume allerdings nicht so gesund gewesen und von Borkenkäfern befallen, heißt es von der Gemeinde. Die Rodung der Bäume auf dem Grundstück des Getränkekonzerns Red Bull war unausweichlich, berichtet Marius Holzer.
5: Die Baumreihen gegenüber der Walserfeldhalle und der Sportmittelschule Walsitzenheim sind bereits weg. Dabei waren die Bäume vor allem für den Schulweg ein gern gesehener Schattenspender. Nach dem Borkenkäferbefall wurden die Fichten allerdings zur Rodung angeordnet. Jetzt sollen die Staudengewächse entlang des Zauns mehr Licht und Platz erhalten und könnten auch größer werden, sagt der Bürgermeister von Walsitzenheim, Andreas Hasenöhrl von der ÖVP. Die in der Schulstraße stehenden Linden mussten nicht entfernt werden. Ob entlang des Sportplatzes wieder neue Bäume gepflanzt werden, kann die Gemeinde noch nicht sagen.
1: Marius Holzer hat berichtet und wir kommen zum Wetter. Regen breitet sich von Bayern her aus, der bleibt meist unergiebig. Am ehesten sonnig ist es heute im Lungau. Die Temperaturen liegen bei 11 bis 15 Grad und auch morgen wird es unbeständig. Länger sonnig ist es wieder im Lungau und die Temperaturen, die bleiben stabil, auch morgen wieder bei 11 bis 15 Grad.
6: Hier ist die ORF-Radio Salzburg Verkehrsinformation um 12.36 Uhr. Wir haben nur eine Meldung für die Autobahn A8 Richtung München. Vor der Baustelle dort bei Rohrdorf gibt es ca. 40 Minuten Zeitverlust in die Gegenrichtung, also Richtung Salzburg, etwa 15 Minuten Zeitverlust. Und auf Salzburgstraßen wurden uns zurzeit keine Behinderungen gemeldet. Wir wünschen weiterhin gute und vor allem sichere Fahrt mit Radio Salzburg.

0: Vogelgezwitscher, das würde mir eigentlich eher dem Frühling zuordnen. Aber der Klang der Amsel, der gehört traditionell auch in den Herbst.
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0: So ziemlich die bedeutendste Volksmusikveranstaltung im Alpenraum. Und da ist heute Abend auch eine besondere Sängergruppe aus Südtirol zu Gast, Martina Meyer.
2: Beim Männerchor Stimmen hören wir auch neue Klänge, verwoben mit den alten. Und das gefällt mir ganz besonders gut, dass man auch beim Volkslied schaut, wie kann ich alte Volkslieder spannend für die neue Zeit machen. Außerdem haben wir aus Salzburg den Innhofer Dreigesang, eine ganz andere Formation, und der Ellauer Dreigesang, das sind die drei Mädel, die beim Salzburger Volksmusikpreis ausgewählt worden sind, dass sie beim Amselsingen dabei sind.
0: Ja, den Spagat zwischen Tradition und neuen Klangwegen zu schaffen, das ist beim Amselsingen auch immer die Herausforderung und auch für die Instrumentalgruppen, Klaus Finatzer.
3: Das ist uns aber ganz wichtig, dass man auch was Besonderes zum Herrn bringt, was Neues, ein paar neue Klänge, neue Formationen. Und da ist eben gestrichen Fui aus der Steiermark, der Geigenmusi oder auch speziell Holzart. Ganz eine junge, aufstrebende Gruppe aus Kärnten-Osttirol sind ganz anders instrumentiert und haben dadurch auch ganz besondere Klangfarben mit. Und sozusagen die Lokalmatador.

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1: Mit Rosanna Zara am Mikrofon. Die irische EU-Ratspräsidentschaft hat einen neuen Vorschlag für das nächste siebenjährige EU-Budget ab 2028 vorgelegt. Bis Jahresende müssen sich die Mitgliedsländer da ja noch einig werden. Die EU-Kommission wollte das Budget im Vergleich zum letzten um 60% erhöhen. EU-Korrespondent Johannes Pertra in Brüssel, was steht denn jetzt konkret im neuen Budgetvorschlag der Iren?
2: Die Iren schlagen für das nächste siebenjährige EU-Budget eine Höhe von rund 1,83 Billionen Euro vor. Das sind 159 Milliarden Euro weniger als von der EU-Kommission vorgesehen. Europaministerin Claudia Bauer von der ÖVP sagt, für Österreich sei das immer noch viel zu hoch und verlangt weitere Kürzungen. Bauer sagt, man könne nicht, wenn man zu Hause jeden Euro zweimal umdrehen muss, die Ausgaben auf EU-Ebene derart erhöhen.
1: Danke, Johannes Perterer aus Brüssel. Über den Süden Italiens sind heftige Unwetter gezogen. Für Sizilien und große Teile Apuliens und Kalabriens ist die zweithöchste Warnstufe Orange ausgerufen worden. Starkregen hat zu Überschwemmungen und Erdrutschen geführt. Straßen wurden von Schlamm und Geröll verwüstet. Besonders schwer getroffen ist die Gemeinde Melito di Porto Salvo in Kalabrien. Sie wurde in der Nacht von einer Sturzflut getroffen. Autos wurden mitgerissen und ins Meer gespült. Im Südburgenland in Kofidisch haben Unbekannte in der Nacht einen Bankomat gesprengt. Wie hoch der Schaden ist, ist noch unbekannt. Eine Geldkassette dürfte aber fehlen. Verletzt wurde niemand. Die Polizei hat noch in der Nacht eine Fahndung eingeleitet und dafür auch Kräfte aus der Steiermark und dem nahen Ungarn eingesetzt. Bis jetzt gibt es von den Tätern aber keine Spur. Sport jetzt noch. Red Bull-Pilot Max Verstappen gewinnt das Sprintrennen in Singapur, das wegen starker Regenfälle verspätet begonnen hat und danach turbulent verlaufen ist, Gerhard Prohaska.
3: Ja, Max Verstappen ist das cool nach Hause gefahren und bedankt sich bei George Russell, der mit einem Crash den Weg freigemacht hat. Bitter für Russell, der die Führung auf nasser Strecke weggeworfen hat. Und Gesprächsbedarf gibt es auch bei McLaren. Teaminterner Crash zwischen Lando Norris und Oscar Piastri in der allerletzten Runde. Statt Platz 4 und 5 gibt es wohl eine ordentliche Rüge des Teamchefs. Und damit gewinnt Max Verstappen nach dem Grand Prix Malaysia auch das Sprintrennen in Singapur.
4: We got of course a bit lucky with what happened with George out of the last corner. Just try to bring it home and of course happy to win here in the sprint, but I also know that I want to win tomorrow, not today.
3: Dahinter landen die beiden Ferraris, Lewis Hamilton zweiter, Charles Leclerc dritter und Kimi Antonelli wird vierter. Das Qualifying in Singapur beginnt um 15 Uhr, auch live in OF1.
1: Das waren die Nachrichten mit Rosanna Zara. Das Wetter.
5: Unbeständig geht es durch den Nachmittag. Aktuell regnet es von Vorarlberg bis in Teile Niederösterreichs. Weiter im Süden und im Osten gibt es jetzt noch ein paar Sonnenfenster. Hier tauchen in den nächsten Stunden aber immer mehr Wolken auf und allmählich kommen Regenschauer dazu. Eventuell auch mit Blitz und Donner. Die Höchstwerte heute 10 bis 20 Grad mit den höchsten Werten im Osten. Recht ähnliche Temperaturen auch morgen. Dazu mehr Sonnenschein und nur vereinzelt Regenschauer von Oberösterreich bis nach Kärnten und in der Steiermark. An der Alpen-Nordseite teils kräftiger Westwind. So viel zum Wetter von Georg Brack.
6: Hier ist die ORF Radio Salzburg Verkehrsinformation um 13:03. Auf der Autobahn A8 Richtung München staut es sich vor einer Baustelle bei Rohrdorf. Circa 40 Minuten Zeitverlust Richtung München und Richtung Salzburg sind es 15 Minuten Zeitverlust. Vor dem Grenzübergang Freilassing dauert es momentan 10 Minuten länger bei der Ausreise. Ansonsten wurden uns keine Behinderungen auf Salzburgs Straßen gemeldet. Wir wünschen weiterhin gute und vor allem sichere Fahrt.
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6: Der ideale Arbeitsplatz für den Samstag? Die Couch.

0: Ja, Wacken, das geht auch bei etwas trüberem Wetter. Falls Sie vorgehabt haben, heute noch einmal den Griller anzuheizen, das wird eher nichts werden. Aber das Lagerfeuer im Wohnzimmer hat auch so einiges zu bieten. Alexander Ludwig.
1: Ja, das Fernsehprogramm am Samstagabend beginnt in ORF 1 um 20.15 Uhr mit einer neuen Live-Ausgabe der Unterhaltungssendung Verstehen Sie Spaß? Barbara Schöneberger begrüßt darin wieder prominente Gäste, die je nachdem mal als Lockvogel oder als Opfer der versteckten Kamera beteiligt sind. Darunter Lili Paul Roncalli, Simone Tomala, Heino Ferch und Horst Lichter. Zeitgleich in ORF 2 begrüßt Moderator Franz Posch zu Mein Liebste Weiß live aus Serfaus im Tiroler Oberland. Musiziert wird mit Gruppen aus der Region im Leitewirt auf über 1600 Metern Seehöhe. Der Sonntagabend in ORF 1 startet um 20.15 Uhr mit dem Spielfilm Knives Out – Mord ist Familiensache, einem klassischen Detektivkrimi im Stil von Agatha Christie mit Daniel Craig in der Hauptrolle. Und direkt im Anschluss geht's kriminalistisch weiter in der Neuverfilmung des Klassikers Tod auf dem Nil. In ORF 2 gehört der Sonntagabend der Krimireihe Tatort. Diesmal wird in einem Wirtschaftsverbrechen ermittelt. Der Zweiteiler Unter Freunden markiert zudem den Neustart in Kiel. Nach dem Abschied von Klaus Borowski ermittelt jetzt Mila Shahin, gespielt von Almila Bariaschik, an der Seite von Caroline Schuch als Polizeipsychologin.
0: Naja, die Qual der Wahl.

0: Radio Salzburg an einem etwas trüben Oktober-Samstag. Bestens geeignet, wieder mal Lektüre hervorzugraben oder sich um neue zu kümmern. Ein Buch ist also ein bisschen was wie ein Zwiegespräch zwischen dem Autor und dem Leser. Wobei der Leser durchaus im Vorteil ist, weil er kann sich seinen Schriftsteller aussuchen. Danke, Herr Tucholsky, an dieser Stelle. Jetzt im Herbst kommen ja sehr viele neue Bücher auf den Markt. Eben wahrscheinlich gerade deshalb, weil das halt so die Lesezeit ist. Aber neben den großen Namen gibt es ja auch immer wieder Geheimtipps. Auch bei uns in Salzburg. So wie der Roman Sieben Formen von Blau. Geschrieben von der Pinzgauerin Susanne Huber. Karin Butenhauser stellt uns diesen Roman jetzt vor.
1: Diese Frau kann erzählen. Susanne Huber, aus Zell am See gebürtig, hat das schon 2018 bewiesen mit ihrem Roman Und der See schweigt über ein historisches Unglück am Zellersee mit sieben Ertrunkenen. Ein Unglück verändert auch das Leben von Serafina im neuen Roman von Susanne Huber. Dieser beginnt vor rund 200 Jahren in Bad Fusch im Pinzgau. Eine neue kommt ins Dorf.
2: Sie war eine und dann doch wieder keine von ihnen. Dennoch hatte sie schon bald nach ihrer Ankunft einen Platz in der kleinen Dorfgemeinschaft oben im Bad Fuscher Weichselbachtal gefunden und wurde manchmal von den Einheimischen Moosmädchen genannt.
1: Sieben Formen von Blau heißt der Roman von Susanne Huber, die in Linz lebt und das Buch in einem kleinen Linzer Verlag veröffentlicht hat. Die Geschichte berichtet von sieben Generationen einer Familie von sieben Frauen namens Serafina. Die erste Serafina verliert 1844 ihren Mann bei einer Naturkatastrophe.
2: Diese Lawine, die ich da beschreibe, die gab es tatsächlich. Während die Figuren dieses Mal ja alle erfunden sind.
1: Mit der siebten Serafina schließt sich dann der Kreis in diesem 175-Seiten-Roman, der so knapp und zugleich ergreifend erzählt ist.

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5: Am Mikrofon Georg Hummer. Nach der Kehrtwende des Landes bei der Finanzierung der Kindergartenbusse kritisiert Landeshauptfrau Stellvertreterin Marlene Swarczyk von der FPÖ jetzt den politischen Stil von Landeshauptfrau Caroline Edtstadler von der ÖVP. Swarczyk wundert sich, dass es beim aktuellen Sparkurs vor den Budgetverhandlungen am Montag plötzlich Geld dafür gebe. Sie habe als Koalitionspartnerin aus den Medien davon erfahren. Die SPÖ-Bürgermeister aus Straßwalchen und Oberndorf sprechen von einer Zauberkasse der Landeshauptfrau. In Straßwalchen hat die Polizei jetzt einen mutmaßlichen Brandstifter ausgeforscht. Ende September und Anfang Oktober soll der 34-Jährige zweimal ein und dasselbe Kellerabteil eines Wohnhauses angezündet haben. Eine Brandstiftung hat der Verdächtige bereits gestanden. Für die zweite gäbe es laut Polizei deutliche Spuren. Weil der Flachgauer auch noch für eine weitere Brandstiftung in Frage als Täter kommt, wurde er in die Justizanstalt Salzburg gebracht. Die Preise für Eigentumswohnungen im Bundesland Salzburg sind im ersten Halbjahr heuer leicht gesunken. Das geht aus einer aktuellen Analyse des Immobiliennetzwerkes Remax hervor. Gleichzeitig wurden wieder deutlich mehr Eigentumswohnungen verkauft als noch im Jahr zuvor. Die Nachfrage ist damit fast wieder so hoch wie im Rekordjahr 2021. Ein Blick aufs Wetter noch, da regnet es im ganzen Land heute immer wieder. Aktuell hat es in Krimmel 11 Grad, Lofotzell am See und Maria Pfarrmelden 12, Bad Gastein und die Stadt Salzburg 13 Grad, in Radstadt werden 17 Grad gemessen. Morgen Sonntag ziehen dann bei windigem, wechselhaften Westwetter viele Wolken durch. Am Vormittag scheint im Lungau die Sonne am längsten, morgen Nachmittag ziehen dann zeitweise wieder leichte Regenschauer durch. Die Temperaturen erreichen bis zu 15 Grad.
6: Hier ist die ORF-Radio Salzburg Verkehrsinformation um 13 Uhr und gleich 32 Minuten. Vor dem Grenzübergang Freilassing brauchen Sie 10 Minuten etwa länger bei der Ausreise und in weiterer Folge auf der Autobahn A8 Richtung München vor einer Baustelle bei Rohrdorf 30 Minuten länger. Richtung Salzburg ist es bei der gleichen Baustelle dann in etwa 15 Minuten Zeitverlust. Ansonsten würden uns keine Behinderungen auf Salzburgs Straßen gemeldet. Wir wünschen weiterhin gute und vor allem sichere Fahrt.

0: Gestern Abend im Fernsehen zu erleben auf ORF 1, heute in Radio Salzburg.
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0: Und die Rede ist von einem wirklich außergewöhnlichen, fantastischen Musiker, Herbert Bixner. Gestern eben die Jam Session in ORF 1. Heute ist er bei Iris Köck zu Gast und hat mit ihr über alles Mögliche gesprochen, unter anderem auch, wie er es mit Freundschaften hält.
2: Was oft sehr schade ist, dass man eigentlich, oft die Zeit fehlt, dass man sich wieder irgendwie trifft oder dass man normalen Austausch wieder hat. Und man merkt schon, dass man in seiner eigenen Welt natürlich unterwegs ist, wenn man auf Tour ist, wenn man seine eigenen Projekte hat und wo dann oft viel so Freundschaften dann oft hinten bleiben ein bisschen. Aber trotzdem, ich mag schon gern mit Leuten arbeiten. Und das sucht man sich ja aus und die findet man ja dann auch. Und die bin ja der Meinung, dass man trifft die alle, die was man braucht oder die was einem gut dienen. Ja, ich bin kein Smalltalk-Mensch, das kann ich nicht so gut. Also, da wird es mir recht schnell langweilig und dann ist auch so gewisse Begegnungen, was auch dann gleich ist, wenn sie dann nicht mehr sein.
0: Und neben Freundschaften erzählt er auch von seiner Auszeit, die er sich im nächsten Jahr gönnen wird, vor der Aufzeichnung der Bixner Jam Session. Und warum er ganz bestimmte Titel mit in die Jukebox gebracht hat, auch von dieser Partie. Und warum er so begeistert ist, weil nämlich der Pauli Pizzerra so große, artige Texte schreiben kann.
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Was ist in Salzburg am 24. September vor 485 Jahren passiert? Diese Frage kann man jetzt vielleicht, genau erklären. Nachdem die Gebeine vom legendären Renaissance-Arzt Paracelsus exhumiert wurden. Eine streng geheime Mission. Was da alles dahinter steckt, das erfahren Sie im Radio Salzburg Nachmittag gleich bei meiner Kollegin Valerie Groß. Hochspannend. Dank moderner Forschungsmethoden kann man da vieles rauslesen, wie Paracelsus gelebt hat und eben auch, wie er gestorben ist. Martin Verdini wünscht euch einen spannenden und gleichzeitig entspannten Samstagnachmittag. Ciao.

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2: Mit Rosanna Zara am Mikrofon. Im Wettbewerb um Billig-Airlines verliert der Flughafen Wien-Schwechat weiter am Boden. Ryanair hat diese Woche angekündigt, zwei weitere Flugzeuge abzuziehen. Schuld daran seien die hohen Standortkosten. In der ZIB 2 hat Flughafenvorstand Günter Ofner gestern deshalb eine Abschaffung oder zumindest deutliche Senkung der Flugabgaben gefordert. Stefan Schwarzwald-Zeiler berichtet.
3: Die Ticketsteuer beträgt derzeit 12 Euro. Allerdings habe sie keinen Lenkungseffekt. Es komme nur zu einer Verdrängung in Richtung Bratislava, wo die Kosten für Airlines um ein Drittel niedriger seien, sagt Flughafen Wien-Vorstand Günter Ofner.
4: Die Ticketsteuer ist ein Schuss ins eigene Knie und ein Arbeitsplatzförderprogramm für Bratislava. Denn die 2 Millionen Passagiere, die uns heuer fehlen, und die hat Bratislava mehr.
3: Mehrere Länder in der EU, darunter auch die Slowakei, haben so eine Abgabe wieder abgeschafft. Ofner fordert zumindest eine Halbierung.
4: Weil dann würde ein Teil des Verkehrs wieder zurückkommen. Das würde letztlich dem Finanzminister mehr Steuereinnahmen bringen, als er heute durch die Ticketsteuer bekommt.
3: Darüber hinaus könne man damit Wachstum und Beschäftigung in der wachsenden Luftfahrt ankurbeln, sagt Ofner.
2: NEOS-Chefin Beate Meindl-Reisinger hat bei der heutigen Mitgliederversammlung der Partei ihre Regierungsarbeit verteidigt. Man habe beinahe alle Vorhaben durchgesetzt, etwa das zweite verpflichtende Kindergartenjahr. Die seit Monatsanfang geltende Paketsteuer nennt Meindl-Reisinger einen Murks, sie soll wieder abgeschafft werden. In Panama hat ein heftiges Erdbeben schwere Schäden angerichtet. Mindestens 27 Menschen wurden verletzt. Von Todesopfern ist bisher nichts bekannt. Viele Menschen sind in Panik geraten, berichtet Ansgar Gersmann.
5: Beben sind in Panama selten, doch nun hat um 12.56 Uhr Ortszeit die Erde mit einer Stärke von 7,7 gewackelt. Es sei sehr stark gewesen, sagt eine Frau in der Hauptstadt. Lampen, Tische und Stühle, alles habe sich bewegt. Besonders betroffen waren zentrale Provinzen und der Süden des Landes. Opfer werden zunächst nicht gemeldet, eine ausgegebene Tsunami-Warnung wird später wieder aufgehoben. Doch Gebäude stürzen ein oder werden schwer beschädigt. Staatschef José Raúl Molino spricht von einer großen Katastrophe für das Land. Die Bevölkerung ruft er auf, Ruhe zu bewahren. Länder wie Kolumbien, Ecuador und Guatemala haben bereits Hilfe angeboten.
2: In der Türkei tritt mit 1. November das Social-Media-Verbot für unter 15-Jährige in Kraft. Das steht jetzt fest. Dienste, die süchtig machen können, werden für Kinder verboten. Kritiker sehen darin eine Einschränkung der Meinungsfreiheit. Das waren die Nachrichten mit Rosanna Zara. Das Wetter.
6: In den Landeshauptstädten hat es jetzt 12 bis 20 Grad und viel mehr werden es österreichweit heute nicht mehr. Dazu überwiegen im Großteil des Landes die Wolken und es regnet jetzt vor allem von Vorarlberg bis nach Oberösterreich. Etwas Sonne gibt es derzeit noch in Kärnten und der Steiermark, aber auch hier werden die Wolken bald dichter und spätestens am Abend kommen Regenschauer dazu. Morgen ist es dann nur mehr vereinzelt nass und verbreitet, zumindest zeitweise sonnig, dafür vor allem im Osten windig. Die Höchstwerte morgen 11 bis 20 Grad. So viel zum Wetter von Georg Brack.
7: Und das ist der Blick auf die Straßen, die ORF-Radio Salzburg Verkehrsinformation um 14.03 Uhr. L107, die Wiestal-Landesstraße, die ist zwischen Seefeldmühle und dem Wiestal-Schausee gesperrt wegen einer Einsatzübung. Das Ganze dauert heute noch bis längstens 19 Uhr. Außerdem ein Blick auf die deutsche Autobahn A8 in Richtung München vor einer Baustelle bei Rohrdorf. 30 Minuten Zeitverlust, in Richtung Salzburg eine Viertelstunde Zeitverlust. Ansonsten geht's gut voran. Gute Fahrt.
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7: 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Wir dürfen heute Ihre warme Kuscheldecke für den Herbst sein. Handgestrickt aus guter Musik zum Beispiel. Das singt man gleich noch ein bisschen tiefer in die Couch hinein. Limahl gleich dabei, außerdem das Creedence Clearwater Revival. Josh, und ich glaube, mit diesem Hit wären wir jetzt eins mit dem Sofa.

0: größere Schanigärten und auch das Produktsortiment wird erweitert. Das sind jetzt nur einige der Veränderungen, die die neue Marktordnung in der Stadt Salzburg bringen wird. Da ist ja viel diskutiert worden, auch gestritten worden. Jetzt ist es beschlossene Sache, tritt ab 1. November in Kraft. Eine Neuerung ist auch, dass die Standler jetzt mit deutlich höheren Abgaben rechnen müssen. Rund um ein Drittel werden die steigen. Naja, was halten wir davon?
1: Naja, das ist jetzt schon eine ganz schöne Erhöhung. Natürlich sind die letzten Jahre waren keine Erhöhungen, aber dann halt auf einmal über 30%. Ist halt nicht so wenig.
2: Was sehr gut gelöst ist, ist die Stromversorgung. Also da hat jeder einen Stromanschluss und da gibt es keine Probleme mehr.
0: Und auch das Produktsortiment auf den Märkten wird erweitert. Auf dem Grünmarkt zum Beispiel unter Schranne können Standler künftig auch Wein, Schokolade, Nüsse, Tee und Kaffee anbieten. Und künftig sind auch Hunde mit Beißkorb und Leine erlaubt.
3: Ich komme zu diesen Biostandeln für das Gemüse, fürs Fleisch und fürs Brot und den Käse. Eigentlich brauche ich was anderes nicht.
4: Sie war immer ein braver Leinenhund, jetzt war das, glaube ich, nicht so ein Problem.
5: Werden Sie auch weiterhin mit Ihrem Hund auf den Markt gehen?
4: Ja, tatsächlich nur, wenn Sie es nicht vermeiden lässt, weil die vielen Leute sind schon ein Stress für Sie.
0: Die Marktordnung in der Stadt Salzburg ist übrigens zuletzt vor über 30 Jahren geändert worden. Mehr dazu sehen Sie dann heute Abend in Salzburg. Heute wie gewohnt um 19 Uhr in ORF 2 und nur um Ihnen da einen Zeithorizont zu geben. 1994 war das, die letzte Änderung. Da war dieser Hit in den Charts. Schönen Samstag.

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1: Am Mikrofon Georg Hummer. Insgesamt rund 65.000 Euro Schaden haben Telefonbetrüger im Pinzgau und im Flachgau angerichtet. So gaukelte ein unbekannter Anrufer einem 48-jährigen Flachgauer laut Polizei vor, er sei der Sicherheitsbeauftragte einer Bank und veranlasste 9 Expressüberweisungen auf 4 verschiedene Konten in Höhe von insgesamt 45.000 Euro. Einer 52-jährigen Pinzgauerin machten ebenfalls angebliche Bankmitarbeiter weiß, dass es Unregelmäßigkeiten auf ihrem Firmenkonto gebe. Via Online-Banking gelang es den Betrügern, die 52-Jährige zur Überweisung von 19.800 Euro zu verleiten. Die Ermittlungen in beiden Fällen sind nicht abgeschlossen. Nach der Kehrtwende des Landes bei der Finanzierung der Kindergartenbusse kritisiert Landeshauptfrau-Stellvertreterin Marlene Swatzig von der FPÖ jetzt den politischen Stil von Landeshauptfrau Caroline Edtstadler von der ÖVP. Swatzig wundert sich, dass es beim aktuellen Sparkurs vor den Budgetverhandlungen am Montag plötzlich Geld dafür gebe. Sie habe als Koalitionspartnerin aus den Medien davon erfahren. Die SPÖ-Bürgermeister aus Straßwalchen und Oberndorf sprechen von einer Zauberkasse der Landeshauptfrau. In Straßwalchen hat die Polizei jetzt einen mutmaßlichen Brandstifter ausgeforscht. Ende September und Anfang Oktober soll der 34-Jährige zweimal ein und dasselbe Kellerabteil eines Wohnhauses angezündet haben. Eine Brandstiftung hat der Verdächtige bereits gestanden. Für die zweite gibt es laut Polizei deutliche Spuren. Weil der Flachgauer noch für eine weitere Brandstiftung in Frage komme, wurde er in die Justizanstalt Salzburg gebracht. Ein Blick aufs Wetter noch. Es regnet im ganzen Land heute immer wieder. In der kommenden Nacht regnet es auch noch zeitweise. Lediglich im Lungau können die Wolken etwas auflockern. Morgen Sonntag ziehen dann bei windigem und wechselhaftem Westwetter viele Wolken durch Salzburg. Im Laufe des Vormittags scheint die Sonne im Lungau am längsten. Morgen Nachmittag dann im ganzen Land wieder zeitweise leichte Regenschauer. Die Temperaturen erreichen morgen bis zu 15 Grad.
2: ORF Radio Salzburg Verkehrsinformation um 14.32 Uhr. Auf Salzburgs Straßen sind uns keine Staus gemeldet worden, aber auf der deutschen Autobahn A8 in beiden Richtungen vor einer Baustelle bei Rohrdorf je 15 Minuten Zeitverlust. Gute und sichere Fahrt wünschen wir.
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0: Mission Top Secret. So könnte das Forschungsprojekt theoretisch geheißen haben. Sie haben es sicher mitbekommen, ganz heimlich ist das Grab des legendären Mediziners Paracelsus heuer im Sebastiansfriedhof geöffnet worden. Niemand hat davon irgendetwas mitbekommen, weil das Forschungsprojekt eben unter größter Geheimhaltung gestartet worden ist. Das war eine Bedingung der Ethikkommission. Und entsprechend groß war das Aufsehen natürlich jetzt, wo das bekannt geworden ist. Aber warum gerade jetzt und was erhoffen sich denn die Wissenschaftler und Wissenschaftlerinnen davon? Marius Holzer weiß mehr.
1: Das Paracelsus-Denkmal zu öffnen und die Kassette mit Gebeinen zu bergen, war für Peter Krammel von der Paracelsus-Gesellschaft ein besonderer Moment, auch wenn er das nicht zum ersten Mal erlebt hat.
2: Ja, es ist mir vorgekommen, ich treffe ihn wieder, denn ich war 1991 dabei. Damals waren wir ganz stolz, dass wir erstmals Forschungsergebnisse haben. Nur in diesen mehr als fast 4 Jahrzehnten hat sich die Forschung weiterentwickelt, die Möglichkeiten und viele Fragen, die damals offen geblieben sind, hoffen wir durch diese neue Exhumierung, die im Mai stattgefunden hat, aufklären zu können.
1: Tatsächlich ist Paracelsus nicht nur im Leben, sondern auch im Tod viel herumgekommen, sagt Christian Flanderer vom Salzburg-Museum.
3: Wir wissen von mindestens 7 Exhumierungen. Zum Beispiel wissen wir, dass bereits am Anfang des 19. Jahrhunderts, also so 1812, 1813, sein Schädel nach München gesandt worden ist, um ihn dort zu untersuchen und einen Abguss anzufertigen.
1: Dementsprechend fehlen einige seiner Gebeine, wie der Bioarchäologe Jan Zemper-Kieslich von der Universität Salzburg feststellen musste.
4: Die einigen wenigen Knochen, die wir zur Untersuchung gekriegt haben, die waren sehr gut erhalten. Leider haben wesentliche Teile, wie zum Beispiel der Unterkiefer oder andere Körperteile, gefehlt, was natürlich für eine anthropologische Untersuchung sehr nett gewesen wäre. Aber das ist sehr oft so in solchen Fällen, dass man mit dem einfach arbeiten muss, was man kriegt.
1: In der Gerichtsmedizin wird nur mehr mit den Proben gearbeitet. Die sterblichen Überreste des berühmten Arztes wurden wieder im Sebastiansfriedhof beerdigt. Womöglich hat Paracelsus nun seine letzte Ruhe.
0: Aber ganz ruhig wird es sicher nicht um ihn, weil da gibt es ja noch ganz viele Erkenntnisse, die die Forschung da zutage fördern möchte. Da sprechen wir heute am Nachmittag auch noch darüber. Schönes Wochenende.

Wolfgang Ambros könnte genauso über die steigenden Preise singen. Und da gibt es jetzt anscheinend gute Nachrichten. Die Stromnetzkosten sollen günstiger werden. Wie und warum? Das hören wir gleich in 7 Minuten in den Nachrichten. Außerdem gibt es dann einen ausführlichen Blick nochmal aufs Wetter und auf einen Blick auf den Straßen. Momentan geht's gut voran in Salzburg. Schönes Wochenende.

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4: Mit Rosanna Zara am Mikrofon. Ab nächstem Jahr sollen die Netzkosten in Österreich neu geregelt werden. Für Haushalte soll die Neuregelung auch Einsparungen bringen, sagt der Vorstand der Regulierungsbehörde E-Control Michael Strebel. Es hängt aber davon ab, wie und wann man Strom verbraucht.
5: Das kommt darauf an, wie sich dieser Haushalt verhält. Wenn er sich netzdienlich verhält, dann sind die Chancen für eine Einsparung da. Wenn er sehr viele Spitzen produziert, wird er einen fairen Beitrag leisten müssen.
6: Das heißt, wenn der Haushalt wäscht, den Geschirrspüler einschaltet, wenn im Sommer viel Strom da ist, dann wird er weniger Netzkosten zahlen. Wenn er mit E-Auto am Abend lädt, dann wird er mehr zahlen?
5: Ich glaube, man kann das so sagen. Also wir haben jetzt auch diesen sogenannten Snap, also den Sommernieder-Arbeitspreis eingeführt untertags im Sommer. Wenn er hier seinen Verbrauch hinlegen kann, ist es ja jetzt schon eine 20-prozentige Reduktion des Arbeitspreises. Wir werden jetzt dann neu, so viel kann man ja schon sagen, auch einen Winterniederarbeitspreis machen. Das heißt, wenn Sie im Winter in der Nacht sehr viel Strom brauchen, also zum Beispiel Elektroauto dort laden und so, dann wird es dort auch eine Preisreduktion geben. Also ich glaube, das Gebot der Stunde ist Flexibilität,
4: sagt Strebel von der E-Control im Interview mit Paul Sihorsch. In Tschechien sind die zweitägigen Kommunal- und Senatswahlen zu Ende gegangen. Mehr als 8 Millionen Stimmberechtigte waren aufgerufen, in mehr als 6.200 Orten die Stadt- und Gemeinderäte zu bestimmen. Aussagekräftige Ergebnisse werden erst am späten Abend oder in der Nacht erwartet. Zu viele Häftlinge, fehlendes Personal, eine Steigerung bei Suizidversuchen. Die Lage in den österreichischen Justizanstalten ist dramatisch wie noch nie. In der Justizanstalt Simmering in Wien setzt man auf das Projekt Listener, also Zuhörer. Speziell geschulte Inhaftierte helfen dabei mit Häftlingen in Krisensituationen. Andrea Candiola-Kimmel berichtet.
7: In der Justizanstalt Wien-Simmering gibt es aktuell 10 Listener. Sie helfen ihren Mitinsassen in psychischen Ausnahmesituationen, hören zu und überbrücken die Zeit, in der kein Psychologe im Haus ist. Stefanie Rapp, die Leiterin des psychologischen Dienstes der Justizanstalt Simmering.
8: Die werden dann in einem bestimmten vorab eingerichteten Haftraum, den Listener-Haftraum, untergebracht, bis das Fachpersonal, also der psychologische Dienst, wieder im Haus ist.
7: Die Listener werden sorgfältig ausgesucht und vorab geschult. Bei akuter Suizidgefahr werden sie übrigens nicht aktiviert. In diesem Fall werde professionelle Hilfe aufgesucht.
4: In Peru ist in einem entlegenen Ort in den Anden ein Mann mit aufsehenerregenden Namen zum Bürgermeister gewählt worden. Hitler Mussolini Simeon Flores hat die Wahl in Queropalca gewonnen. Der 45-Jährige ist Linkspolitiker. Schon 2018 ist in Peru ein Politiker mit dem Vornamen Hitler ins Parlament gewählt worden. Das waren die Nachrichten mit Rosanna Zara. Das Wetter.
9: Die Wolken überwiegen heute und von Nordwesten her breiten sich jetzt und am Abend Regenschauer im Großteil Österreichs aus. Aktuell regnet es von Vorarlberg bis nach Oberösterreich. Im Süden sind später auch Blitz und Donner möglich. Dazu hat es jetzt zwischen 11 Grad etwa bei Regen in Kitzbühel und 20 Grad im trockenen Wiener Neustadt. Außerdem weht mäßiger Westwind. Morgen wird der Wind vor allem nördlich der Alpen lebhaft bis kräftig. Es gibt aber mehr Sonne als heute und nur vereinzelt Regenschauer. An den Temperaturen ändert sich wenig. So viel zum Wetter von Georg Brack.
10: Und das ist die ORF Radio Salzburg Verkehrsinformation um 15.03 Uhr. L107, die Wiestal-Landestraße, die ist zwischen Seefeldmühle und dem Wiestal-Stausee gesperrt wegen einer Einsatzübung, voraussichtlich heute noch bis 19 Uhr. Ansonsten schauen wir noch auf die deutsche Autobahn A8 in beiden Richtungen vor einer Baustelle bei Rohrdorf. Aktuell 10 Minuten Zeitverlust. Ansonsten geht's gut voran, gute Fahrt.
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10: Wir springen jetzt gemeinsam in einen bunten Laubhaufen voller Musik. Bruce Springsteen gleich dabei, Simon & Garfunkel und das ist Kylie Minogue. Schönes Wochenende.

0: Schönen Nachmittag, das ist Radio Salzburg an diesem verregneten, trüben Samstag. Und während viele da daheim im Warmen sitzen, sind mehr als 400 Einsatzkräfte jetzt bei diesen frischen Temperaturen waschelnass. Im Wiestal, im Tennengau, wird nämlich ein Katastropheneinsatz geprobt. Mehrere Tage Starkregen beim Stausee haben da zu mehreren Muren- und Autounfällen geführt. Das ist die Übungsannahme. Und mittendrin ist Matteo Eichhorn. Einen schönen Nachmittag.
1: Ja, schönen Nachmittag. Ich stehe hier direkt am Wiestal-Stausee zwischen Krispl und Adnetz, direkt neben einer fiktiven Unfallstelle. Hinter mir wird gerade ein Schwerverletzter von der Feuerwehr abtransportiert. Und neben mir steht jetzt Andreas Leiter von der Bezirkshauptmannschaft Haller in der Katastrophenschutzreferenz. Danke, dass Sie sich auch während der Übung für uns Zeit nehmen. Ja, was hat man denn da getan, damit dieses Szenario so realistisch wie möglich ist?
2: Ja, wir sind seit über einem halben Jahr in der Planung für diese Einsatzübung. Und das Wetter passt natürlich auch dazu.
1: Ja genau, es hat schon ein bisschen zum Tröpfeln begonnen, aber im Sommer hat man ja genau das umgekehrte Problem gehabt, eher die Trockenheit. Warum hat man sich jetzt für dieses Szenario entschieden?
2: Ja, die Ausgangslage war eigentlich diese, dass durch ein Starkregenereignis, wie es ja im Tennengau durchaus vorkommen kann, zu einem Hangrutsch kommt, der in den Wiestal-Stausee einfließt. Und dieser Hangrutsch bzw. die daraus entstehende Flutwelle hat dann in weiterer Folge mehrere Unfälle bzw. Ereignisse ausgelöst. Und das ist eben die große Herausforderung bei diesem Szenario, dass mehrere Schadstellen gleichzeitig von den Einsatzkräften zu bearbeiten sind.
1: Die Wiestal-Landesstraße ist ja derzeit gesperrt. Wann kann die wieder für den Verkehr freigegeben werden?
2: Ja, wir haben eine verordnete Sperre bis 19 Uhr, aber je nach Übungsablauf kann natürlich sein, dass wir schon früher fertig sind, aber grundsätzlich wäre bis 19 Uhr die Straße gesperrt.
1: Ja, hinter Ihnen steigt gerade ganz giftiger gelber Rauch auf. Ich glaube, ich entlasse Sie wieder in Ihre Pflicht. Vielen Dank für das Gespräch.
2: Danke.
0: Matteo Eichhorn war das aus dem Wiestal. Dankeschön, liebe Grüße auch an die 400 Einsatzkräfte, die da den Ernstfall proben. Spektakuläre Übung zu sehen heute Abend auch bei uns im Fernsehen. Salzburg heute, wie gewohnt, 19 Uhr, ORF 2. Oder auf unseren Social-Media-Kanälen. Auch gerne jetzt schon.

Da treffen zwei große Jubiläen aufeinander. Georg Danzer wäre 80 geworden. Stevie Wonder, der feiert heuer 50-jähriges Bühnenjubiläum. Ende Oktober kommt er übrigens nach Deutschland. Ein paar Tickets gäbe es noch. Allerdings nicht die günstigsten, nur in der vordersten Reihe. Aber vielleicht ist ja bei Ihnen der Geldsegen ausgebrochen in diesem Jahr und es ist auch noch ein Ticket nach Hannover oder nach Köln finanziell für Sie drinnen.

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1: Am Mikrofon Georg Hummer. In Bruck an der Glocknerstraße soll ein 34-Jähriger mehrere Jugendliche mit dem Umbringen bedroht haben. Warum der Salzburger laut Polizei 7 Mädchen und Buben im Alter zwischen 12 und 15 Jahren bedroht haben soll, ist bislang nicht bekannt. Der 34-Jährige wurde festgenommen und in die Justizanstalt Salzburg gebracht. Die Ermittlungen sind noch nicht abgeschlossen. Insgesamt rund 65.000 Euro Schaden haben Telefonbetrüger im Pinzgau und im Flachgau angerichtet. So gaukelte ein unbekannter Anrufer einem 48-jährigen Flachgau laut Polizei vor, er sei der Sicherheitsbeauftragte einer Bank und veranlasste 9 Expressüberweisungen auf 4 verschiedene Konten in Höhe von insgesamt 45.000 Euro. Einer 52-jährigen Pinzgauerin machten ebenfalls angebliche Bankmitarbeiter weiß, dass es Unregelmäßigkeiten auf ihrem Firmenkonto gebe. Via Online-Banking gelang es den Betrügern, die 52-Jährige zur Überweisung von 20.000 Euro zu verleiten. Die Ermittlungen in beiden Fällen sind nicht abgeschlossen. Die Preise für Eigentumswohnungen im Bundesland Salzburg sind im ersten Halbjahr leicht gesunken. Das geht aus einer aktuellen Analyse des Immobiliennetzwerks Remax hervor. Gleichzeitig wurden wieder deutlich mehr Eigentumswohnungen verkauft als im Jahr davor. Die Nachfrage ist damit fast wieder so hoch wie im Rekordjahr 2021. Ein Blick aufs Wetter noch. Im ganzen Land regnet es da heute immer wieder. Aktuell in Grimmel bei 10 Grad, in Lofer und Zell am See hat es 12, in der Stadt Salzburg 13 Grad, Radstadt und Maria Pfarrmelden 15 Grad. Morgen Sonntag ziehen dann bei windigem und wechselhaftem Westwetter viele Wolken durch. Im Laufe des Vormittags scheint im Lungau die Sonne am längsten. Morgen Nachmittag ziehen im ganzen Land wieder zeitweise Regenschauer durch. Die Temperaturen erreichen dann 12 bis 15 Grad.
2: ORF Radio Salzburg Verkehrsinformation um 15.32 Uhr. Es sind uns keine Staus auf Salzburgs Straßen gemeldet worden. Wir wünschen gute und vor allem sichere Fahrt.

0: schönen Samstag. Das ist Radio Salzburg. Das ist Genesis. Von diesen britischen Rockstars jetzt zu einem aus einer ganz anderen Zeit, der erste Rockstar der Medizingeschichte, Paracelsus. Ein radikaler Vordenker war er ja. Und im Frühling sind seine sterblichen Überreste ganz heimlich bei uns in Salzburg exhumiert worden, um mehr über sein Leben herauszufinden. Die Forscher könnten jetzt aber mehr über seinen mythenumwobenen Tod ebenfalls erfahren. Die Frage, ob Paracelsus nämlich ermordet wurde, beschäftigt Salzburg noch heute, wie Marius Holzer weiß.
1: Ist Paracelsus der älteste Cold Case in Salzburg? In gewisser Weise ja, sagt Jan Zemper-Kieslich von der Universität Salzburg.
2: Der Paracelsus ist natürlich für uns schon ein Spezialfall, weil er ein prominenter Teilzeit-Salzburger gewesen ist. Von meinem Forschungsinteresse her ist es so, dass ich an die Sache zunächst einmal herangehe wie an einen forensischen Fall, also wie an ein unbekanntes Skelett, und versuche da mit Hilfe verschiedenster Methoden diese Person näher kennenzulernen.
1: Seine Todesursache auszumachen wäre aber ein Glücksfall, sagt der Bioarchäologe von der Uni Salzburg. In der frühen Neuzeit ist Paracelsus mit seinen Schriften und seiner Arbeit immer wieder angeeckt, sagt Christian Flanderer vom Salzburg Museum.
3: Es war generell so, dass die Buchpublikationen damals natürlich einer Zensur unterlegen sind, aber man sieht an seiner Biografie, dass er halt dann einfach die Ortschaft oder gar das Land wechseln musste, um an einen Ort zu kommen, wo er dann wahrscheinlich wieder neu anfangen musste, und das zieht sich wie ein roter Faden durch seine Biografie.
1: Dementsprechend ranken sich noch heute viele Mythen um seinen Tod, sagt Peter Krammel, Leiter der Paracelsus-Gesellschaft.
4: Er sei vergiftet worden, er sei von einer Treppe von konkurrierenden Ärzten hinuntergestoßen worden. Sogar der Mönchsberg kam ins Spiel und man sagte, man habe ihn vom Mönchsberg gestürzt. Nur wenn man sich die Knochen anschaut, da ist nichts gebrochen, kein Schädel eingeschlagen. Also diese Todesvarianten sind schon ausgeschieden. Man weiß, dass er eben schon schwer erkrankt war, schwachen Leibs nach Salzburg gekommen ist, wie er sein Testament macht. Und er dürfte dann an einer Überdosierung von Quecksilber, er hat sich selbst behandelt, weil er eine schwere Entzündung hatte, dürfte er verstorben sein.
1: Die toxikologische Analyse wird jedenfalls mit Spannung erwartet. Das aufsehenerregende Forschungsprojekt wird wohl aber mehr über das Leben des Paracelsus verraten als über seinen Tod.
0: Auf jeden Fall ganz viele Details. Die Wissenschaftler interessiert zum Beispiel auch, was so auf seinem Speiseplan gestanden ist. Mehr dazu dann heute Abend in Salzburg heute, 19 Uhr, ORF 2.

Ein gemütlicher Samstagnachmittag ist das heute für viele. Bei uns in Radio Salzburg auf jeden Fall. Jetzt auch mit den Eagles. Schönen Samstag.

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1: Mit Rosanna Zara am Mikrofon. Das Wahlrecht für den Nationalrat ist durch die Aufsplitterung der Parteienlandschaft aus der Spur geraten, sagen Experten. In vielen Regionalwahlkreisen, die wegen der Bürgernähe der Abgeordneten wichtig sind, sind die Grundmandate zu teuer. Sie brauchen also so viele Stimmen, dass keine Partei sie erreichen kann. Eine Reformvariante wäre, die Wahlkreise zu vergrößern. Stefan Kappacher.
2: Im Wahlkreis Osttirol, das ist der Extremfall, wären bis zu 90% der Stimmen nötig, um ein Grundmandat zu erhalten. Aber auch in Städten sind die Hürden oft zu hoch, hat Bernhard Steinwender von der Universität Wien in einer Studie herausgefunden.
3: Beispielsweise Salzburg-Stadt, wo bei 9 von 10 Wahlen seit 1994 kein Mandat vergeben wurde.
2: Die Stimmen in den Regionalwahlkreisen gehen nicht verloren, sondern spielen dann bei der Vergabe der Mandate über die Listen eine Rolle. Da bestimmen aber die Parteien, wer eines bekommt, nicht die Wähler direkt. Der Politologe Laurenz Enser-Jedenastik.
4: Wenn man Regionalwahlkreise hat in einem System, dann sollte es auch in allen eine Möglichkeit geben, dass dort Mandate erlangt werden.
2: Eine Lösung wäre, die betroffenen Wahlkreise zu vergrößern und dort auch mehr Mandate zu vergeben.
1: In Polen hat die Polizei nach 2 Messerattacken in Schulen 76 Personen festgenommen. Landesweit wurden rund 50.000 Schulen kontrolliert. Bei einem Angriff in einer Schule hat ein 15-Jähriger am Donnerstag eine Hausmeisterin getötet. Am Tag davor, am Mittwoch, hat ein 19-Jähriger 9 Personen in einer Berufsschule verletzt. Regierungschef Donald Tusk hatte daraufhin regelmäßige Polizeikontrollen angekündigt. Eine mögliche Verbindung zu Social Media Challenges wird untersucht. Bislang gibt es dafür jedoch keine Anzeichen. Auch mehr als 80 Jahre nach dem Ende der Nazi-Herrschaft hält sich in Österreich hartnäckig Propaganda von damals, nämlich der Mythos, dass Hitler und die Nationalsozialisten die österreichischen Autobahnen gebaut hätten. Das stimmt aber nicht. Johannes Ruprecht berichtet.
5: Adolf Hitler wollte 1100 bis 1400 Kilometer Autobahn in Österreich bauen. Fertiggestellt haben die Nationalsozialisten aber gerade einmal 17 Kilometer. Zu diesem Ergebnis kommt ein Forschungsprojekt im Auftrag der ASFINAG. Die weit verbreitete Meinung, dass die Nazis die österreichischen Autobahnen gebaut hätten, ist also falsch, sagt Historiker Bertrand Perz. Er war am Forschungsprojekt beteiligt.
6: Diese Langlebigkeit dieser Vorstellung hat natürlich mit der NS-Propaganda zu tun, die sehr erfolgreich das Autobahnprojekt vermarktet hat.
5: Sie wirkt bis heute in den Köpfen vieler Menschen nach. In Wirklichkeit wurde die Westautobahn A1 erst viele Jahre nach der Nazi-Herrschaft vollendet, nämlich Ende der 1960er Jahre. Alle anderen Autobahnen sind deutlich später fertig gebaut worden.
1: Das waren die Nachrichten mit Rosanna Zara. Das Wetter.
7: Am Abend und in der Nacht regnet es, wie auch schon am Vormittag, in vielen Regionen weiter. Am meisten aktuell vom Tiroler Unterland bis nach Oberösterreich. In den nächsten Stunden breitet sich der Regen weiter nach Osten und nach Süden aus. Auch Blitz und Donner sind möglich. Dazu hat es jetzt meist zwischen 12 und 19 Grad. Und morgen am Nachmittag erwarten uns 11 bis 20 Grad mit den höchsten Werten im Osten. Bei teils kräftigem Westwind fühlt es sich hier allerdings frischer an. Dazu wechseln Sonne, Wolken und einzelne Regenschauer. So viel zum Wetter von Georg Brack.
8: ORF Radio Salzburg Verkehrsinformation um 16.03 Uhr. Wir sind wieder auf der L107 der Wiestal-Landesstraße zwischen Seefeldmühle und dem Wiestal-Stausee. Da gibt es eine Sperre wegen einer Einsatzübung. Dauert voraussichtlich längstens bis 19 Uhr. Ansonsten geht's gut voran. Gute Fahrt.
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8: 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Der Sommerurlaub ist bei vielen ja noch gar nicht so lang her. Die Erinnerung ist noch wach, darum würde ich sagen, nutzen wir doch diesen verregneten Samstag für einen italienischen Auffrischungskurs. Dazu haben wir Eros Ramazzotti, unseren Oberlehrer. Schönes Wochenende, schönen Samstag mit Radio Salzburg.

0: einer der schönsten Plätze im Land Salzburg und offenbar auch einer der besten Plätze für Fußballkarrieren, der Wolfgangsee. Da gibt es ja den Konrad Leimer aus Abersee oder die Sarah Zadrazel aus St. Gilgen. Und die 33-Jährige, die ist jetzt wieder zurück. Nach einer schweren Knieverletzung hat sie sich ja durchgekämpft und gestern dann im Nationalteam ein erfolgreiches Comeback gegeben. Das 2:1 gegen den Kosovo war für das Team ein erster kleiner Schritt in Richtung Weltmeisterschaft, aber ein richtig großer Schritt für sie ganz persönlich.
1: Ja, es ist schön, wieder zurück zu sein. Es war echt ein schwieriges Spiel, sehr kompakter Gegner. Der Platz nicht unbedingt der beste, aber ich finde, wir haben es gut gemacht. Zum Glück noch 2:1 gewonnen. Jetzt gehen wir mit einem Sieg ins Rückspiel und ich bin einfach froh, dass ich wieder am Platz stehen kann.
2: Ist das ÖFB-Frauennationalteam auf dem Weg zur WM in Brasilien?
1: Ich glaube schon. Also wir haben jetzt eine gute Basis gelegt, finde ich. Wir haben im letzten Lehrgang schon was aufgebaut. Ich finde, wir haben in diesem Lehrgang extreme Energie, auch in der Gruppe wieder. Von dem her freue ich mich aufs Rückspiel, weil ich glaube, dass wir viele Dinge schon gut umgesetzt haben, aber auch noch Dinge haben, die wir verbessern können und die wir analysieren können.
2: Die Mannschaft wirkt, wenn ich sagen, rund erneuert, aber auf keinen Fall, dass sie wie nach dem 0:1 den Kopf hängen lässt oder dass sie sich zurücklehnt. Also irgendwie, man würde fast sagen, gefestigt, nachdem ja, man darf nicht vergessen, letztes Spiel im Juni, wir haben Oktober.
1: Ja, voll. Ich finde schon, dass wir es gefestigt haben und das zeigt ja die Mentalität gegen einen sehr kompakten, engen Gegner. Ist, glaube ich, echt nicht einfach, dass wir da zurückkommen. Wie gesagt, ich finde, wir haben eine richtig coole Basis. Wir haben jetzt den ersten Sieg geholt. Jetzt sind es hoffentlich im besten Fall nur 3 Spiele bis zur WM. Das ist unser klares Ziel und dafür werden wir hart arbeiten.
2: Schweiz hat am 7:3 gewonnen übrigens.
1: Ja, habe ich schon ein bisschen mitbekommen. Klar, Schweiz ist Favorit gegen Israel. Wir müssen unsere Aufgabe erledigen gegen Kosovo und dann werden wir vermutlich auf die Schweiz treffen. Das ist unser erstes Ziel jetzt. Das ist der erste Schritt und dann schauen wir weiter.
0: Genau, der Blick auf Dienstag gerichtet, das Spiel Österreich. Das spielt Österreich um 18 Uhr in Wien, dann das Rückspiel gegen den Kosovo. Und Sie können das Ganze auch sehen, wenn Sie möchten, live in ORF 1.

Ein bisschen Farbe für einen grauen Herbsttag wünschen Sie sich. Passen Sie auf, was Sie sich wünschen. Haben wir nämlich ganz bunte, weite Klamotten, einen großen Hut, geflochtene Haare und richtig dicke Schicht Make-up. Boy George mit dem Culture Club. Die 80er haben eine ganze Farbpalette zu bieten und die haben wir jetzt für Sie. Kann ein bisschen blenden allerdings.

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2: Am Mikrofon Georg Hummer. In Pinzgau fahndet die Polizei nach einem Verkehrsunfall mit Fahrerflucht nach dem Unfalllenker. Der bislang Unbekannte soll heute gegen 3:15 Uhr früh in Maishofen einen 24-jährigen Fußgänger am Oberhausweg nahe des Schlosses Kammer angefahren und dabei schwer verletzt haben. Der Pinzgauer musste im Spital versorgt werden. Weitere Details sind bislang nicht bekannt. Die Rodung von gut 100 augenscheinlich völlig gesunden Bäumen gegenüber der Walserfeldhalle in Walsitzenheim sorgt derzeit für Aufregung. Tatsächlich seien die Bäume allerdings nicht gesund gewesen und von Borkenkäfern befallen, heißt es von der Gemeinde. Die Rodung der Bäume auf dem Grundstück des Getränkekonzerns Red Bull war daher unausweichlich. Ob hier wieder neue Bäume gepflanzt werden, steht bislang nicht fest. In Bruck an der Glocknerstraße soll ein 34-Jähriger mehrere Jugendliche mit dem Umbringen bedroht haben. Warum der Salzburger laut Polizei 7 Mädchen und Buben im Alter zwischen 12 und 15 Jahren bedroht haben soll, ist bislang nicht bekannt. Der 34-Jährige wurde festgenommen und in die Justizanstalt Salzburg gebracht. Die Ermittlungen sind noch nicht abgeschlossen. Ein Blick aufs Wetter noch. In der kommenden Nacht regnet es zeitweise. Im Lugau können die Wolken noch etwas auflockern. Die Temperaturen sinken dann zwischen 9 und 3 Grad. Aktuell hat es in Krimmel 11, in Loferzell am See und Bad Gastein 12 Grad. Radstadt meldet 13, die Stadt Salzburg 14 Grad. Maria Pfarr aktuell 15 Grad. Morgen Sonntag ziehen dann bei wechselhaftem Westwetter viele Wolken durch. Am Vormittag scheint die Sonne im Lungau am längsten. Morgen Nachmittag ziehen im ganzen Land wieder zeitweise leichte Regenschauer auf. Die Temperaturen erreichen dann bis zu 15 Grad.
3: ORF Radio Salzburg Verkehrsinformation um 16.32 Uhr gleich. A10 Tauernautobahn in Richtung Villach. Der Katschbergtunnel ist jetzt aktuell gesperrt. Im Tunnel hat ein Fahrzeug eine Panne. Am besten Sie warten, die dauert der Sperre ab. Gute und sichere Fahrt wünschen wir. 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

0: Ein entspannter Samstag ist das hoffentlich für Sie im Herbst. Keine andere Jahreszeit, die so sehr spaltet wie es ist jetzt einfach so, dass die Blätter fallen, es wird früher dunkel und das mögen viele einfach nicht besonders gern. Der Sommer ist vorbei, aber es gibt so viele schöne Dinge am Herbst und die wollen wir uns heute natürlich ganz genau anschauen. Was gefällt denn so gut am Herbst? Die Frage an Sie.
1: Die Farben und dass es nicht mehr so warm ist.
2: Vor allem die Bäume und so, wie die Landschaft ausschaut.
3: Gemütlich spazieren, die eine oder andere Herbstwanderung vielleicht noch. Bei uns in der Gegend ist wunderschön.
4: Auf die Berge gehen.
5: Fallen auch die Farben ganz gut und Kürbisse.
6: Ja, einfach, dass die Blätter runterfallen, einfach, das ist richtig schön. Es wird einfach ein bisschen kühler wieder, ein bisschen Vorbereitung auf den Winter, was cool ist. Von der Aussicht auch viel schöner, finde ich.
0: Also das Glas ist eindeutig halb voll bei diesen Herrschaften. Alles rund um den schönen Herbst, um seine schöne Seite besprechen wir in einer guten halben Stunde, warum es gerade so eine wertvolle Zeit sein kann und warum man uns sogar etwas lernen kann. Wir fragen eine Psychologin gleich.
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0: Diese Nachricht wird jetzt auch ganz unterschiedliche Gefühle auslösen bei Ihnen. Rosanna Azzara, worum geht's unter anderem im Radio Salzburg Abendjournal bei dir?
1: US-Präsident Trump hat nach einem Gespräch mit Kremlchef Putin eine Vereinbarung getroffen. Russland wird den USA hunderttausende Tonnen Diesel liefern. In den USA sind die Spritpreise enorm gestiegen. Trump steht deshalb vor den Zwischenwahlen im November gehörig unter Druck. Vor allem in der Ukraine ist die Empörung über diesen Deal aber groß.

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1: Herzlich willkommen zum Journal um 5. Das sind unsere Themen. Scharfe Kritik aus Kiew am Öldeal der USA mit dem Kreml. Neo-Chefin Beate Meinl-Reisinger verteidigt ihre Regierungsarbeit und fordert wieder das Aus für die Paketsteuer. Und der schiefe Turm von Pisa feiert 25 Jahre Wiedereröffnung. Am Mikrofon begrüßt sie Rosanna Zara. 3,5 Wochen vor den Zwischenwahlen in den USA hat US-Präsident Trump einen Öldeal mit Russland verkündet. Moskau wird den USA hunderttausende Tonnen Diesel liefern. Damit sollen laut Trump die Spritpreise in den USA gesenkt werden. Fachleute bezweifeln das. Für den Deal heben die USA vorübergehend sogar Sanktionen gegen Russland auf. International ist die Empörung groß wegen des russischen Angriffskrieges gegen die Ukraine. Der ukrainische Präsident Volodymyr Zelensky reagierte mit scharfen Worten auf den Öldeal.
2: Das ist mit Sicherheit unserer Partner unwürdig und es ist aus meiner Sicht eine schwache Entscheidung.
1: Sagt Zelensky. Alleine heute sind bei russischen Angriffen in Saporischschja 15 Menschen ums Leben gekommen. Nach Österreich. Die Parteichefin der Neos, Beate Meinl-Reisinger, verteidigt ihre Arbeit in der Dreierkoalition. Den Neos sei viel gelungen, etwa die Senkung der Lohnnebenkosten und das zweite verpflichtende Kindergartenjahr, sagt Meinl-Reisinger heute bei der Mitgliederversammlung der Neos im Design Center in Linz. Kritik äußert Meinl-Reisinger erneut an der Paketsteuer, die seit Monatsanfang gilt. Die sei ein Murks.
3: Auch ich als berufstätige Mama dreier Kinder brauche den Online-Versandhandel. Allein schon, wenn ich daran denke, die Adventkalender meiner drei Kinder zu füllen. Aber ich glaube, wir sollten was anderes tun, als Bürger zu ärgern jeden Tag.
1: Das müsse und werde man korrigieren, so die Neo-Chefin und Außenministerin Meinl-Reisinger. Das ostafrikanische Land Eritrea bittet die Vereinten Nationen um Hilfe. Äthiopien habe Eritrea den Krieg erklärt, heißt es in einem Brief an den UNO-Sicherheitsrat. Hintergrund ist der Konflikt um die Region Tigray. Eritrea und Äthiopien haben erst in der Vorwoche deshalb ihre diplomatischen Beziehungen abgebrochen. Eigentlich hätten die Palästinenser Ende November erstmals seit mehr als 20 Jahren wieder ein Parlament wählen sollen. Jetzt verschiebt Präsident Abbas die Wahlen aber auf September 2027. Auch die überfällige Präsidentenwahl soll erst in einem Jahr stattfinden. Als Grund werden Einschränkungen durch Israel genannt, das die Palästinensergebiete militärisch besetzt hält. Er sollte gerettet werden und trotzdem schief bleiben, der Turm von Pisa. Wegen Einsturzgefahr war er fast 12 Jahre für Besucher geschlossen. Ein internationales Expertenteam arbeitete an seiner Stabilisierung. Jetzt feiert der Turm 25 Jahre seit seiner Wiedereröffnung. Wie die ungewöhnliche Rettung gelang, berichtet unsere Rom-Korrespondentin Sophie Ruppertz.
4: 1990 wird der schiefe Turm für Besucher geschlossen. Ein Schock für die Stadt, sagt der Präsident der Domba-Hütte Pisa. Für unsere Stadt begann eine sehr traurige Zeit. Schon beim Bau begann der Turm zu kippen. Später nahm die Schieflage weiter zu. Er ist zu hoch für den weichen Boden, sagt Geotechniker Nunziant Esquelia. Die Rettung folgte einer ungewöhnlichen Idee. Unter dem Fundament wurde Erde entnommen, ohne den Turm zu berühren. Man griff also in den Boden ein und nicht in das Bauwerk. Die Turmspitze bewegte sich langsam zurück um etwa 45 Zentimeter. Die Schieflage ist geblieben, die Standfestigkeit wurde verbessert.
1: Und jetzt noch zur Formel 1. Max Verstappen startet beim morgigen Grand Prix in Singapur aus der Pole Position. Gerhard Prohaska.
5: Ja, der vierfache Weltmeister dominiert wie in seinen besten Tagen. Nach dem Sieg in Sepang und dem Sprintsieg heute Mittag schnappt er sich auch die Pole Position für den morgigen Grand Prix.
6: Of course very happy to be on pole because this is of course the one that I wanted. Very happy.
5: Und dahinter stellen sich die Ferraris an. Zweiter Charles Leclerc, dritter Lewis Hamilton und auf Rang 4 der WM-führende Kimi Antonelli, noch vor Weltmeister Lando Norris. Prominent ist das Ende des Feldes. Da treffen sich morgen George Russell nach Motorwechsel und Isaac Hadjar nach Defekt.
1: Das war das Journal um 5 mit Rosanna Zara. Das Wetter.
7: Der Tag geht in den meisten Regionen bewölkt und vielerorts auch nass zu Ende. Der Schwerpunkt der Regenschauer verlagert sich in den nächsten Stunden langsam von der Alpennordseite auch in den jetzt noch teils trockenen Süden. Im Lauf der Nacht klingen die meisten Schauer aber ab und auch der Wind lässt in tiefen Lagen vorübergehend nach. Morgen am Sonntag frischt aber von Oberösterreich bis ins Nordburgenland wieder teils kräftiger Westwind auf. Dazu gibt es weniger Wolken und Regenschauer und mehr Sonnenschein als heute. Die Höchstwerte morgen 11 bis 20 Grad, am wärmsten im Osten. So viel zum Wetter von Georg Brack.
8: Und das ist die ORF Radio Salzburg Verkehrsinformation um 17.05 Uhr. Es geht problemlos voran. Es sind uns keine Staus gemeldet worden. Gute Fahrt.
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8: 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Gerade bei diesem kalten Wetter und zu dieser Jahreszeit sollen Wechselduschen ja besonders gesund sein. Wir haben die musikalische Variante. Da wird's heiß mit den Gypsy Kings, und damit wir uns nicht verbrennen. So ein bisschen zum Abkühlen. Cars auch bei uns dabei in der kommenden halben Stunde. Und jetzt Gloria Gaynor. Und wieder heiß. Ganz schön wild bei uns.

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0: Es herbstelt, einen schönen Samstagnachmittag mit Radio Salzburg. Das hört man jetzt immer wieder, gerade wenn man so Gespräche zwischen Nachbarn und Nachbarinnen zum Beispiel lauscht. Und viele sagen das so ein bisschen mit einem traurigen Unterton, obwohl das gar nicht sein müsste. Der Herbst nämlich, sagt Psychologin Sabine Schneider, kann uns eine sehr wertvolle Zeit sein, wenn wir das zulassen.
1: Die herbstliche Natur wirkt über mehrere Sinne gleichzeitig auf uns Menschen. Wir sehen warme Farben, das schöne weiche Licht. Wenn wir zuhören, hören wir beim Spazierengehen das Laub unter uns. Wir spüren auch, wie die Luft jetzt immer kühler und oftmals angenehmer wird, als sie in diesem Sommer war. Und wir nehmen diese wunderschönen, typischen Herbstgerüche wahr. Und gerade die natürlichen Umgebungen können unsere eigene Aufmerksamkeit hier auf eine sehr sanfte, schöne Weise binden.
0: Und der Herbst kann uns einiges über das Leben lernen. Klingt interessant. Sabine Schneider, da brauchen wir ein Beispiel.
1: Ein herbstlicher Wald fordert weniger. Die Natur lässt los. Die Blätter fallen zum Boden. Und auch dieses Loslassen können wir uns von der Natur abschauen, dass wir auch lernen, nicht mehr diese volle Vielfalt tragen zu müssen, sondern ohne an unserer Vielfalt, an unserer Persönlichkeit zu verlieren, auch einmal loslassen zu dürfen und es der Natur gleich zu machen.
0: Also einfach loslassen klingt nach einem schönen Gedanken für diesen Samstagnachmittag. Hoffentlich ein gemütlicher für Sie. Schönes Wochenende.

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1: FPÖ-Bundesparteiobmann spricht vor 500 Anhängern in Thalgau. Hunderte Fichten in Walsitzenheim von Borkenkäfern befallen. Das Wetter morgen unbeständig. Georg Hummer begrüßt Sie zum Journal um 17:30. Der FPÖ-Bundesparteichef hat heute auf seiner Herbsttour durch Österreich vor gut 500 Zuhörern in Thalgau Station gemacht. Während Herbert Kickl dort der Bundesregierung erneut jegliches Vertrauen absprach und rasche Neuwahlen forderte, äußerte auch Landeshauptfrau Stellvertreterin und FPÖ-Landesparteichefin Marlene Swatzek Kritik an ihrem Koalitionspartner. Seit dem Rückzug von Landeshauptmann Wilfried Haslauer hätte sich die politische Zusammenarbeit mit der ÖVP in der Landesregierung nachteilig verändert. Einen Fernsehbericht dazu sehen Sie ab 19 Uhr in ORF 2 in Salzburg heute. Nach der Kehrtwende des Landes bei der Finanzierung der Kindergartenbusse kritisiert Marlene Swatzek von der FPÖ eben auch die angesprochene Landeshauptfrau Caroline Edtstadler von der ÖVP.
2: Und das stellt für mich schon auch die Frage nach dem politischen Stil in den Vordergrund. Ich habe grundsätzlich ein anderes Verständnis koalitionärer Zusammenarbeit. Wir haben eine gemeinsame, geteilte Verantwortung und ich kenne einen derartigen Stil, dass man den Koalitionspartner unangenehme Dinge machen lässt, um dann selbst zu glänzen, eigentlich nur aus der Bundesregierung, und möchte diesen Stil in Salzburg nicht haben.
1: Swatzek wundere sich darüber, dass beim aktuellen Sparkurs vor den Budgetverhandlungen am Montag plötzliches Geld gebe. Sie habe als Koalitionspartnerin aus den Medien davon erfahren. Die SPÖ-Bürgermeister aus Straßwalchen und Oberndorf sprechen in diesem Zusammenhang von einer Zauberkasse der Landeshauptfrau. Die Rodung von gut 100 augenscheinlich völlig gesunden Bäumen gegenüber der Walserfeldhalle in Walsitzenheim sorgt derzeit für Aufregung. Tatsächlich seien die Bäume aber nicht so gesund gewesen und von Borkenkäfern befallen, heißt es von der Gemeinde. Die Rodung auf dem Grundstück des Getränkekonzerns Red Bull sei unausweichlich gewesen, berichtet Christoph Bartosch.
3: Die Baumreihen gegenüber der Walserfeldhalle und der Sportmittelschule Walsitzenheim sind bereits weg. Dabei waren die Bäume vor allem für den Schulweg ein gern gesehener Schattenspender. Nach dem Borkenkäferbefall wurden die Fichten allerdings zur Rodung angeordnet. Jetzt sollen die Staudengewächse entlang des Zauns mehr Licht und Platz erhalten und könnten auch größer werden, sagt der Bürgermeister von Walsitzenheim, Andreas Hasenöhrl von der ÖVP. Die in der Schulstraße stehenden Linden mussten nicht entfernt werden. Ob entlang des Sportplatzes wieder neue Bäume gepflanzt werden, kann die Gemeinde noch nicht sagen.
1: Informationen von Marius Holzer waren das. Jetzt zu nationalen und internationalen Nachrichten in einfacher Sprache mit Paul Kraker.
4: In Wien ist in der Nacht auf Freitag eine tote Frau in einem Stiegenhaus gefunden worden. Weil die Frau Verletzungen hatte, hat die Polizei ein Verbrechen vermutet. Heute hat die Polizei nun einen Verdächtigen festgenommen. Der Mann stammt aus Rumänien und ist 40 Jahre alt. Er wohnt in dem Haus im Bezirk Landstraße. Die 35-jährige Frau hat bei ihm gewohnt. Auch die tote Frau kam aus Osteuropa. Sie hat in Österreich keinen gültigen Wohnsitz gehabt. Sie und der Mann dürften öfters gestritten haben. In der Nacht auf Freitag haben sie dann im Stiegenhaus gestritten. Es ist noch nicht klar, warum die Frau gestorben ist. Aber der Verdächtige hat zugegeben, dass er Gewalt angewendet hat. In der kommenden Woche wird es in Österreich Proteste in den Gerichten geben. Es wird in dieser Woche keine Gerichtsverhandlungen geben. Dafür finden in den Gerichtssälen Veranstaltungen mit Informationen statt. Denn die Richter und die Staatsanwälte fordern mehr Personal. In den Gerichten wird es in dieser Woche auch nur wenig Schreibarbeiten und keine Amtstermine geben. Nur ganz dringende Angelegenheiten sollen bearbeitet werden. Wenn bei einer Veranstaltung das Publikum unzufrieden ist, kann es Buhrufe geben. Das kommt im Sport vor, das kommt aber manchmal auch im Theater oder in der Oper vor. In Großbritannien hat es nun Buhrufe gegen Prinz Harry gegeben. Der Sohn von König Charles hat ein Rugby-Spiel besucht. Als auf dem großen Bildschirm im Stadion gezeigt wurde, haben viele Menschen Buh gerufen. Vermutlich waren die Menschen sauer auf den 42-Jährigen, weil er vor einigen Jahren mit seiner Familie nach Amerika gezogen ist. Ende August ist Harry mit seiner Frau Meghan und den gemeinsamen Kindern wieder nach England gezogen. Das waren die Nachrichten in einfacher Sprache. gelesen von Paul Kracker.
1: Jetzt zum Wetter in der kommenden Nacht. Da regnet es zeitweise, im Lungau können die Wolken etwas auflockern. Die Temperaturen sinken nachts zwischen 3 und 9 Grad. Aktuell hat es in Krimmel und Bad Gastein 10, in Zell am See und Radstadt 11 Grad, Lofer meldet 12, die Stadt Salzburg und Mariapfad 13 Grad. Morgen Sonntag ziehen dann bei wechselhaftem Westwetter viele Wolken durch. Am Vormittag scheint die Sonne im Lungau am längsten. Morgen Nachmittag im ganzen Land sind wieder zeitweise leichte Regenschauer möglich. Die Temperaturen erreichen dann bis zu 15 Grad.
5: ORF-Radio Salzburg Verkehrsinformation um 17.35 Uhr. Es sind uns keine Staus gemeldet worden. Gute und sichere Fahrt wünschen wir.

0: Ein ganz besonderer runder Geburtstag, den wir da heute mitfeiern dürfen. Der 20. des PC-Club Altenmarkt. Jetzt fragen Sie sich, was soll das sein? Naja, das ist ein Club mit Mitgliedern, die schon richtig erwachsen sind, sagen wir es so. Und das Ganze hat den Sinn, einfach für Ältere den Computer ein bisschen verstehbar zu machen. Losgegangen ist es 2006. Da war das Ganze ja noch gar nicht so alltäglich, erinnert sich die Leiterin Cornelia Poschauko.
1: Der wurde gegründet eben von, ich sage jetzt mal, computerinteressierten Menschen. Ja. Computer wollte jeder mal haben, jeder mal ausprobieren und kam dann auch, wenn man nicht gerade beruflich damit involviert war, an seine Grenzen. Und dann ist es immer leichter, in einer Gruppe Probleme miteinander zu lösen, wo Leute sitzen, die sich gut auskennen und Leute, die es lernen möchten.
0: Ja, und darum trifft man sich einfach seit mittlerweile 20 Jahren. Bis heute eine sehr bunt gemischte Truppe.
2: Ich war früher in einer Bank und da kenne ich mich auch noch ein bisschen mehr aus. Und das taugt mir, dass da gerade ältere Leute sich auch für das interessieren. Wer heutzutage braucht fast jeder ein Handy oder einen Computer.
3: In der heutigen Zeit ist alles so schnell. Ich habe gerade diese Social Media. Ich bin jetzt in Pension. Man möchte auch gern mit und dabei sein. Und ohne irgendwo weiter Hilfe geht es nicht. Und da habe ich mich angeschlossen. Ich bin sehr dankbar und froh darüber.
4: Wir sind eine gute Gruppe, wirklich. Und es geht nicht nur um PC, sondern es geht auch um Zwischenmenschliches sehr viel. Und um die Gemeinschaft, ja.
0: Um die Gemeinschaft. Und das ist doch Grund genug zu feiern. Und dann kommt auch noch der 20er dazu. Wir gratulieren noch einmal ganz herzlich. Liebe Grüße nach Altenmarkt an den

0: 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Am 10. Oktober, es ist Welthundetag, der ist eigentlich schon fast Geschichte, aber ich würde sagen, für ein Leckerli ist es nie zu spät. Oder womit verwöhnen Sie Ihren Hund?
1: Mein Hund kriegt alles von mir, weil ich sage, lieber verzichte ich, bevor das meine Hunde nichts kriegen. Meine Tiere sind wie meine Kinder.
2: Ja, über einen Husky wird sehr verwöhnt. Er kriegt zum Beispiel in der Früh ein Frühstück mit mir. Ich streiche ihm das Butterbrot, schneide es dann in ganz kleine Stickerl. Und ein Hund kannst du eigentlich nur mit viel Liebe verwöhnen.
0: Das, meine Damen und Herren, ist erstens Hingabe und zweitens ein bisschen Wahnsinn. Er macht es vielleicht genauso. Paul McCartney ist ja als besonders großer Hundeliebhaber bekannt. Schönen Nachmittag.

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1: Am Mikrofon Paul Kanker. Nach Kritik legt die irische EU-Ratspräsidentschaft einen gekürzten Vorschlag für das kommende EU-Budget vor. Demnach soll das geplante Gesamtvolumen für 2028 bis 2034 um 10% sinken. In Brüssel ist unser Korrespondent Johannes Pernterer. Was sieht der neue EU-Budgetvorschlag im Einzelnen vor?
2: Die Iren schlagen für das nächste siebenjährige EU-Budget eine Höhe von rund 1,83 Billionen Euro vor. Das sind 159 Milliarden Euro weniger als von der EU-Kommission vorgesehen. Europaministerin Claudia Bauer von der ÖVP sagt, für Österreich sei das immer noch viel zu hoch und verlangt weitere Kürzungen. Bauer sagt, man könne nicht, wenn man zu Hause jeden Euro zweimal umdrehen muss, die Ausgaben auf EU-Ebene derart erhöhen.
1: Johannes Pernterer aus Brüssel. Auch Deutschland lehnt den neuen Budgetvorschlag ab. Kanzler Friedrich Merz sagt, das Budget müsse für die bezahlbar sein, die die Hauptlast tragen würden. Deutschland und Österreich sind Nettozahler. Sie zahlen mehr ins EU-Budget ein, als sie an Förderung bekommen. Das deutsche Bundesland Mecklenburg-Vorpommern dürfte trotz AfD-Sieg eine weit links stehende Regierung bekommen. SPD, Linke und Grüne haben dafür gestimmt, am Montag Koalitionsverhandlungen zu beginnen. Bei der Wahl in Mecklenburg-Vorpommern vor 3 Wochen hat die rechte AfD gewonnen. Keine Partei will aber mit ihr zusammenarbeiten. Die CDU scheiterte erstmals in einem Landtag an der 5%-Hürde. Die Ukraine zeigt sich empört über den Dieselvertrag der USA mit Russland. Präsident Volodymyr Zelensky teilt mit, das sei eine Investition in den Ukraine-Krieg. US-Präsident Donald Trump hat mit Präsident Wladimir Putin vereinbart, dass Russland insgesamt fast 2 Millionen Tonnen Diesel an die USA liefert. Dafür setzen die USA Sanktionen vorübergehend aus. In Ostafrika droht ein erneuter Krieg zwischen Eritrea und Äthiopien. Eritrea hat die UNO um Hilfe gebeten, Äthiopien habe den Krieg erklärt. Der UNO-Sicherheitsrat kann gegen Staaten wirtschaftlich und militärisch vorgehen, die den Weltfrieden bedrohen. Äthiopien wirft Eritrea vor, es unterstütze Rebellen. Tatsächlich geht es offenbar darum, dass Äthiopien wieder direkten Zugang zum Roten Meer bekommt. Diesen hat Äthiopien verloren, seit sich Eritrea 1993 für unabhängig erklärt hat. 1998 führten die beiden Staaten 2 Jahre lang Krieg gegeneinander. Ein abgängiger Häftling der Justizanstalt Graz-Karlau ist tot gefunden worden. Nach Polizeiangaben hat er Suizid begangen. Warum, ist nicht bekannt. Der 22-Jährige war gestern über eine Mauer geklettert, obwohl er als Freigänger die Anstalt in Graz nach Abmeldung hätte verlassen dürfen. Der Niederländer Max Verstappen erreicht als 4. Formel-1-Fahrer 50 Pole-Positions. Verstappen startet morgen beim Grand Prix von Singapur aus der ersten Reihe. Er war der schnellste im Qualifying. Neben ihm steht morgen der Monegasse Charles Leclerc. Der WM-führende Kimi Antonelli startet von Position 4 in Singapur aus. Das waren die Nachrichten mit Paul Kracker. Zum Wetter.
3: In den nächsten Stunden kann es überall in Österreich regnen, zumindest ein wenig. Nach Mitternacht wird der Regen weniger. Morgen am Sonntag lassen die Wolken zeitweise die Sonne durch. In Summe kommen in den meisten Regionen zwischen 3 und 6 Sonnenstunden zusammen. Gelegentlich regnen kann es morgen besonders im Bergland. Die Temperaturen liegen am Nachmittag bei 11 bis 17 Grad. Bis zu 20 sind es von Wien über das Burgenland bis zur südlichen Steiermark. Im Norden und im Osten kommt morgen lebhafter Westwind auf. Soviel zum Wetter mit Thomas Wostal.
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5: Hallo und herzlich willkommen zu einer neuen Ausgabe der Radio Salzburg Jukebox. Iris Köck begrüßt Sie wie immer am Mikrofon und mit mir, was soll ich jetzt irgendwie sagen? Es ist quasi der Lotto-Sechser, aber dann, wenn 5-fach-Jackpot ist, der heute bei mir im Studio ist. Herbert Pixner ist da, servus.
6: Vielen herzlichen Dank für die Einladung, liebe Iris.
5: Herbert, lass uns gleich starten mit Musik. Großartig wird es heute. Ich freue mich schon wieder auf eine ganze Stunde Musik, die du ausgewählt hast. Was ist der erste Titel?
6: Ich habe ausgesucht ein ganz besonderes Projekt, das mir sehr am Herzen liegt. Und zwar haben wir seit 2019 verschiedenste Projekte mit Orchester. Einmal mit der Berliner Sinfoniker waren wir auf dem Weg, mit der Grazer Philharmoniker haben wir schon gespielt und eben mit dem Donkünstler Orchester, wo wir auch heuer wieder auf Tournee sind. Und da gibt es auch ein Album und einen Konzertfilm. Und aus diesem Album gibt es die Könige der Nacht.
5: Ja dann, Münzen rein, seien Sie die Könige der Nacht.

0: Herbert Pixner gemeinsam mit dem Tonkünstlerorchester. Ja, er ist heute im Studio zu Gast. Lieber Herbert, erstens einmal, ich freue mich wahnsinnig, dass du wieder da bist. Ich habe 1000 Fragen an dich seit der letzten Schubfuchs. Fangen wir gleich mal mit der ersten an. Tonkünstlerorchester, du hast gesagt, viele Orchesterprojekte hast du gerade am Laufen. Wieso?
1: Es war schon ganz lange ein Wunsch von mir oder so ein Traum, mit großen Orchester zu spielen, weil man dann gemerkt hat, dass diese Stücke, die man hat, eben auch funktionieren mit einem großen Sinfonieorchester. Und zusammen mit dem Jakob Wagner und dem Alessandro Trebo haben wir das arrangiert dann alles zusammen und sind dann eben 2019 erstmals dann mit den Berliner Symphonikern auf Tour gegangen. Und es ist schon sehr cool, weil gerade mit dem Herbert Pixner Projekt, das ist so die kleinste Einheit, wo man die Stücke spielt. Mhm. Man hat die im Kopf, wenn man sie schreibt, wenn man sie aufnimmt, aber man hört dann natürlich schon nur ganz andere Sachen. Und wenn man das jetzt mit so einem 60-köpfigen Orchester nur dazu spielt, dann kriegt das nochmal ganz eine andere Dynamik. Überhaupt bei einem Finale, wo du halt dann zu 4, zu 5 auf der Bühne irgendwann an deine Grenzen der Dynamik kommst und so hinter dir nochmal so ein 60-köpfiges Orchester mit anschiebt, das ist dann schon was ganz Besonderes. Und wir haben zum Beispiel auch mit der Lise Fuchs da in Salzburg ein ganz tolles Projekt gehabt mit der Philharmonie Salzburg und großen Chor. Da waren wir 300 Leute auf der Bühne. Und das war auch ganz, ganz was Besonderes damals im Festspielhaus. Und ja, so probieren wir halt aus und sind auch dabei, jetzt wieder neue Sachen zu arrangieren. Der Plan wäre auch jetzt demnächst einmal eigene Sachen zu komponieren für dieses Projekt, dass es nicht nur Arrangements sind, sondern auch wirklich Kompositionen. Und mal schauen, was rauskommt, was nur in Zukunft alles wert.
0: Und jetzt hast du zwar gesagt, das Orchester, das schirbt dann ordentlich, also 300 Leute, die Musik gemeinsam machen, das ist wunderschön, aber ich kann mir vorstellen, das ist wahrscheinlich gar nicht so einfach, oder?
1: Es ist erstens mal natürlich ein wahnsinniger logistischer Aufwand, das alles zusammenzubringen, zum Proben, das technisch alles irgendwie auf die Bühne zu bringen. Und dann natürlich auch, ob die Arrangements funktionieren. Meistens ist das alles privat oder eigentlich immer privat finanziert. Also wenn das schief geht, dann hängt man wirklich finanziell mit sehr hohen Beträgen drinnen, weil da einfach so viele Leute involviert sein. Und das ist schon sehr, sehr hohes Risiko, aber no risk, no fun.
0: Die Tiroler sagen. Ich wollte gerade sagen, da kommt der Tiroler in die Außen, oder? Der Südtiroler, um ganz genau zu sein.
1: Genau.
0: Lieber Herbert, wie läuft es dann? Wie darf man sich das vorstellen, wenn du mit so großem Orchester probst? Ist es dann der Herbert Pixner, der im Vordergrund steht? Ist es das Orchester mit dem Herbert Pixner? Wer nimmt da auf wen wie Rücksicht? Wie darf man sich das vorstellen?
1: Also das Wichtigste war für mich immer schon, sobald wir das erste Mal eine Probe gehabt haben mit dem Orchester, dass wir zusammen mit dem Orchester eine Einheit werden. Also ich habe das ja ganz, ganz oft bei Kolleginnen und Kollegen gesehen gehabt, die auch mit Orchester gearbeitet haben. Da war halt dann das Orchester irgendwie im Hintergrund als Deko. Diese Ambitionen waren mir eigentlich immer fremd. Also wenn man sowas macht, dann muss das eine Einheit werden. Und das ist ja immer sehr spannend, weil in dem Fall quasi zwei Dirigenten auf der Bühne sind. Ich habe meine Band quasi im Auge und habe im Augenwinkel auch den Dirigenten noch dabei. Und wir müssen jetzt immer zusammenschauen, gerade bei Schlüssen, bei Übergängen, bei Improvisationen, bei Tempowechseln und so weiter. Also es ist sehr spannend. Und das Proben ist natürlich so, dass das Orchester natürlich sich das vorab mal anschaut und gemeinsam geht man halt dann die Dynamiken durch, die Feinheiten durch, dass man sich das alles wirklich gut abstimmt. Das ist schon sehr spannend zu arbeiten. Und was natürlich nochmal spannender ist, dass man teilweise mit über 20 Nationalitäten zusammenarbeitet. Also man hat 15, 20 verschiedene Sprachen, kommen aus den verschiedensten Ländern, sind meistens internationale Orchester. Und das ist dann schon sehr schön zu sehen, dass die Musik das eigentlich alles verbinden kann. Dass es da wurscht ist, welche Religion, welche Hautfarbe oder welche Sprache oder welche Nationalität da ist, sondern es geht einfach ums Miteinander Musik machen und so stimmt gar nichts.
0: Und dass richtig guter Sound rauskommt. Ja, und jeder, der die kennt, das ist was mir generell auch in den letzten Jahren so richtig bewusst geworden ist eigentlich. Der Herbert Pixner ist so ein Menschenverbinder, finde ich, über die Musik.
1: Das weiß ich nicht, aber ich tue das gerne. Also ich verbinde das sehr gerne. Ich darf am liebsten im Hintergrund sein, also ich arbeite am liebsten sowieso im Hintergrund, aber wenn man Bandleader ist, dann muss man halt da natürlich vorne stehen und zu dem stehen, was man macht und das alles ein bisschen leiten. Aber ich bin auch gerne im Hintergrund. Ich verbinde da oft gerne und gerade so, wie es jetzt da im ORF Salzburg ist, wo wir die Jam-Session organisieren, da geht es ums miteinander Musik spielen. Das ist kein Wettkampf, das ist kein wer kann schneller oder lauter oder besser spielen, sondern einfach zusammenkommen und miteinander was ausprobieren und vielleicht entsteht da draus wieder was. Das finde ich immer das Interessante und auch das Schöne, dass da daraus immer wieder so Verbindungen entstehen, Ideen entstehen, Kooperationen wieder daraus entstehen können. Und das mag ich, weil ich verstehe nicht, wie man Musik als einen Wettbewerb sehen kann. Also mir hat Musik eine andere Bedeutung.
0: Wunderschön gesagt. Apropos, lass es uns nicht langweilig werden, lass uns wieder Musik machen. Ja. Zwei Titel am Stück deiner Wahl. Was hast du denn noch mitgebracht?
1: Ich habe mitgebracht Jeff Buckley. Das ist ja ein Album, das ich erst kürzlich entdeckt habe, zu meiner Schande, muss ich gestehen. Das ist ein Album aus den 90er. Jeff Buckley, ich habe mich dann ein bisschen befasst damit. Ist jung verstorben, man weiß nicht genau, was Selbstmord. Ist einfach im Fluss gegangen und war dann nicht mehr da. Und hat unglaublich cooles Album gemacht. Und daraus hat er ein Cover drauf, das ist Halleluja, das, was ja abgedroschen ist bis zum Gehtnicht.
0: Ja.
1: Ich finde, dass das eine der coolsten Versionen ist, die wir hier gehört haben.
0: Lass uns die anhören.
1: Die hören wir uns an.
0: Super. Und dazu sagt ihr, das war sein zweiter Titel, ne?
1: Und als zweiter Titel, es ist ebenfalls ein sehr ruhiges Stück, ebenfalls ein Cover, ein italienisches Duo, Musica Nuda. Ich liebte zwar Stimme, Kontrabass, aber sie haben sich Verstärkung geholt und das ist La Canzone dei Vecchiamanti.
0: Oh, Münzen rein, Knopf gedrückt.

0: von Little Italy darf ich Sie jetzt wieder zurückholen in die Radio Salzburg Jukebox. Schön, dass Sie mit dabei sind. Herbert Pixner ist zu Gast. Herbert, italienische Musik mit dabei heute. Warum sowas Romantisches?
1: Ja, ich habe natürlich auch eine sehr romantische Art.
0: Ja,
1: ja, ja.
0: Wie schaut also das aus, wenn du romantisch bist, wenn du die Quetschen spürst, oder?
1: Auch.
0: Das
1: auch.
0: Ist eine innige Liebesbeziehung, also ganz sicher.
1: Schon, doch. Nein, jedes Instrument hat so seine Eigenheiten. Also ich liebe es ja, mit den Blasinstrumenten zu spielen, weil jedes so eine andere Ausdrucksmöglichkeit hat. Ob das jetzt das Flügelhorn ist oder die Klarinette. Die Harmonika ist wieder deshalb eigen, weil du die so am Körper hast, weil man die Vibrationen spürt von dem Instrument und die so am Körper nah dran ist.
0: Ja, ich sag's ja, du kuschelst.
1: Ja, die macht bei mir schon ganz viele Sachen mit. Da ist nicht nur kuscheln.
0: Ah, okay. Okay.
1: Ja, wollen wir jetzt nicht tiefer
0: reingehen. Ich wollte gerade sagen, da werden wir jetzt nicht tiefer irgendwie einsteigen drauf, aber okay.
1: Aber wenn man im Konzert ist, glaube ich, sieht man das und hört man das auch.
0: Ja.
1: Aber nein, ich habe verschiedene Phasen. So. Also ich kann sehr romantisch sein, ich kann auch sehr straight sein, ich kann auch sehr grantig sein, wenn es sein muss.
0: Also grantig, glaube ich, habe ich irgendwie einmal mitgekriegt, grantig, wenn irgendjemand im Publikum das Handy nicht abgedreht hat.
1: Ich habe ja kein Problem damit, wenn jemand einmal eine kleine Story macht oder ein kleines Erinnerungsfoto. Aber ein ganzes Konzert mit Blitz durchfilmen, in der ersten Reihe. Das,
0: schwierig.
1: Das ist einfach, das lenkt so ab. Und alle, die was dahinter sitzen, auch und rundherum. Und da kann ich dann schon, weil man, ich weiß dann meistens so ganz nett drauf hin, kann man ja ausschalten. Und wenn ich dann merke, dass da dann hämisch gelacht wird und weitergemacht wird, dann kann ich schon sehr schnell einmal grantig und einmal auch so ein Handy abnehmen. Aber mittlerweile hat sich das ich muss sagen, das war vor einigen Jahren noch mal viel schlimmer, das mit den Handys. Also da mittlerweile, und ich habe, wie gesagt, kein Problem damit, wenn man einmal ein kleines Erinnerungsbild macht, einen Clip macht, den muss man der Oma schickt oder eine kleine Story zum Posten. Aber schaut so einfach, dass ihr nicht die anderen Leute einfach damit stört und das Konzert stört und auch ins Heroben nicht stört mit dem blöden Blitz.
0: Ja, vor allen Dingen, man versäumt ja so viel von dem, was eigentlich passiert.
1: Eben, das ist es ja.
0: Und am Handy ist das nie dasselbe, wie wenn man es live sieht.
1: Man kann das auch einfach mal für 2 Stunden weglegen. Man versäumt nichts und lasst es einfach mal auf den Moment ein und das Kastel schaltet es ein, lasst es in der Handtaschen. Nichts.
0: Was du auf jeden Fall auch bist, finde ich zumindest ein unfassbar geerdeter Mensch.
1: Das kommt drauf an.
0: Ja.
1: Ja, na wohl schon.
0: Du gehst gerne auf AM, hast immer wieder erzählt, Musik ist jetzt im Moment, dieses jetzt im Moment, dieses geerdete jetzt im Moment, das meine ich.
1: Man hat schon oft dann auch so Phasen, wenn du so ein bisschen alles über den Kopf wächst, wenn so die ganze Organisation von so einer Tourneeorganisation, dann im Studio, man hat das eigene Label, da merke ich dann schon, gerade so die letzten Jahre habe ich gemerkt, dass das oft dann so knapp an der Grenze zum zu viel sein wird. Da lässt dann die Erdung
0: ein bisschen nach.
1: So leicht nach oft einmal, aber sonst glaube ich schon, doch, also ich brauche auch meine Ruhezeiten, also das spüre ich dann schon so, jetzt wird es ein bisschen zu viel. Wenn ich es schaffe, dann einmal eine kleine Auszeit. Ich kann auch super, super fauler Mensch sein. Also,
0: wie schaut das aus, wenn du faul bist?
1: Ich kann 3 Tage auf der Couch liegen und nichts tun. Also da kann ich nur vom Fenster rausschauen.
0: Okay.
1: Das kann ich sehr gut. Ich kann auch gut allein sein. Also das brauche ich oft, dass ich wieder mal irgendwie allein bin. Also für mich wieder mal so ein bisschen zu sortieren, also den Kopf ein bisschen wieder zu sortieren. Und sonst, ja, ich habe ein gutes Umfeld, das was mir immer wieder hilft und unterstützt und mir den Rücken frei haltet. Und da muss ich schon sagen, da habe ich schon sehr viel Glück. Und da bin ich schon sehr demütig, dass das alles so funktioniert, dass ich das alles so machen darf. Dass ich eigentlich alles, was ich mir vornehme oder was ich wieder so an einer nächtlichen Idee habe, was ich dann, ich bin meistens so, oder wenn ich eine Idee habe, dann muss ich das machen.
0: Und zwar schnell, jetzt, gleich
1: ja,
0: und sofort?
1: Genau, am besten
0: gleich. Okay.
1: Und ja, und dann mache ich das aber auch. Also da muss ich sagen, da bin ich oft teilweise schon sehr risikobereit und auch sehr mutig. Man fällt ja oft, dann hat dann auch oft, sehr oft eine blutige Nase und blutige Knie dann. Aber ich muss es probiert haben,
0: ja,
1: um zu wissen, ob das was Gescheites ist oder nicht.
0: Oh, was für ein schöner Ansatz eigentlich, um durchs Leben irgendwie zu gehen, oder?
1: Ja, ich weiß es auch nicht. Hin und wieder beneide ich so Leute, die was so im Moment sein und sagen, ja, schauen wir mal, was kommt. Aber das kann ich nicht. Also da bin ich bin viel zu viel Planer und habe so viele Ideen, die was ich gerne machen darf. Da bin ich eher so in der anderen Richtung unterwegs.
0: Okay, aber was sicher im Plan ist, sind unsere nächsten beim Titel, Herbert. Was hast du noch mitgebracht?
1: Ja, was machen wir denn? Wir machen erst kürzlich irgendwie ist mir die beim Scrollen, beim Social Media Scrollen untergekommen. Imelda May, eine unglaublich coole Sängerin. Und da gibt es ein Live-Album. Und daraus spielen wir Johnny Got a Boom Boom.
0: Okay, ich bin gespannt, was da dazu sortiert ist.
1: Und darauf auf, passt natürlich die Italo Connection, müssen wir mal spielen.
0: Oh yeah!
1: Den machen wir. Und da machen wir Tarantino.
0: So machen wir das ja. Mit dem Mützen rein, Knopf gedrückt. Genieß!

0: Oh yeah, die Italo-Connection auch mit dabei heute in der Jukebox mit Herbert Pixner. Das ist schon so eine Partie. Das ist ziemlich ein Herbert Seins, oder?
1: Ist sehr lustig und ist eigentlich so aus einer Idee entstanden. Der Manuel Randl, der Gitarrist,
0: ja.
1: Und ich, wir sind unterwegs gewesen, das glaube ich war so 2016, 2017, zu irgendeinem Konzert und sind so beim Fahren und dann haben wir so geredet, man, eigentlich wäre es schon mal so cool, also eine Band haben, wo man so im Gegensatz zu dem, was wir machen, wo man ihr Gediegen spielt, wo man Sitzpublikum hat, so eine Rock'n'Roll-Band. So 2-3 Stunden die Leute zum Tanzen und zum Feiern.
0: Und einfach mal die Sau auslassen.
1: So Sau auslassen, genau. So eben
0: sagen wir es, wie es ist, Herbert.
1: Ein zweites Ventil, ja. Sozusagen, genau. Und der Manuel, ja, warum nicht? Und dann habe ich Manuel gefragt, ja, brauchen wir die Besetzung? Das hat mir so vorschweben. Ja, er kennt einen Keyboarder, Alex Trebor. Und ich so, ah ja, den kenne ich auch von ganz früher, den fragen wir. Und dann haben wir eigentlich die Besetzung bei Land gehabt. Markus Dani am Bass, dann, ich wollte unbedingt einen Perkussionisten haben. Dann war da noch Max Kaslungert dabei und Mario Bunzi am Schlagzeug. Und dann halt ich als Bläser und dann merkte ich, ja, Luan als Bläser und Harmonika, ich brauche noch einen zweiten Bläser. Da kann man so zweistimmige Bläsersachen machen. Da habe ich lange überlegt. Und dann ist mir eingefallen, ich kenne ja in Sachs-Martel, das ist ja so ein ganz wilder Vogel aus Storneck in Südtirol, der bekannt ist als Alleinunterhalter. Der unterhaltet Oktoberfest die Wiesen für 3 Wochen auf Vollgas. Aber ich habe gewusst, dass der Jazz studiert hat in Innsbruck beim Bramböck und ihn haben irgendwo mal gehört, wo er wirklich unfassbar Funk gespielt hat. Und ich dann frage in Sachs-Martel. Und bei der Band war dann, sobald ich dann das prophezeit habe, dass ich in Sachs-Martel mit bin, war dann so, ja wir, der kann das ja nicht. Der ist ja nur Alleinunterhalter. Ich sag, werd's schon sehen. Und bei der ersten Probe, wo wir uns getroffen haben, es hat nur eine Probe gegeben, weil wir eine Anfrage gehabt haben von einem Festival in Imst. Da habe ich die Band halt schmackhaft gemacht, dass wir was Neues zusammenstellen. Das kriegst du exklusiv. Stellen wir das da zusammen und dann schauen wir mal, ob das funktioniert. Und wenn nichts, dann lassen wir es halt wieder. Und da haben wir halt diese ohne Probe gehabt. Es war sehr lustig. Und wir haben dann ein improvisiertes, zweistündiges Konzert gespielt. Und haben dann beschlossen, hey, die Besetzung müssen wir weitermachen. Und es war dann so, dass wir das Italo Connection getauft haben, weil schlussendlich haben wir alle einen italienischen Bass. Und jeder von uns nimmt einfach ein paar Nummern mit und das spielen wir einfach. Und dann sind wir jedes Jahr auf Tour gegangen. Haben immer so 3 Wochen im Jahr, hat's die Band gegeben. Wir haben improvisiert, auf Teufel kam raus. Und haben sehr lustige Zeit miteinander gehabt und haben das jetzt so 7 Jahre lang gemacht. Und jetzt schauen wir mal, wie das weitergeht mit den Jungs.
0: Na, hoffentlich geht es ganz viel noch weiter. Ich habe ja immer so den Eindruck, das ist so ein bisschen wie eine Männerwoche. Andere fahren auf Männerwochenende ganz zum Golfen, genau. Oder so. Du machst 3 Wochen im Jahr Konzerte mit den Burschen.
1: Das ist ja wirklich so. Also da treffen wir uns als Freunde und wir sind 3 Wochen lang in dem Nightliner, in dem Tourbus drin miteinander. Nach jedem Konzert ist es wirklich nur lustig. Wir sitzen zusammen, musizieren da miteinander. Also es ist wirklich so 3 Wochen Männerausflug. Und eigentlich so, wo man wieder mal so ein bisschen so wieder jugendlicher ist, so wieder Rock'n'Roll-Zeit.
0: Bist du generell, was würdest du sagen, ein Rock'n'Roller?
1: Ich habe so ganz verschiedene Seiten. Also bei mir sind es so Phasen. Also ich bin schon Rock'n'Roller, also ich war das, als Jugendlicher war ich Metal-Fan, also ja. Das war Rock'n'Roll, Metal, das war meine Klick damals. Aber ich habe nebenher Blasmusik gespielt, ich habe nebenher dann eben ja, wirklich die traditionelle Volksmusik entdeckt für mich, die, was ich dann wirklich auch unglaublich spannend gefunden habe und mit der ich mich dann sehr intensiv beschäftigt habe. Ich wollte Schlagzeuger werden, was mir irgendwie vereitelt wurde damals. Es ist dann irgendwann halt dann die Harmonika geworden und das Schlagzeug. Aber ich mag Klassik gerne, ich höre mir gerne ein Orchester an, ich höre mir gerne eine Sinfonie an. Das Einzige, mit dem ich nichts anfangen kann, ist irgendwie der klassische volkstümliche Schlager. Also das ist etwas, was, da wäre ich halt einfach nicht warm, aber alles andere, was irgendwie handgemacht ist, was irgendwie einen Groove hat, was irgendwie eine Aussage hat und irgendwie eine authentische Geschichte erzählt, das mag ich.
0: Du, apropos authentische Geschichte, 2 Titel am Stück deiner Wahl. Die sicher irgendwie eine schöne Geschichte erzählen.
1: Da müssen wir etwas suchen. Also die erste Nummer ist von Laiko Felix. Den habe ich auf einer Autofahrt, hat es einen Mitschnitt von der Ö1 gegeben, aus dem Wiener Konzerthaus. Und da habe ich gedacht, was ist denn das für eine krasse Band, die was da spielt? Wo kommt denn die her? Das war mit Scherzitter, Geige, Cimbalan. Bin dann auf den Autobahnparkplatz rausgefahren und habe wirklich das ganze Konzert fertig angehört, um zu warten, dass ich draufkomme, wer das ist. Und okay. Dann war das Laiko Felix und habe mir das sofort aufgeschrieben und habe dann 2 Monate später zu mir in die Fernsehsendung eingeladen, damals noch in die Bäckerei. Und das haben wir dann wirklich kommen. Und daraus spielen wir von Leiko Felix Cibok. Ja, und als zweite Nummer machen wir mal richtig traditionelle Volksmusik.
0: Also okay.
1: Quasi back to the roots. Hecke-Trio aus der Südsteiermark machen unfassbar coole Musik und die haben sich zwei Gäste eingeladen. In dem Fall spielt der Ludwig Biegel mit der Zither mit und das Stück heißt Zum 220er.
0: Ja, dann Münzen rein, Knopf gedrückt. Ja.

0: wunderbaren Volksmusik auch mit dabei heute in der Jukebox mit Herbert Bixner. Ja. Ein Musikfreund, wie wir schon geklärt haben. Wobei, Herbert, eine Frage, die ich mir in den letzten Jahren immer wieder mal gestellt habe. Der Herbert Bixner war irgendwann plötzlich da. Und er war deswegen da, weil er wahnsinnig coole Quetschenmusik gemacht hat, die jetzt überall irgendwie drunter liegt, zu allen passenden und unpassenden Stellen.
1: Dankeschön.
0: Wie geht's dir da damit?
1: Ich finde das unglaublich schön. Also wenn ich ertappe mich selbst oft wieder, wenn ich irgendeinen Beitrag irgendwo mal sehe und, ja, und unsere Musik darunter liegt. Und ich denke, schön, dass der Cutter sich da an uns erinnert und unsere Musik oder die Redaktion oder wer auch immer das dann auswählt, dann hernimmt. Aufgrund dessen, dass es natürlich instrumental ist, bietet es sich natürlich an.
0: Ja.
1: Aber nein, das ehrt mich schon. Und auch, dass so viele Junge das Stück ja nachspielen. Also hin und wieder sieht man das so auf YouTube oder Social Media, so Junge, die was wieder irgendwie ein Stück so über Gehör nachspielen, das was man dann wieder kaum erkennt oder was, wo ich so fast schon schmunzeln muss. Aber ich find's schön, dass es gibt ja eigentlich für einen Komponisten nichts Schöneres, als wenn Stücke dann sich weiterentwickeln oder jemand nachspielt oder dass die angenommen werden, dass das quasi schon fast wieder Volksgut wird, kann man sagen.
0: Ja, stimmt. Ja. So Volksgut, das trifft es jetzt ziemlich, Herbert. Ja. Was ich mir nur manchmal denke, du weißt ja, wo das geschrieben worden ist, du weißt ja, die Emotion und dann liegt es unter irgendwas drunter, unter einem Beitrag, wo man sich denkt, na Moment.
1: Nein, also das ist eigentlich ganz selten passiert. Also wenn es jetzt nicht irgendwie ein komischer politischer Beitrag ist, wo man denkt, das passt jetzt da gar nicht hin, das war eigentlich eh nie. Und oftmals ist es eigentlich wo man denkt, eigentlich passt sogar eine Nummer, die jetzt irgendwie mehr was mit Summerfeeling am Meer zu tun hat, auch in die Alpen.
0: Ja. Ja. Also manchmal schmunzelst.
1: Doch, manchmal muss ich
0: schmunzeln. Fassen wir es so zusammen.
1: Aber nein, bis jetzt muss ich echt sagen, war ja immer sehr positiv überrascht. Und wie gesagt, es ist große Ehre, wenn das überhaupt hergenommen wird. Also das ist keine Selbstverständlichkeit.
0: Du, apropos große Ehre, zweites Thema, was ich unbedingt noch in dieser Jukebox mit dir besprechen möchte, die Jam-Sessions, die im Landesstudio Salzburg aufgenommen worden sind, finde ich grandios. Immer mit ganz, ganz tollen Musikern, toller Moderator, logisch, und natürlich tolle Musik mit dabei. Die Jam-Sessions, ich hoffe, die wird es recht lang noch weitergeben. Wie ist es denn überhaupt dazu gekommen, dass du gesagt hast, naja, machen wir, da in Salzburg?
1: Das ist ja eine lange Geschichte. Wir haben ja sowas Ähnliches schon über einen Privatsender damals gemacht gehabt, vor 10 Jahren in Innsbruck. Und das ist dann irgendwie, hat sich aufgehört, weil Prädikat zu speziell. Man braucht was weniger Eckiges sozusagen. Und mir war dann, entweder so, ich mag keine 0815 Unterhaltungsmusiksendung machen. Nebenbei bin ich ja kein Moderator. Also ich host das ganz gern. Also Fernsehen mag ich nicht so gern. Also ich habe ja lange Rundfunk gemacht.
0: Ja, ich weiß.
1: Und das mag ich immer gern. Da ist gleich, wie man reinschaut. Da ist wurscht, ob man die Haare so hat oder so. Und man kann dann mal auf Stopp drücken oder wurscht. Das ist halt einfach live. Und Fernsehen ist halt immer Fernsehen. Aber trotzdem, ich habe mich immer darüber aufgeregt, dass keine Musik im Fernsehen ist und man kann sich nicht nur darüber aufregen, da muss man halt selber was ändern.
0: Ja.
1: Genau. Und das war eben damals das Angebot, das zu machen. Und das ist dann, hat sich dann eben aufgehört. Und dann war es über die Mucki Degen da in Salzburg, dass wir uns mal zufällig irgendwo getroffen haben auf einem Café, angeboten haben, wir könnten ja dieses Konzept im ORF machen. Und ja, vielleicht hat ORF Salzburg Lust. Und wir haben uns dann mit Waltraud Langer getroffen und ja, sie möchte das unbedingt machen. Weil alle anderen Landesstudios in ganz Österreich wollten das nicht machen. Also eben zu speziell, das passt irgendwie, ja, wie soll ich?
0: Ja, so, und jetzt bist du da. Ja,
1: jetzt haben wir haben wir die vierte.
0: Ja.
1: Und jetzt müssen wir schauen, wie es weitergeht. Die Waltraud möchte ja in Pension gehen.
0: Ja, wohlverdient, muss man ja auch mal sagen.
1: Ja, und die Waltraud war die einzige, die was wirklich den Mut gehabt hat und sich da drüber traut hat, auch mit ganz viel Gegenwind von Wien und vor allen möglichen, wie es halt oft ist, wenn man was Neues macht. Und das, was halt nicht so unbedingt genau diesen, wie soll man sagen, dem Schema F entspricht. Und ich kann halt nicht so eine Sendung machen, die was einem Schema F entspricht. Das
0: Nein,
1: nicht.
0: Stimmt.
1: Das kann ich nicht, da lass es lieber. Da sitze ich mir lieber irgendwie hin und schreibe wieder ein Stickel.
0: Ah, wunderschön. Ja. Immer wieder gern zum Anschauen.
1: Schauen wir mal, wie es weitergeht.
0: Toi, auf jeden Fall. Wir stehen auf jeden Fall eh alle dahinter. Ja, so weit, so klar.
1: Schön.
0: Ich habe Musik jetzt, zwei Titel am Stück noch einmal von der Jam-Session.
1: Unbedingt. Da müssen wir von Auto vor, oder?
0: Ja.
1: Ja. der Pauli Pizzerra hat unfassbar schöne Sachen geschrieben, also Texte, da bewundere ich immer Menschen, die so gut texten können. Da suchst du was aus, da darfst du mal was aussuchen.
0: Okay.
1: Passt. Und dann von Sodel. Und dort hat die Eimer Würmern nehmen.
0: Ja dann, sensationell coole Musik. Münzen rein, Knopf gedrückt.

0: vorbei, wobei ich mir jetzt gerade denke, ich werde jetzt einfach einmal einladen zum gemeinsamen Moderieren. Was hältst du denn davon?
1: Ich bin dabei.
0: Sind wir dabei,
1: ja,
0: oder?
1: Ja, sicher.
0: Ah, das ja, voll gern.
1: Ja, reden wir und wir im Plätzchen daher.
0: So 4 Stunden, das geht sich ja aus, Herbert, das schaffen wir.
1: Locker.
0: Einen Titel haben wir eh noch, lieber Herbert, der Bonustrack der heutigen Jukebox. Was ist es? Was hast du noch mitgebracht?
1: Es ist heuer 100 Jahre Miles Davis, oder? Der wäre heuer 100 Jahre alt geworden. Und ich habe neulich erst die Biografie gelesen, zu meiner Schande. Ich muss 50 werden, dass ich die Biografie von Miles Davis lese. Und faszinierend zu lesen. Also allein diese Zeit, was von Rassismus bis Drogen, absolutes Genie, alles durch. Und natürlich spielen wir eine Nummer von Miles Davis. Jetzt so,
0: ich bin gespannt, was kommt.
1: Da müssen wir natürlich den Klassiker machen, so weit.
0: Ja, ja, dann, lieber Herbert, was soll ich jetzt sagen an dieser Stelle? Falls Sie Herbert Pixner noch nie live gesehen haben, dann bitte tun Sie das. Mit dem Tonkünstlerorchester, bei uns, bei der Jam Session, wurscht wo, gehen Sie einfach hin, schauen Sie sich das an und vor allen Dingen genießen Sie den wunderbaren Sound, den dieser Mensch irgendwie produziert. Lieber Herbert, herzlichen Dank fürs Dasein.
1: Du, vielen Dank für die Einladung, fürs nette Ratschen.
0: Genau, ja. Und wir ratschen dann eh weiter im Radio. Doppelmoderation, gell, steht. Passt. Sehr gut. Ja. Okay, ja dann, vielen Dank und schönes Jahr in der Auszeit.
1: Vielen herzlichen Dank. Ja, und natürlich auch liebe Grüße aus Stadt und Land an alle Hörerinnen und Hörer.
0: Dem schließe ich mich natürlich an. Und ja, haben Sie es fein. Schönes Wochenende noch. Guten Start dann in die neue Woche. Bleiben stark und haben Sie Musik im Herzen. Vielleicht gerade diese Nummer, die uns der Herbert Pixner da als Bonustrack spendiert.

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1: Am Mikrofon ist Felix Schneider-Storm. Im Wettbewerb um Billigfluglinien verliert der Flughafen Wien-Schwechat weiter an Boden. Ryanair hat diese Woche angekündigt, 2 weitere Flugzeuge abzuziehen. Schuld daran seien die hohen Standortkosten. Darauf hat auch Flughafenvorstand Günter Ofner gestern in der Zeit im Bild 2 hingewiesen und eine Abschaffung oder zumindest deutliche Senkung der Flugabgaben gefordert. Stefan Schwarzwald-Zeiler berichtet.
2: Die Ticketsteuer beträgt derzeit 12 Euro. Allerdings habe sie keinen Lenkungseffekt. Es komme nur zu einer Verdrängung in Richtung Bratislava, wo die Kosten für Airlines um ein Drittel niedriger seien, sagt Flughafen Wien-Vorstand Günter Ofner.
3: Die Ticketsteuer ist ein Schuss ins eigene Knie und ein Arbeitsplatzförderprogramm für Bratislava. Denn die 2 Millionen Passagiere, die uns heuer fehlen, und die hat Bratislava mehr.
2: Mehrere Länder in der EU, darunter auch die Slowakei, haben so eine Abgabe wieder abgeschafft. Ofner fordert zumindest eine Halbierung.
3: Weil dann würde ein Teil des Verkehrs wieder zurückkommen. Das würde letztlich dem Finanzminister mehr Steuereinnahmen bringen, als er heute durch die Ticketsteuer bekommt.
2: Darüber hinaus könne man damit Wachstum und Beschäftigung in der wachsenden Luftfahrt ankurbeln, sagt Ofner.
1: Der irische EU-Ratsvorsitz hat heute deutliche Kürzungen am Vorschlag der EU-Kommission für das nächste mehrjährige EU-Budget für die Jahre 2028 bis 2034 vorgeschlagen. Demnach soll das Gesamtvolumen von 2 auf rund 1,8 Billionen Euro sinken. Europaministerin Claudia Bauer von der ÖVP sagt, dass der Vorschlag nicht reiche. Sie fordert weitere Kürzungen. Das aktuelle Budget beträgt rund 1,2 Billionen Euro. Neue Details gibt es jetzt zu jenem Schützen, der in Deutschland 2 Behördenmitarbeiter erschossen hat. Der Mann hat die Polizeiausbildung zum Teil absolviert, wie Sophie Moseder berichtet.
4: Und zwar in den 1980er Jahren. Der 60-Jährige ist aber vor Ende der Polizeiausbildung entlassen worden. Warum, das ist nicht bekannt. Der Jäger soll in der Nähe von Nürnberg am Donnerstag 2 Behördenmitarbeiter erschossen haben, als sie seine Waffen kontrollieren wollten. Immerhin hat der Mann 10 Waffen legal besessen. Aktuell liegt der Mann im Krankenhaus. Bevor er festgenommen werden konnte, hat er sich nämlich stundenlang in seinem Haus verschanzt. Spezialkräfte haben auf den Mann geschossen und ihn schwer verletzt.
1: Die Schweiz verlangt von Italien 1,6 Millionen Euro. Das sind nämlich die Kosten für die medizinische Erstversorgung italienischer Jugendlicher, die beim Brand in Cromontana zu Silvester verletzt worden sind. Der Streit der beiden Länder ist im April öffentlich geworden und immer noch nicht gelöst. Der 40-jährige deutsche Ausnahmetorwart Manuel Neuer hat vor kurzem das schnellste Tor der Bundesliga-Geschichte hinnehmen müssen. Im Duell seines FC Bayern gegen den FC Augsburg patzte Neuer mit der ersten Ballaktion und ermöglichte Robin Fellhauer nach nur 8 Sekunden den Treffer. Das waren die Nachrichten mit Felix Schneider-Storm. Zum Wetter.
5: Heute Abend und in der ersten Nachthälfte kann es noch überall zumindest ein wenig regnen. Der morgige Sonntag bringt Wolken und Sonne. 3 bis 6 Stunden Sonnenschein sollten sich in Summe in den meisten Regionen ausgehen. Es wird also etwas freundlicher als heute. Gelegentlich regnen kann es morgen am ehesten im Bergland. Im Norden und im Osten kommt lebhafter Westwind auf. Die Temperaturen liegen morgen am Nachmittag bei 11 bis 17 Grad. Knapp 20 Grad sind von Wien über das Burgenland bis zur südlichen Steiermark möglich. So viel zum Wetter mit Thomas Wostal.
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8: Schön, dass Sie sich wieder die Zeit genommen haben für unsere allwöchentliche Zeitreise quer durch die Musikgeschichte. Wir fliegen Sie alle an, die wichtigsten Epochen, die uns jene Hits beschert haben, die uns auch heute noch Freude bereiten. Zum Beispiel der hier, R.E.M. eröffnen die heutige Ausgabe von Forchers Zeitmaschine und ich wünsche damit einen möglichst entspannten

Robinson Band in vorer Zeitmaschine mit 2468 Motorway. Ja, schaffen es damit im Jahr 1978 bis auf Platz 5 der britischen Singlecharts. Ja, und auch wenn Tom Robinson in weiterer Folge vermehrt auf Songs mit doch klarer politischer Agenda gesetzt hat, ja, und da hat es einige richtig gute gegeben, so geht es hier in dem Song eigentlich nur darum, dass er mit seinem Auto irgendwo herumkurvt, das Radio eingeschaltet, sich einfach nur dem Straßenverlauf überlassend. Ja, und zwischendurch wird er dann fast schon ein bisschen philosophisch, als er nämlich die Fahrbahn mit der Straße des Lebens vergleicht. Tja, kann man natürlich machen und das haben andere dann ja auch getan. Zum Beispiel Tom Cochrane, der vergleicht das Leben gern mit einer Autobahn.

0: Sade in vor der Zeitmaschine. Nothing can come between us. Ja, mitten im Wahnsinn singt sie da, wenn uns die Zeit davonläuft und du dich alleine fühlst. Da will ich, dass du weißt, dass das, was wir haben, immer noch so stark ist. Nichts wird uns je auseinanderbringen. Ja, Fans warten immer noch auf ein neues Album der Sängerin, aber die hat sich ja noch nie zu irgendetwas drängen lassen. Nimmt sich ohnehin immer wieder und immer öfter Auszeiten, kümmert sich um ihren Sohn Isaac, dem sie vor 2 Jahren überraschenderweise den Song Jan Lion gewidmet hat. Ja, ihre Familie und um sich selber. Ja, mal schauen, ob es irgendwann dann tatsächlich wieder ein neues Sade-Album geben wird.
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Gary Rafferty in vorher Zeitmaschine mit Baker Street, seinem mit Abstand größten Hit als Solokünstler. Davor war er ja auch schon mit seinem Kumpel Joe Egan als Duo Steeler's Wheel durchaus erfolgreich. Die beiden hatten ja mit Stuck in the Middle einen Top-10-Hit, sowohl in ihrer Heimat England als auch in den USA. Gut, ganz so weit ist die junge Tiroler Gitarristin und Sängerin Lena Schauer noch nicht, aber nach ihrem Platz 1 in der Jurywertung bei der diesjährigen TV-Song-Contest-Vorausscheidung Vienna Calling ist sie jetzt immerhin schon einmal einem größeren Publikum bekannt und sie legt dieser Tage wieder mal nach. Ihre neue Single Empty Bottles sei ihr bisher emotionalster Song, so Lena Schauer. Und dieser Song, der kommt ganz bewusst sehr reduziert daher, Klavier, ihre Stimme und hinten raus noch ein paar Streicher dazu. Ja, und das reicht in dem Fall auch. Neues von Lena Schauer.

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Kenny Rogers und Dolly Parton in eurer Zeitmaschine Islands in the Stream. Den Songtitel, den hat man sich damals bei einer Ernest Hemingway Novelle geholt. Den Song geschrieben haben ursprünglich die Bee Gees, allerdings mit Marvin Gaye als Wunschinterpreten. Aber gut, besser als Dolly und Kenny hätte man es ohnehin nicht machen können. Die beiden schießen 1983 mit Islands in the Stream rauf bis auf Platz 1 der US Billboard Charts. Ja, ich bin dann nach einem kurzen Break wieder zurück mit Musik von Dr. Hook and the Medicine Show, Madonna, Rod Stewart und vielen anderen mehr.

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1: Im Studio ist Felix Schneider-Storm. Die Ukraine zeigt sich empört über den Dieselvertrag der USA mit Russland. Präsident Volodymyr Zelensky sagt, das sei eine Investition in den Ukraine-Krieg. US-Präsident Donald Trump hat mit Kreml-Chef Wladimir Putin vereinbart, dass Russland insgesamt fast 2 Millionen Tonnen Diesel an die USA liefert. Dafür setzen die USA Sanktionen gegen Russland vorübergehend aus. Derzeit finden ja auch Verhandlungen über ein Kriegsende in Miami statt. Jetzt dieser Dieseldeal. Christoph Kohl in den USA, wie reagiert die Ukraine denn darauf?
2: Ja, die Nachricht von diesem Dieseldeal, die soll die ukrainischen Verhandler in Miami ziemlich überrumpelt haben. Und dazu kommt jetzt noch die Meldung, dass Trumps Sondergesandter Steve Witkoff auch damit gedroht haben soll, dass die USA keine Geheimdienstinformationen mehr mit der Ukraine teilen wollen, wenn die Ukraine ihre Angriffe auf russische Raffinerien nicht einstellt. Ich finde, da ist auch ein gewisses Muster zu erkennen, nämlich, dass es Wladimir Putin immer wieder gelingt, kurz vor wichtigen Verhandlungsrunden zwischen den USA und der Ukraine mit Donald Trump zu telefonieren und den US-Präsidenten da in seinem, im Sinne Russlands, zu beeinflussen. Denn ob und welche Auswirkungen dieser Dieseldeal auf das Abschneiden von Trumps Republikanern bei den anstehenden Kongresswahlen haben wird, das ist schwer abzuschätzen, aber klar ist, Wladimir Putin kann seine Kriegskassen mit diesen Exporten jedenfalls wieder auffüllen.
1: Analysiert Christoph Kohl in den USA. Vielen Dank. NEOS-Chefin Beate Meindl-Reisinger verteidigt bei der heutigen Mitgliederversammlung der Partei ihre Regierungsarbeit. Man habe beinahe alle Vorhaben durchgesetzt, etwa das zweite verpflichtende Kindergartenjahr. Die seit Monatsanfang geltende Paketsteuer nennt Meindl-Reisinger, wie zuvor schon Klubobmann Janik Schetti, einen Murks. Sie soll wieder abgeschafft werden, so die NEOS-Chefin. In Tschechien sind die zweitägigen Kommunal- und Senatswahlen am Nachmittag zu Ende gegangen. Mehr als 8 Millionen Stimmberechtigte waren aufgerufen, in mehr als 6.200 Orten die Stadt- und Gemeinderäte zu bestimmen. Aussagekräftige Ergebnisse werden erst am späten Abend oder in der Nacht erwartet. Die Wahlen gelten als erster Stimmungstest für die Regierung von Andrej Babiš. In der Fußball-Bundesliga trennen sich der GAK und Salzburg mit einem torlosen Unentschieden. Damit übernehmen die Salzburger zwischenzeitlich die Tabellenführung, berichtet Hannes Kagel.
3: Ja, in einem abwechslungsreichen Spiel beginnen die Salzburger vor etwas mehr als 7.000 Fans stark. Lindström findet den Goalie Zizan Stankovic, seinen Meister Konaté scheitert an der Stange. Und in der zweiten Spielhälfte übernehmen die Grazer das Kommando, scheitern aber dreimal am Aluminium. Ein Kopfball von Oberleitner geht ans Lattenkreuz, ein Kopfball von Andersen nach Micholek an die Latte und ein Weitschuss von Italiano von der Querlatte zurück ins Feld.
1: Das waren die Nachrichten mit Felix Schneider-Storm. Zum Wetter.
4: In den nächsten Stunden regnet es noch in vielen Regionen für einige Zeit. Nach Mitternacht wird der Regen dann seltener. Morgen am Sonntag wird es überall etwas freundlicher als heute. Die Wolken lassen zumindest zeitweise die Sonne durch und es regnet nur noch vereinzelt und wenig. Im Norden und im Osten Österreichs kommt morgen allerdings lebhafter Westwind auf mit 30 bis 50 Kilometer pro Stunde. Die Temperaturen liegen am Nachmittag bei 11 bis 17 Grad. Knapp 20 Grad sind morgen von Wien über das Burgenland bis zur südlichen Steiermark möglich. So viel zum Wetter mit Thomas Wostal.
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6: Und weiter geht's in Sachen Vergangenheitsaufarbeitung. Und das machen wir auch in dieser Stunde anhand der Songs, die uns damals begleitet und auch begeistert haben. Einer davon kommt jetzt gleich einmal von Doctor Who and the Medicine Show. Und ich wünsche weiterhin einen entspannten Samstagabend mit Forchers Zeitmaschine. The morning sun.

0: Lindisfarne in Fahrer Zeitmaschine mit ihrem größten Hit Lady Eleanor. Ja, schafften es damit im Jahr 1970 bis auf Platz 3 der britischen Singlecharts. Alan Hull, der Kopf der Band, der hat den Song zu einer Zeit geschrieben, als er selber als Pfleger in einer psychiatrischen Klinik gearbeitet hat. Das Besondere an dieser Klinik war, dass man Patienten dort unter anderem auch mit LSD behandelt hat. Gut, eine Behandlung, die er sich dann ab und zu auch selber gegönnt hat. Während seiner Nachtdienste hat er dann so nebenbei auch begonnen, Edgar Allan Poe zu lesen. Und dessen Einflüsse, ja, die finden sich dann auch im Text zu Lady Eleanor wieder. Lindisfarne.
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0: Madonna in Pfarrer Zeitmaschine mit Beautiful Stranger aus dem legendären Austin Powers Soundtrack. Produziert hat das damals William Orbit, der vor wenigen Wochen leider Gottes viel zu früh verstorben ist. Und gerade die psychedelisch angehauchte Produktion mit vielen Verweisen auf 60s-Helden wie zum Beispiel die Doors oder die Beatles war dann durchaus mitverantwortlich für den Erfolg von Beautiful Stranger. Für den Song hat Madonna damals dann auch einen Grammy bekommen. Und Österreich war für Madonna sowieso schon immer ein guter Boden. Auch mit Beautiful Stranger war sie wochenlang in den Top 20 der österreichischen Singlecharts vertreten.
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Die Bingo Boys in vorer Zeitmaschine mit 10 more minutes. Und da muss ich jetzt ein für alle Mal etwas klarstellen. Die Bingo Boys, die haben ja auf ihrem Debütalbum unzählige ungeklärte Samples verwendet. Wurden dann deswegen im Nachhinein auch gnadenlos zur Kasse gebeten und damit war der Traum von der großen Karriere in den USA auch schon wieder vorbei. Jahre später taucht dann auf 10 more minutes das legendäre Santana Solo aus Samba Party auf. Und ich bin eigentlich davon ausgegangen, dass man diesmal das Santana Sample offiziell einsetzen hat dürfen. Aber nein, nichts dergleichen, wie mir Bingo Boy Paul Pfab unlängst erklärt hat. Um allen rechtlichen Bedenken aus dem Weg zu gehen, hat man sich hier in Österreich einen Studio-Gitarristen geschnappt und der hat dann den Santana-Part eigenhändig, also ganz einfach nachgespielt. Der Song, der schafft es in Deutschland und in Österreich in die oberen Chartsregionen. 10 more minutes.

Charlie Dorin vor der Zeitmaschine, Pilot of the Airwaves. Eine Art Dankeschön an ihren Lieblingsradio-DJ. Ja, der Song war ein Riesenhit im Jahr 1979 und hat natürlich auch massig Airplay bekommen. Ja, die Radio-DJs, die haben sich vom Text des Songs immer gebauchpinselt gefühlt und ihn dementsprechend gern und oft gespielt. Ja, leider Gottes ist das dann auch der einzige Hit geblieben für Charlie Dorin.

Rod Stewart auf den Spuren von Nazareth, Love Hurts. Und damit sind wir auch schon wieder auf der Zielgeraden für heute. Ich freue mich jetzt schon auf kommenden Samstag. Da hören wir uns dann wieder in alter Frische, same time, same station. Ich bin Eberhard Forer, draußen für heute. Ciao.

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1: Am Mikrofon ist Felix Schneider-Storm. Die hohen Spritpreise machen in Österreich nicht nur den privaten Autofahrerinnen und Autofahrern zu schaffen, auch die Wirtschaft ist massiv betroffen. Um fast 60 Cent pro Liter ist der Dieselpreis seit Jahresbeginn gestiegen. Vor allem Transportunternehmen bekommen das stark zu spüren, denn getankt wird dort täglich. Sandra Fichtinger hat sich in Niederösterreich umgehört.
2: Rund 3 Millionen Liter Diesel braucht der Fuhrpark von Johannes Trost in Traisen im Bezirk Lilienfeld jährlich. Durch die höheren Spritpreise rechnet man mit 1,5 Millionen Euro an Mehrkosten im Jahr. Nicht immer können diese an den Kunden weitergegeben werden, betont Trost.
3: Dort, wo man fixe Jahrespreisverträge hat, ist es de facto unmöglich, die Kosten weiterzugeben.
2: Taxibetriebe müssen sich an verordnete Tarife aus den Jahren 2023 und 2024 halten. Christoph Brunauer, Leiter eines Taxiunternehmens in St. Pölten.
4: Wir können die Preise nicht erhöhen. Rundherum wird der Treibstoff teurer. Die Anschaffung der PKWs, Kfz-Versicherungen oder auch Reparaturkosten für Fahrzeuge sind immens teurer geworden.
2: Die Branche pocht daher auf eine rasche Tarifanpassung des Landes. Zudem brauche es eine Senkung der Mineralölsteuer und CO2-Bepreisung.
1: Bei den Kommunalwahlen in Tschechien zeichnet sich ein Sieg der Partei ANO von Ministerpräsident Andrej Babiš ab. Laut ersten Hochrechnungen könnte ANO in 6 von 13 Kreisstädten die Abstimmung gewinnen. Ob ANO auch die Bürgermeister stellen wird, hängt von den örtlichen Koalitionen ab. Die Tschechen waren bei dem zweitägigen Urnengang aufgerufen, mehr als 6.200 Stadt-, Gemeinde- und Ortsvertretungen für die nächsten 4 Jahre zu wählen. Vorarlbergs Landeshauptmann Markus Wallner hat die erneute Forderung nach einer Erbschaftssteuer zurückgewiesen. Die Steuerquote sei mehr als hoch genug, so der Vorsitzende der Landeshauptleutekonferenz. Es brauche keine neuen Belastungen. Stattdessen sollen laut Wallner Strukturen und Prozesse vereinfacht und Betriebe entlastet werden. Ein 17-Jähriger hat sich am Bad Ischler Hausberg, der Katrin, schwer verletzt. Er ist rund 10 Meter über eine Felsstufe abgestürzt. Sophie Moseder.
5: Und zwar beim Abstieg. Der 17-Jährige und sein Freund haben eine Abkürzung genommen. Sie wollten unter der Seilbahn ins Tal wandern. Als es dunkel geworden ist, ist der 17-Jährige im felsigen Gelände abgestürzt, 10 Meter tief. Er ist schwer verletzt auf einem Felsband liegen geblieben. Sein Freund ist zu ihm geklettert und hat seinen Vater angerufen. Dann war sein Handy-Akku aus. Der Vater hat die Einsatzkräfte alarmiert. Die haben die Hilfeschreie gehört und die Feuerzeuglichter gesehen. Sie haben sich aus einer Seilbahnkabine abgeseilt und den 17-Jährigen ins Tal gebracht.
1: Berichtet Sophie Moseder. Ragebait, das ist das deutsche Jugendwort des Jahres. Der wörtlich übersetzt Wutköder bedeutende Begriff hat sich in der Abstimmung knapp durchgesetzt, wie der Langenscheid Verlag im Rahmen der Frankfurter Buchmesse am Nachmittag mitgeteilt hat. Das Wort steht für absichtlich platzierte Empörung in sozialen Netzwerken. Das waren die Nachrichten mit Felix Schneider-Storm. Zum Wetter.
6: In den nächsten 2-3 Stunden regnet es noch in vielen Regionen, wie etwa in Vorarlberg, im Flachgau, im Innviertel, in Unterkärnten und im Burgenland. Nach Mitternacht wird der Regen seltener. Morgen am Sonntag ist es wechselhaft, aber etwas freundlicher als heute. Die Wolken lassen zumindest zeitweise die Sonne durch. Der eine oder andere Regenschauer ist allerdings auch morgen möglich. Und von Linz über Wien bis Eisenstadt kommt lebhafter Westwind auf mit 30 bis 50 Kilometer pro Stunde. Die Höchsttemperaturen 11 bis 17 Grad, im Osten bis 20. So viel zum Wetter. Mit Thomas Wostal.
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8: Hallo und herzlich willkommen, meine Damen und Herren, heute bei einer ganz besonderen Live-Konzertaufnahme. Sie fand statt vor ziemlich genau 54 Jahren an einem Freitagabend. Und zwar am 6. Oktober 1972. Da stand Bill Withers auf der Bühne der Carnegie Hall. Sein Konzert damals beginnt mit Use Me, gespielt mit einer wahnsinnig coolen Energie, die man normalerweise nur bei einer Zugabe findet. Doch Bill Withers und seine Band, die spielen sich da gerade einmal warm. Doch hören Sie selbst. 2, 3, 4.

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1: Das war Zugabe, das Radio Salzburg Live-Konzert mit einer Konzertaufnahme vom 6. Oktober 1972. Bill Withers at Carnegie Hall. Ich bin Fini Hollers, schön, dass Sie mit dabei waren. Nach den Nachrichten geht es weiter mit 2 Stunden Hit-Panorama. Heute ganz im Zeichen des kühlen Herbstwetters mit kuscheligen Austropop. Doch jetzt noch eine letzte Nummer von Bill Withers. Hope She'll Be Happy. Selten geht Liebe.

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1: Im Studio ist Felix Schneider-Storm. Bei den Kommunalwahlen in Tschechien zeichnen sich deutliche Zugewinne für die Regierungspartei von Ministerpräsident Andrej Babiš ab. Laut ersten Hochrechnungen könnte seine Partei ANO in 6 von 13 Regionalhauptstädten die Abstimmung gewinnen. Paul Kriesay verfolgt die Wahl für uns.
2: Ja, es war eine erste Bewährungsprobe für die Regierungspartei ANO. Ministerpräsident Andrej Babiš darf sich vorsichtig freuen. Seine Partei konnte in etlichen wichtigen Städten zulegen. Bei einer Wahlbeteiligung von rund 50% sind derzeit ungefähr 90% der Stimmen ausgezählt. Bisher warten wir weiterhin auf die Ergebnisse in der Hauptstadt Prag. Dort ist ein Sieg der Regierungspartei ANO unwahrscheinlich. Die rechtspopulistische Partei ist dort relativ unbeliebt. Prag gilt traditionell als Hochburg der Opposition.
1: Berichtet Paul Kriesay aus Prag. US-Präsident Donald Trump fordert einen neuen Präsidenten für die Ukraine. Er kritisiert den amtierenden Amtskollegen Wladimir Zelensky, weil dieser den Krieg mit Russland nicht beende. Bei einem Auftritt im Weißen Haus erklärt Trump, dass der Krieg unter seiner Führung nie begonnen hätte. Trump sagt, es sei Zeit für einen Führungswechsel in der Ukraine. Zuvor hatte Zelensky Trump wegen dessen Dieseldeal mit Russland scharf kritisiert und von einem Investment in den Krieg gesprochen. In Panama hat ein heftiges Erdbeben schwere Schäden angerichtet. Mindestens 27 Menschen wurden verletzt. Von Todesopfern ist bisher nichts bekannt. Viele Menschen sind in Panik geraten, wie Ansgar Gersmann berichtet.
3: Beben sind in Panama selten, doch nun hat um 12.56 Uhr Ortszeit die Erde mit einer Stärke von 7,7 gewackelt. Es sei sehr stark gewesen, sagt eine Frau in der Hauptstadt. Lampen, Tische und Stühle, alles habe sich bewegt. Besonders betroffen waren zentrale Provinzen und der Süden des Landes. Opfer werden zunächst nicht gemeldet, eine ausgegebene Tsunami-Warnung wird später wieder aufgehoben. Doch Gebäude stürzen ein oder werden schwer beschädigt. Staatschef José Raúl Molino spricht von einer großen Katastrophe für das Land. Die Bevölkerung ruft er auf, Ruhe zu bewahren. Länder wie Kolumbien, Ecuador und Guatemala haben bereits Hilfe angeboten.
1: Rund eineinhalb Wochen nach ihrer gescheiterten Hinrichtung im US-Bundesstaat Tennessee hat Krista Pike das Krankenhaus verlassen. Sie befindet sich jetzt wieder im Gefängnis, Verzeihung, und wird dort medizinisch betreut. Ob sie bleibende Schäden hat, ist weiter unklar. Das deutsche Bundesland Mecklenburg-Vorpommern dürfte trotz AfD-Sieg eine weit links stehende Regierung bekommen. SPD, Linke und Grüne haben dafür gestimmt, am Montag Koalitionsverhandlungen zu beginnen. Bei der Wahl in Mecklenburg-Vorpommern vor drei Wochen hat die rechte AfD gewonnen. Keine Partei will aber mit ihr zusammenarbeiten. Die CDU scheiterte dort erstmals in einem Landtag an der 5%-Hürde. In einem Zoo im Norden Englands ist ein Mann heute von einem Tiger angegriffen worden. Der Mann erlag später seinen schweren Verletzungen. Er habe das Tigergehege im Yorkshire Wildlife Park nahe der Stadt Doncaster betreten, wie die britische Polizei mitteilt. Der Tiger habe den Mann daraufhin angegriffen. Auch jetzt befindet sich der Tiger in seinem Gehege. Für die Öffentlichkeit bestehe aber keine Gefahr. Der Zoo bleibt vorerst geschlossen. Das Wichtigste vom Sport, das fasst jetzt noch Christoph Ott zusammen.
4: In der Fußball-Bundesliga gewinnt Sturm Graz das Abendspiel bei der Wiener Austria mit 2:0 durch einen Doppelpack von Diakite. Der GRK und Salzburg trennen sich mit einem torlosen Unentschieden. Damit sind die Salzburger nun punktegleich mit Rapid und setzen sich zumindest bis morgen zwischenzeitlich an die Tabellenspitze. Und Ried gewinnt bei der WSG Tirol mit 2:1. In der zweiten Liga gewinnt die Salzburger Austria gegen den FAC mit 2:1. Liefering schlägt Sturm 2 mit 3:1. Hertha Well setzt sich bei Schwarz-Weiß Bregenz mit 1:0 durch. Und Wacker Innsbruck gewinnt bei Rapid 2 mit 2:1. Der portugiesische Superstar Cristiano Ronaldo wird laut portugiesischen Medienberichten aufgrund seiner vorzeitigen Abreise vom Nationalteam vorläufig vom Verband gesperrt. Und beim Formel-1-Wochenende in Singapur gewinnt Max Verstappen das Sprintrennen vor Lewis Hamilton und Charles Leclerc. Im Qualifying legt Verstappen danach und sichert sich mit der schnellsten Runde seine insgesamt 50. Pole Position. Dahinter belegen erneut die Ferrari-Piloten Leclerc und Hamilton die Plätze 2 und 3. Der WM-führende Antonelli wird von Norris und Russell Vierter.
1: Vielen Dank, Christoph Ott. Das waren die Nachrichten mit Felix Schneider-Storm. Zum Wetter.
5: Der Regen wird nach Mitternacht überall seltener und morgen am Sonntag ist es wechselhaft, aber alles in allem etwas freundlicher als heute. Die Wolken lassen zumindest zeitweise die Sonne durch und in Summe sollten in den meisten Regionen immerhin 3 bis 6 Stunden Sonnenschein zusammenkommen. Der eine oder andere Regenschauer ist allerdings auch morgen möglich und von Linz über Wien bis Eisenstadt kommt lebhafter Westwind auf mit 30 bis 50 Kilometer pro Stunde. Die Höchsttemperaturen 11 bis 17 Grad, im Osten knapp 20. So viel zum Wetter mit Thomas Wostal.
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1: Am Mikrofon ist Felix Schneider-Storm. In Linz haben die Neos heute ihre Bundesmitgliederversammlung abgehalten. Die kleinste Regierungspartei sieht sich selbst als Reformmotor. Die Umstände sind derzeit aber alles andere als günstig. Am Vormittag hat Parteichefin Beate Meindl-Reisinger eine Rede gehalten und betont, was aus ihrer Sicht gelungen ist. Andreas Jölli berichtet.
2: Die Neos sind zwar die kleinste der drei Koalitionsparteien, trotzdem mangelt es ihnen nicht an Selbstbewusstsein. Vor dem Designcenter in Linz prangt groß ein Plakat mit dem Titel Die Reformkraft. Im Designcenter versucht die Parteichefin den Grund zu liefern.
3: Es ist möglich und es ist nur möglich, weil wir Druck gemacht haben.
2: Beate Meindl-Reisinger zählt auf, was bisher alles umgesetzt wurde, wegen der Hartnäckigkeit der Neos. Etwa das zweite verpflichtende Kindergartenjahr, der Chancenbonus für Schulen oder die Budgetsanierung. Die Neos-Chefin gibt sich aber auch selbstkritisch und distanziert sich von der vor kurzem eingeführten Paketsteuer, die als Gegenfinanzierung für billigere Lebensmittel eingeführt wurde.
3: Die Paketsteuer ist ein Murks.
2: Stattdessen sollten die notwendigen 240 Millionen Euro bei Bildungskarenz oder Kleinstförderungen eingespart werden.
3: Ich glaube, wir sollten was anderes tun, als Bürger zu ärgern,
2: sagt die Neos-Chefin und hofft vielmehr auf die Zustimmung bei den nächsten Wahlen.
1: Nach der Dieselvereinbarung zwischen US-Präsident Donald Trump und Kreml-Chef Wladimir Putin hat die russische Regierung das Exportverbot für Dieselkraftstoff jetzt teilweise aufgehoben. Der Beschluss, der sofort in Kraft tritt, ermöglicht es, zunächst 500.000 Tonnen Diesel auf den Weltmarkt zu bringen. Das berichtet die russische Staatsagentur TASS unter Berufung auf den Kreml in Moskau. Die russischen Ölkonzerne wurden demnach angewiesen, zur Umsetzung des Beschlusses unverzüglich damit zu beginnen, Verträge über die Lieferung von Dieselkraftstoff mit ausländischen Vertragspartnern abzuschließen. Heftige Kritik an diesem neuen Dieseldeal kommt aus Kiew. Präsident Zelensky spricht von einem Investment der USA in den Krieg. Und als Reaktion auf diese ukrainische Kritik setzt US-Präsident Trump jetzt noch einen drauf. Er fordert die Ablöse von Ukraines Präsident Zelensky. Bei den Kommunalwahlen in Tschechien zeichnen sich deutliche Zugewinne für die Regierungspartei ANO von Ministerpräsident Andrej Babiš ab. Laut ersten Hochrechnungen könnte ANO in 6 von 13 Regionalhauptstädten die Abstimmung gewinnen. In der Hauptstadt Prag liegt allerdings die oppositionelle, rechtsliberale Bürgermeisterpartei STAN in Führung. Eine Salzburgerin ist auf Telefonbetrüger reingefallen. Dabei hat sie fast 20.000 Euro verloren. Sophie Moseder.
4: Ein angeblicher Bankmitarbeiter hat die 52-Jährige angerufen. Er hat behauptet, dass es Unregelmäßigkeiten auf ihrem Firmenkonto gibt. Während des Telefonats hat der Betrüger die Frau dann auch aufgefordert, ihre Bank-App aufzumachen. Damit angeblich falsche Abbuchungen storniert werden können, sollte die Salzburgerin Autorisierungsanfragen darin bestätigen. Das hat sie gemacht. Fast 20.000 Euro sind jetzt weg. Die Frau hat Anzeige erstattet.
1: Das war's mit den Nachrichten und jetzt haben wir noch die Wetteraussichten für Sie.
5: Vorerst regnet es noch in vielen Regionen. In der zweiten Nachthälfte wird der Regen dann seltener. Morgen am Sonntag ist es wechselhaft, aber etwas freundlicher als heute. Die Wolken lassen zumindest zeitweise die Sonne durch. In Summe sollten 3 bis 6 Stunden Sonnenschein in vielen Regionen zusammenkommen. Der eine oder andere Regenschauer ist allerdings auch morgen möglich. Und im Gebiet von Linz über Wien bis Eisenstadt kommt lebhafter Westwind auf, erreicht 30 bis 50 Kilometer pro Stunde. Die Höchsttemperaturen 11 bis 17 Grad, knapp 20 im Osten. Soviel zum Wetter. Damit Thomas Wostal.
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1: Es ist Sonntag, der 11. Oktober. Im Nachrichtenstudio ist Felix Schneider-Storm. Der Hauptflughafen der saudi-arabischen Hauptstadt Riad ist neuerlich angegriffen worden, mutmaßlich von den jemenitischen Houthi-Rebellen. Dabei sind laut jüngsten Medienberichten mindestens 12 Menschen getötet und mehr als 300 verletzt worden. Der Flughafenbetrieb ist vorübergehend eingestellt worden. Einige Medien berichten, dass ein Passagierjet getroffen wurde. Es ist der zweite Angriff innerhalb weniger Tage auf den internationalen Flughafen, der auch ein wichtiges Drehkreuz vieler europäischer Reisender nach Asien ist. Nachdem US-Präsident Donald Trump einen höchst umstrittenen Diesel-Deal mit Russlands Präsident Wladimir Putin abgeschlossen hat, fordert Trump jetzt die Ablösung des ukrainischen Präsidenten Zelensky. Trump macht Zelensky dafür verantwortlich, dass der russische Angriffskrieg weiter andauert und auch für die hohen Dieselpreise in den USA. Aus den USA berichtet Christoph Kohl.
2: Es sei an der Zeit, dass die Ukraine einen neuen Präsidenten bekomme, meint US-Präsident Donald Trump. Denn Volodymyr Zelensky wolle den russischen Angriffskrieg nicht beenden.
3: He chooses not to.
2: So Trump einen Tag nach einer Einigung mit Russlands Präsidenten Wladimir Putin über Dieselexporte. Vor den Kongresswahlen will der US-Präsident so die hohen Dieselpreise in den USA senken. Experten sind skeptisch. Trump macht ukrainische Angriffe auf russische Raffinerien für die Preise verantwortlich.
3: He wants to make problems for the world.
2: Tatsächlich sind die Öl- und Dieselpreise infolge des Iran-Kriegs stark gestiegen.
1: Im Zusammenhang mit dem Wirbelsturm Isaias sind in den USA 4 Menschen getötet worden. Zudem sind Hunderttausende aus den Bundesstaaten Florida und Alabama laut offiziellen Angaben ohne Strom. Alleine in Florida seien 430.000 Anschlüsse betroffen, sagt Gouverneur Ron DeSantis. Der Katastrophenschutz von Alabama beziffert die Zahl der Stromausfälle mit 200.000. FPÖ-Chef Herbert Kickl hat bei einem Auftritt in Stadl-Paura im Bezirk Welsland Neuwahlen im Bund gefordert und angekündigt, in der kommenden Nationalratssitzung einen Misstrauensantrag gegen die Regierung einzubringen. Sich selbst hat er erneut als möglichen Bundeskanzler ins Spiel gebracht. Oberösterreichs FPÖ-Landeschef Manfred Heimbuchner hat seinerseits seinen Anspruch auf das Amt des Landeshauptmanns deutlich gemacht. Nicht erst jetzt im Herbst, sondern auch im Spätsommer haben sich heuer viele Wälder verfärbt. Laub- und Nadelbäume haben den heißen und trockenen Sommer nicht gut überstanden. Ob es deshalb heuer mehr Schadholz geben wird, können die Forstwirte allerdings noch nicht abschätzen. Mehr von Birgit Brunner.
4: Eingetrocknete braune Blätter oder Nadeln, es liegt bereits viel Laub am Waldboden. Ungewöhnlich viel für Anfang Oktober. Manche Bäume, wie beispielsweise Fichten, sind vertrocknet. Ob es heuer mehr Schadholz geben wird als in den vergangenen Jahren, könne man noch nicht abschätzen, sagt Ulrich Schweiger, Leiter der Abteilung Forstwirtschaft in der Niederösterreichischen Landwirtschaftskammer.
5: Es hat sich heuer, wenn dann beim Schadholz, nur eine Verschiebung gegeben. Es ist weg von Windwürfen oder von Schneedruck gegangen. Heuer wird es halt eher Schadholz sein in Form von Trockenschäden. Einfach vertrocknete Bäume, die vorzeitig geerntet werden müssen oder die Aufarbeitung von Borkenkäferschadholz.
4: Der kommende Winter ist entscheidend. Bringt er ausreichend Feuchtigkeit, könnten sich die Laubbäume wieder erholen.
1: Berichtet Birgit Brunner. Das waren die Nachrichten. Am Mikrofon verabschiedet sich Felix Schneider-Storm. Und wir haben jetzt noch die Wetteraussichten für Sie.
6: Der Regen wird in den nächsten Stunden seltener und der heutige Sonntag wird zwar wechselhaft, aber alles in allem etwas freundlicher als der gestrige Samstag. Denn die Wolken lassen zumindest zeitweise die Sonne durch. In den meisten Regionen kommen etwa 3 bis 6 Stunden Sonnenschein zusammen. Der eine oder andere Regenschauer ist allerdings auch heute möglich und im Gebiet von Linz über Wien bis Eisenstadt kommt lebhafter Westwind auf, erreicht 30 bis 50 Kilometer pro Stunde. Die Höchsttemperaturen 11 bis 17 Grad, im Osten knapp 20. Soviel zum Wetter mit Thomas Wostal.
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1: Am Mikrofon Nina Walli, es ist 1 Uhr. Heute ist Internationaler Mädchentag. Die Stadt Wien nimmt es zum Anlass, neue Angebote für Mädchen und junge Frauen vorzustellen, berichtet Nicola Corazza.
2: Rund 190.000 Mädchen und junge Frauen bis 20 leben in Wien. Für sie soll im Frühjahr 2027 der Wiener Mädchenclub online gehen. Auf einer städtischen Plattform werden bestehende Angebote

0: Angebote gebündelt, etwa Workshops zu Mädchenrechten und Gewaltprävention. Welche Inhalte besonders gefragt sind, können Mädchen ab heute mitbestimmen. Dazu startet die Stadt Wien einen Online-Beteiligungsprozess, der bis Jänner läuft. Mehr Einblicke in die Politik soll die Initiative Girls in Politics ermöglichen. Dabei können Mädchen Politikerinnen bei ihrer Arbeit begleiten und erfahren, wie politische Entscheidungen zustande kommen. Ziel ist es, Mädchen stärker für politische Mitgestaltung zu interessieren.
1: Für Österreichs Campingplätze war es heuer ein Rekordsommer. Die Zahl der Buchungen ist im Vergleich zum Vorjahr stark gestiegen, Katja Winkler.
2: Egal ob Zelt, Wohnwagen oder Wohnmobil, Campen in Österreich liegt immer mehr im Trend, sagt Georg Giener, Sprecher der österreichischen Campingplatzbetreiber in der Wirtschaftskammer.
3: Insgesamt ist es so, dass Camping in den letzten Jahren überhaupt eine sehr stark boomende Branche ist, angefeuert eigentlich durch die Corona-Krise Anfang der 20er Jahre.
2: 3/4 der Nächtigungen fallen auf ausländische Urlauberinnen und Urlauber. Sie kommen vor allem aus Deutschland und Holland. Auch österreichische Gäste machen immer öfter Campingurlaub. Besonders beliebt sind wie jedes Jahr die Stellplätze in Kärnten und Tirol. Den größten Zuwachs an Buchungen verzeichnet diesen Sommer Oberösterreich.
1: Bei neuerlichen Angriffen auf den internationalen Flughafen der saudi-arabischen Hauptstadt Riad sind laut Behörden mindestens 12 Menschen ums Leben gekommen, mehr als 300 weitere wurden verletzt. Hinter den Angriffen stehen, wie schon zuvor, vermutlich jemenitische Houthi-Rebellen. Der Flughafenbetrieb ist vorübergehend eingestellt. Und in Slowenien stimmen die Menschen heute bei einem Referendum ab, ob sie auch künftig Rundfunkgebühren bezahlen wollen oder nicht. Sie beträgt derzeit 14 Euro im Monat. Geht es etwa nach dem Willen von Regierungschef Janka, sollen die Rundfunkgebühren künftig auf Freiwilligkeit basieren. Und jetzt zum Wetter und zu Michi Mattern.
4: Der Sonntag bringt eine unbeständige und zum Teil windige Herbstmischung aus Sonne und dichten Wolken samt einzelnen kurzen Regenschauern, anfangs in den Niederungen auch ein paar Nebelfelder. Die meisten Sonnenstunden gehen sich im Osten und Süden aus, ein paar Regentropfen sind überall möglich. Die Temperaturen ändern sich wenig, Höchstwerte je nach Sonnenschein dauert 10 bis 20 in 2000 Meter um 3 Grad. Morgen Montag ähnlich warm und zeitweise sonnig, stellenweise aber länger nebelig und speziell im Süden anfangs vielleicht noch etwas Regen.
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1: Am Mikrofon Nina Walli, es ist 2 Uhr. Für die Betreuung von Rheuma-Patienten braucht es laut Experten dringend mehr Ärztinnen und Ärzte. Vor allem fehlt es an spezialisierten Kassenärzten, berichtet Stefan Kappacher.
2: In ganz Österreich gibt es derzeit nur 32 Rheumatologen, die mit allen Kassen einen Vertrag haben. Auch Wahlärzte gibt es zu wenig. In manchen Regionen ist es besonders krass, weiß Christina Duftner, Präsidentin der Gesellschaft für Rheumatologie, etwa Vorarlberg und Tirol.
3: Da kann man als Beispiel den Bezirk Lienz herausgreifen, wo es eine Wahlärztin für Rheumatologie gibt. Und andere Bundesländer wie Kärnten oder auch das Burgenland sind wirklich drastisch unterbesetzt.
2: Duftner fordert eine einheitliche und leistungsgerechte Honorierung durch die Kassen, damit das attraktiver wird. Und es wäre wichtig, eine Rheuma-Fachassistenz zu etablieren. Das sei in Österreich sehr ausbaufähig. Andere Länder hätten ausgezeichnete Erfahrungen damit.
1: In Tschechien sind die Kommunal- und Senatswahlen gestartet.